0: anschließend von Ministerpräsident Sanchez. Das waren die Nachrichten. Das Wetter in Deutschland. Häufig trocken, im Osten einzelne Schauer, örtlich Nebel bei 16 bis 8 Grad. Tagsüber freundlich, im Osten und in der Mitte einige Schauer, 19 bis 26 Grad. Am Mittwoch von Nordwesten Schauer und Gewitter, im Südwesten freundlich, 18 bis 28 Grad. Am Donnerstag Schauer, im Nord- und Südwesten trocken bis 27 Grad. Es ist 2.03 Uhr.
1: Dankeschön fürs 3-Minuten-Nachrichten-Update. Von mir jetzt der Blick auf den Verkehrsservice der ARD-Hitnacht. Die Autobahn 3 Würzburg Richtung Frankfurt ist zwischen Seligenstädter Dreieck und Seligenstadt nach einem Unfall immer noch gesperrt. Umleitung ist die U73 und auch die U5. Die A3 Köln Richtung Oberhausen ist zwischen Duisburg-Wedau und Kreuz-Kaiserberg nach einem Unfall gesperrt. Die A5 Frankfurt Richtung Karlsruhe ist zwischen Heppenheim und Hemsbach wegen einer Baustelle bis 6 Uhr gesperrt. Umleitung hier ist eingerichtet. Auf der A40 Duisburg Richtung Essen ist zwischen Essen Zentrum und Huttrop der Ruhrschnellwegtunnel wegen Wartungsarbeiten von bis voraussichtlich 5 Uhr gesperrt. A71 Erfurt Richtung Sangerhausen zwischen Kreuz Erfurt und Erfurt Bindersleben gab es einen Unfall. Gefahr besteht durch auslaufendes Öl. Der linke Fahrstreifen konnte aber inzwischen wieder freigegeben werden. Dann auf der Autobahn 71 Suhl Richtung Sangerhausen, hier ist zwischen Stadelilm und Arnstadt Süd der Tunnel Behringen wegen Wartungsarbeiten bis 6 Uhr gesperrt. Und die A280 noch Richtung Groningen, hier ist zwischen Bunde West und Grenzübergang Bunde wegen einer Nachtbaustelle bis 6 Uhr früh gesperrt. Gute und muntere Fahrt wünsche ich.
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1: Für alle Munteren oder für alle die, die munter werden wollen, ist hier die richtige Sendung im Radio mit Hanno Bauer in Erfurt. Ich grüße schön.

0: Tja, und was, wenn Leib und Seele nicht so gut zusammengehen? Claudia schreibt ein Moin aus Ostfriesland. Ich möchte gern alle vor dem Radio grüßen, die unfreiwillig nicht schlafen können. Sei es aufgrund einer Krankheit oder dadurch, dass das Gedankenkarussell von einem Schicksalsschlag, zum Beispiel Trauer, angetrieben wird. Ihr seid nicht allein und ihr seid gut, so wie ihr seid. Macht es toll, egal was die anderen sagen. Claudia, das ist die Botschaft, die die geplagten Radiohörerinnen und Hörer am Empfangsgerät wahrscheinlich sehr dankbar aufnehmen werden. Danke, sag ich auch.
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Ganz kurze Unterbrechung bei Tina Turner, denn es gibt eine aktuelle Verkehrsmeldung von der Autobahn 38 Halle Richtung Leipzig zwischen Leipzig Neuer Hart und Leipzig Süd. Achtung bitte, hier ist Gefahr durch und für Fahrradfahrer auf der Autobahn.

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Ja, es sind wieder mal Fahrradfahrer auf der Fahrbahn. Achtung, bitte weiterhin auf der Autobahn 38 Halle Richtung Leipzig zwischen Leipzig-Neuhart und Leipzig-Süd. Gefahr durch und für Fahrradfahrer auf der Fahrbahn. Fragt man sich, was da für Gedanken eine Rolle spielen, einfach auf die Autobahn zu fahren. Aber um Fahrrad zu fahren, braucht man ja auch keinen Führerschein.

Und schon wieder eine kurze Musikunterbrechung, kurz vor halb, 2 Minuten vor halb. Achtung, Falschfahrer auf der Bundesstraße 36 zwischen Kirchheim Süd und Rheinau. Kommt ein Falschfahrer entgegen, bitte Rechtsfahrer nicht überholen. Achtung bitte, ein Falschfahrer wurde gemeldet auf der Bundesstraße 36 zwischen Kirchheim Süd und Rheinau.

0: 2.30 Uhr ist es und das ist die exakte Zeit für den Verkehrsservice der ARD-Hitnacht. Achtung bitte, weiter Falschfahrer auf der Bundesstraße 36 zwischen Kirchheim Süd und Rheinau ist ein Falschfahrer auf der Straße. Bitte hier Vorsicht in beiden Richtungen. Dann der Blick auf die Autobahn 3, Würzburg Richtung Frankfurt. Hier ist zwischen Seligenstädter Dreieck und Seligenstadt nach einem Unfall gesperrt. Die Umleitung führt über die U73 und U5. Die A5 Frankfurt Richtung Karlsruhe ist zwischen Heppenheim und Hemsbach wegen einer Baustelle bis 6 Uhr gesperrt. Umleitung hier ist eingerichtet. Auf der Autobahn 71 Suhl Richtung Sangerhausen ist zwischen Stadtilm und Arnstadt Süd der Tunnel Behringen wegen Wartungsarbeiten bis 6 Uhr gesperrt. Und A280 Richtung Groningen. Hier ist zwischen Bunde West und dem Grenzübergang Bunde wegen einer Nachtbaustelle bis 6 Uhr früh ebenfalls gesperrt. Gute Fahrt!
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0: Für alle, die munter sind oder munter bleiben wollen, ist hier die ARD-Hitnacht mit Hanno Bauer in Erfurt. Ich grüße schön.

Ach, es ist immer so schön, wenn man mal frohe Nachrichten reinbekommt, ja, dass es den Menschen gut geht und dass es den Tieren gut geht. Das höre ich doch am allerliebsten. Und bei Evi in München, da scheint es genau so zu sein. Sie hat nämlich geschrieben, während in ganz Deutschland die Geburtenrate sinkt, wurden in meiner Küche über Nacht 73.000 Fruchtfliegen geboren. Mutter und Kinder sind gesund und wohlauf. Na, da freuen wir uns doch alle. Wunderbar. Evi, ganz liebe Grüße zurück nach München und eine schöne Nacht mit der ARD-Hitnacht. Jetzt mit Musik von Whitney Houston. My Love is

Harmonie der Stimmen schwelgen. Erst vor 11 Tagen erschienen das neue Rolling Stone Album mit dem Titel Foreign Thongs und wir haben daraus gehört Summer of Us. Das 25. Studioalbum der Stones war das immerhin. Und Bob Dylan passt doch sehr schön danach.

0: Hier ist die ARD Hitnacht und es gibt die Entwarnung von der Bundesstraße 36 zwischen B535 Kirchheim Süd und Rheinau in beiden Richtungen. Die Gefahr durch ein entgegenkommendes Fahrzeug besteht nicht mehr. Der Falschfahrer hat die Straße verlassen
1: oder ist umgekehrt.

0: weitere Tasse Kaffee, wie das hier empfohlen wird von Mike and the Mechanics, another cup of Kaffee. Das wird wahrscheinlich Annette auch nicht so richtig helfen. Denn sie hat sich an mich gewandt per E-Mail und hat geschrieben aus Leipzig, ich kann einfach nicht einschlafen. Hast du mal einen Einschlaftipp für mich? Viele Grüße an alle anderen ARD-Hitnachthörer. Ich fühle mich dazugehörig und habe mich von Claudias Mail vorhin sehr angesprochen gefühlt. Liebe Grüße, Annette. Ach, Annette. Tja, von mir Einschlaftipps, ausgerechnet von mir, ja, der ja eigentlich dafür hier ist, alle wach zu halten oder nicht zum Einschlafen zu bringen. Na gut, also meine persönliche Empfehlung, ich zähle ja zum Einschlafen immer bis 3. Manchmal reicht das, manchmal auch nicht. Dann zähle ich weiter bis 7:30.
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Sweet About Me, da wird schon das Süße angerichtet mitten in der Nacht. Ich weiß auch nicht so richtig, ob Peter in Bremen in seiner Backstube noch bei Brot und Körnerbrötchen ist oder schon am süßen Backwerk oder vielleicht sogar beides gleichzeitig, wie es nun mal bei Profis ist. Peter hatte nämlich Urlaub und er schreibt: Hallo Anno, heute wieder erster Arbeitstag, geht alles noch etwas schwerfällig. Ich wünsche allen eine geruhsame Arbeitsnacht. Und ich sage zurück, Peter von der Bäckerei Büßer in Bremen, ja, komm, zieh durch. Die Kundschaft braucht die Resultate deines Fleißes. Und dabei bitte weiter die ARD-Hitnacht hören. Zum Wachwerden oder Wachbleiben. Und hier, da ganz gemütlich den Teig dabei kneten. Bei diesem Rhythmus von den Hooters 500 Miles. 3 Minuten vorm 3 ist es.

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1: Um 3 Uhr mit Ronald Lessig. Bundeskanzler Merz hat mit dem neuen britischen Premierminister Burnham telefoniert. Das teilte am Abend die Bundesregierung mit, wenige Stunden nachdem Burnham ernannt wurde. Aus der Nachrichtenredaktion Markus Weber.
2: Beide hätten den Wunsch geäußert, die enge Zusammenarbeit zwischen Berlin und London fortzusetzen. Merz und Burnham waren sich demnach auch einig, die Ukraine weiter umfassend zu unterstützen und den Druck auf Russland zu erhöhen. Der neue britische Premier telefonierte auch mit US-Präsident Trump und dem ukrainischen Präsidenten Zelensky. Burnham war gestern Mittag von König Charles zum neuen Premier ernannt worden und berief anschließend sein Kabinett. Der Labour-Chef versprach schnelle Reformen. Erwartet wird, dass er vor allem etwas gegen die steigenden Lebenshaltungskosten unternimmt.
1: In der Straße von Hormuz ist wieder ein Tanker angegriffen worden. Er sei vor der Küste des Omans von einem unbekannten Geschoss getroffen worden, meldete in der Nacht die britische Behörde zur Sicherheit der Schifffahrt. Gleichzeitig hat das US-Militär erneut Ziele im Iran attackiert. Das teilte das für die Region zuständige US-Kommando CENTCOM mit. Mit den Angriffen sollten die militärischen Mittel des Irans geschwächt werden, Handelsschiffe in der Straße von Hormuz angreifen zu können. Bei der Gedenkstunde der Bundesregierung zum 82. Jahrestag des Hitler-Attentats ist es zu einem Zwischenfall gekommen. Ein Nachfahre des NS-Widerstandskämpfers Dietrich Bonhoeffer versuchte, einen Kranz der AfD von der Gedenkstätte zu entfernen. Aus Berlin, Isabel Karas.
3: Sicherheitskräfte gingen dazwischen, dabei wurde der Kranz beschädigt. Der Mann begründete sein Vorgehen gegenüber der deutschen Presseagentur damit, viele Nachkommen der Widerstandskämpferinnen und Kämpfer empfänden große Wut darüber, dass die AfD an diesem Ort Kränze niederlege. Götz Frömming, parlamentarischer Geschäftsführer der AfD-Fraktion, spricht gegenüber dem ARD-Hauptstadtstudio von einer unwürdigen Störung des Gedenkens und erklärte, die Partei lade den Herrn zu einem Gespräch über Programm und Ziele der AfD ein.
1: In Madrid feiern Hunderttausende die frisch gekürten spanischen Fußballweltmeister. Die Zahl der feiernden Fans wird auf bis zu 2 Millionen geschätzt. Sie jubelten der Mannschaft bei einer Parade im offenen Bus durch das Zentrum von Madrid zu. Nach ihrer Rückkehr aus den USA waren die Mitglieder der Nationalelf zunächst von König Felipe empfangen worden, anschließend von Ministerpräsident Sanchez. Das waren die Nachrichten. Das Wetter in Deutschland. Tagsüber freundlich, im Osten und in der Mitte einige Schauer bei 19 bis 26 Grad. Am Mittwoch von Nordwesten Schauer und Gewitter, im Südwesten länger freundlich, die Höchstwerte 18 bis 28 Grad. Am Donnerstag Schauer, im Nord- und Südwesten meist trocken, die Höchsttemperaturen dann liegen zwischen 17 und 27 Grad. Es ist 3.03 Uhr.
4: Dankeschön für den Blick auf die aktuelle Weltlage und was so in Deutschland los ist. Von mir jetzt der Blick auf die Straßen. Hier ist der Verkehrsservice der ARD-Hitnacht. Die Autobahn 3 Würzburg Richtung Frankfurt ist zwischen Seligenstädter Dreieck und Seligenstadt nach einem Unfall gesperrt. Die Umleitungen sind U73 und U5. Die A5 Frankfurt Richtung Karlsruhe ist zwischen Heppenheim und Hemsbach wegen einer Baustelle bis 6 Uhr gesperrt. Umleitung hier ist eingerichtet. Auf der Autobahn 71 Suhl Richtung Sangerhausen ist zwischen Stadt Ilm und Arnstadt Süd der Tunnel Behringen wegen Wartungsarbeiten bis 6 Uhr gesperrt. Und dann noch die Autobahn 280 Richtung Groningen. Hier ist zwischen Bunde West und dem Grenzübergang Bunde wegen einer Nachtbaustelle bis 6 Uhr früh gesperrt. Ihnen unterwegs eine gute Fahrt. Bitte munter bleiben mit der richtigen Sendung im Radio.
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4: Und da geht's jetzt gemeinsam nach Allentown. Es erwarten Sie dort Billy Joel und hier im Nachtstudio in Erfurt Hanno Bauer. Ich wünsche einen schönen Dienstag.

offensichtlich gibt es ja in Allentown einen Bahnhof, wenn dann hier so der Zug durchschnauft. Und wir bleiben jetzt mal noch beim Thema Zug. Jetzt auch mit Rod Stewart und seinem herrlichen Downtown Train. Hier ist die ARD-Hitnacht.

0: Na, wenn schon Grüße, dann werden sie auch überall gehört. Und auch gleich erwidert, wie zum Beispiel der Gruß, der gerade eben ging an Peter in Bremen, ja, in die Bäckerei. Und von der Kaffeekonditorei Helge Weigel in Boppard kam gleich ein Gruß zurück und geht jetzt quer durch Deutschland und pum, schlägt direkt in Bremen ein. Er hat geschrieben, hallo Hanno, mal Grüße an den Kollegen, der seinen Urlaub beendet hat. Meiner steht mir bevor, Samstag ist mein letzter Arbeitstag, dann geht's ein paar Tage an die Ahr. An dieser Stelle suche ich einen kompetenten Nachfolger für meine Bäckerei, Konditorei, klein, aber fein, nach meinem Herzinfarkt. Vor 4 Monaten musste ich etwas kürzer treten und meine Frau und ich haben uns entschlossen, das Geschäft nun aufzugeben. Vielleicht ist da draußen jemand, der Mut und Fleiß hat. Liebe Grüße aus Boppard von Helge. Helge, ich wünsche erstmal gute Besserung und einen schönen Urlaub und ich hoffe auch, dass es klappt mit der Nachfolge. Falls sich hier jemand melden sollte, dann gebe ich das garantiert weiter.
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Na, da fühlte sich doch gleich jemand angesprochen von dem Gruß oder den Grüßen. Schade, dass hier kein Name steht, von wem der Gruß ins Land gegangen ist. Auf jeden Fall steht hier, hallo Hanno, auch ganz viele Grüße aus der Bäckerei Grünstein in Meiningen an alle Kollegen. Habt eine erfolgreiche Nacht. Ist hiermit ausgerichtet und ich schließe mich den Wünschen an.

ist die ARD-Hitnacht, mitten in der Nacht. Und Jenny aus Magdeburg liegt auch noch wach und hat geschrieben: Liebes ARD-Hitnacht-Team, willkommen im Club. Auch ich kann leider mal wieder nicht schlafen und habe mich von Claudias Wünschen und Grüßen vorhin nett und sehr menschlich angesprochen gefühlt. Schön, wenn Menschen aneinander denken. Übrigens war ich vor vielen Jahren ebenfalls Studentin und habe es oft prima hinbekommen, bis vor einen Abend vor der jeweiligen Prüfung kaum etwas zu tun. Dann konnte ich aber auch panisch eine ganze Nacht durchmachen. Ist immer alles gut gegangen.

0: Schon wieder 3.30 Uhr und damit Zeit für den Verkehrsservice der ARD Hitnacht. Die Autobahn 3 Würzburg Richtung Frankfurt ist zwischen Seligenstädter Dreieck und Seligenstadt. Nach einem Unfall gesperrt. Umleitung ist die U73 und die U5. Die Autobahn 5 Frankfurt Richtung Karlsruhe ist zwischen Heppenheim und Hemsbach wegen einer Baustelle bis 6 Uhr gesperrt. Umleitung hier ist eingerichtet. Auf der Autobahn 71 Suhl Richtung Sangerhausen ist zwischen Stadt-Ilm und Arnstadt Süd der Tunnel Behringen wegen Wartungsarbeiten bis 6 Uhr gesperrt. Und dann noch die A280 Richtung Groningen. Hier ist zwischen Bunde West und dem Grenzübergang Bunde wegen einer Nachtbaustelle bis 6 Uhr früh gesperrt. Ihnen unterwegs eine muntere Fahrt wünsche ich und bleiben Sie glücklich gestimmt mit der richtigen Musik im Radio.
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0: Jetzt kommt der richtige Beat für alle, um wach zu bleiben. Mit Michael Jackson nämlich und seinem Beat It. Hanno Bauer ist hier in Magdeburg, in Erfurt. Ich grüße alle, die schon oder nachwach sind.

Brunson und Miley Cyrus. Nothing Breaks Like a Heart. Und ich hoffe, da bricht nichts bei unseren Designstudenten, ja, in ihrem Modellbau-Modus. Industriedesign-Studierende haben sich ja vorhin gemeldet bei uns. Und Moritz hat sich gemeldet und hat gesagt, da sind wir nochmal im Chaos der Werkstatt. Die Modelle sind noch am Entstehen. Vor 6 Uhr sollten wir aber dann endlich fertig sein. Dann kommen nochmal Bilder. Tja, Design oder nicht Design. Davon darf sich dann jeder später ein Bild machen. Dankeschön fürs Foto und ganz lieben Gruß zurück. Ihr guckt da alle so schön in die Kamera und ihr seid ja wirklich da am Sitz.

Hier ist der ARD-Hitnacht. 3.50 Uhr wird es gleich und eine aktuelle Verkehrsmeldung kommt gerade rein von der Autobahn 81 Singen Richtung Stuttgart zwischen Empfingen und Horb am Neckar. Achtung bitte, hier gab es einen Unfall und die Unfallstelle ist noch ungesichert.

0: Klaus Lage. Zum Festhalten und durch die Nacht kommen. 3.53 Uhr ist es. Hier ist die ARD-Hitnacht. Ja, und Micha aus Norwegen hat uns geschrieben, aus Egersund nämlich. Er ist auch Bäcker und steht gerade in seiner Backstube, hat das vorhin gehört von den Bäckergrüßen, ja, von den Schusterjungs und den anderen Backwerken, die da gerade entstehen, und hat geschrieben, morgen, wenn gerade so viele Bäcker grüßen, dann schließe ich mich gerne an und grüße alle, die nachts ihre Brötchen verdienen müssen und wollen, und ich grüße das ARD-Hitnacht-Team. Mein Urlaub fällt dieses Jahr leider aus, aber wer keinen Urlaub hat, hat auch keinen ersten Tag nach dem Urlaub. Mit freundlich Grüßen, Micha. Micha, ich bin ja fast ein bisschen den Tränen nah, aber ich wünsche natürlich, dass es trotzdem Erholung gibt nach dem Aufenthalt in der Backstube. Und dann wünsche ich auf jeden Fall für heute dann ein schönes Ausschlafen, wenn das Nachtwerk vollbracht ist.
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0: Ganz liebe Grüße nach Norwegen. So ist das halt, wenn man dort backt, wo andere Urlaub machen.

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1: Um 4 Uhr mit Ronald Lessig. Bundeskanzler Merz hat mit dem neuen britischen Premierminister Burnham telefoniert. Das teilte am Abend die Bundesregierung mit, wenige Stunden nachdem Burnham ernannt wurde. Aus der Nachrichtenredaktion Markus Weber.
2: Beide hätten den Wunsch geäußert, die enge Zusammenarbeit zwischen Berlin und London fortzusetzen. Merz und Burnham waren sich demnach auch einig, die Ukraine weiter umfassend zu unterstützen und den Druck auf Russland zu erhöhen. Der neue britische Premier telefonierte auch mit US-Präsident Trump und dem ukrainischen Präsidenten Zelensky. Burnham war gestern Mittag von König Charles zum neuen Premier ernannt worden und berief anschließend sein Kabinett. Der Labour-Chef versprach schnelle Reformen. Erwartet wird, dass er vor allem etwas gegen die steigenden Lebenshaltungskosten unternimmt.
1: US-Präsident Trump hat neue Zusatzzölle von 50% auf viele Produkte aus dem Nachbarland Kanada angekündigt. Betroffen ist laut Weißem Haus eine breite Palette von Gütern wie zum Beispiel Zement, Wein und Hockeyschläger. Grund für die Maßnahmen sei eine diskriminierende Behandlung verschiedener Produkte aus den USA durch Kanada. Mit den neuen Zöllen spitzt sich der Handelsstreit zwischen beiden Ländern weiter zu. Trump will unter anderem bessere Bedingungen für den Export amerikanischer Autos durchsetzen. In Ungarn hat der neue Premier Magyar einen Dämpfer erhalten. Seine Wunschkandidatin für die Präsidentschaft, die ungarische Schachgroßmeisterin Judit Polgar, will das Amt nicht übernehmen. Aus Wien, Oliver Schosch.
3: Die 49-Jährige gilt als die beste Schachspielerin aller Zeiten. Sie hatte 25 Jahre lang die Frauenweltrangliste angeführt. Magyar sprach auf seiner Facebook-Seite von einer überparteilichen Kandidatin, die vor allem durch Fleiß, Ausdauer und Persönlichkeit überzeuge. Doch am frühen Montagabend kam die Absage. Judit Polgar schreibt auf ihrer Facebook-Seite: "Ich bin extrem dankbar für die Nominierung für die Präsidentschaft und schätze die Geste des Premierministers, eine unabhängige Kandidatin zu nominieren. Trotzdem fühle ich mich nicht stark genug, um diese historische Verantwortung zu übernehmen."
1: In der spanischen Hauptstadt Madrid haben hunderttausende Menschen ihre Nationalmannschaft nach einem Sieg bei der Fußball-WM gefeiert. Die Fußballer fuhren am Abend im offenen Doppeldecker durch die Straßen, wo ihnen die Fans zujubelten. Das Weltmeisterteam war zuvor von König Felipe und Ministerpräsident Sanchez empfangen worden. Nach Angaben der lokalen Behörden waren bei den bis tief in die Nacht dauernden Siegesfeiern rund 2 Millionen Menschen auf den Straßen unterwegs. Das waren die Nachrichten. Das Wetter in Deutschland. Tagsüber freundlich, im Osten und in der Mitte einige Schauer bei 19 bis 26 Grad. Am Mittwoch von Nordwesten Schauer und Gewitter, im Südwesten freundlich 18 bis 28 Grad und am Donnerstag Schauer, im Nord- und Südwesten trocken bis 27 Grad. Es ist 4.03 Uhr.
4: Dankeschön fürs 3-Minuten Nachrichtenupdate. Von mir jetzt noch der Blick auf die Straßen. Hier ist der Verkehrsservice der ARD-Hitnacht. Die Autobahn 3 Würzburg Richtung Franken ist zwischen Seligenstädter Dreieck und Seligenstadt immer noch nach dem Unfall gesperrt. Umleitungen sind die U73 und die U5. Dann die U5 Frankfurt Richtung Karlsruhe. Hier ist zwischen Heppenheim und Hemsbach wegen einer Baustelle bis 6 Uhr gesperrt. Umleitung ist eingerichtet. Auf der Autobahn 71 Suhl Richtung Sangerhausen ist zwischen Stadt Ilm und Arnstadt Süd der Tunnel Behringen wegen Wartungsarbeiten bis 6 Uhr gesperrt. Blick auf die Autobahn 81 Singen Richtung Stuttgart, zwischen Empfingen und Horb am Neckar gibt's Behinderungen nach einem Unfall. Und die Autobahn 280 Richtung Groningen ist zwischen Bunde West und Grenzübergang Bunde wegen einer Nachtbaustelle bis 6 Uhr noch gesperrt. Ihnen unterwegs eine muntere Fahrt.
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4: Mit Hanno Bauer in Erfurt. Ich grüße schön.

0: Johnny und Mary sind hier im Radio. Und Mirko und Pamela sind jetzt im Radio. Ja, Mirko hat sich ja vorhin gemeldet. Unser Landwirt gesagt hat, viele werden gegrüßt, nur die Landwirte eben zu selten. Und ich hatte ja gesagt, wir haben ja auch eine Landwirtin, Pamela, die sich hier regelmäßig meldet, zum Beispiel in der ARD-Hitnacht. Und sie hat jetzt geschrieben, hallo Hanno, ich als Kollegin grüß mal den Mirko recht herzlich. Ich habe zwar nur, in Anführungsstrichen, ja, einen Grünlandbetrieb, und muss auch manchmal spät nachts Ballen fahren. Aktuell habe ich aber Pause, bis ich das Stroh pressen kann, das noch liegt. Ich wünsche dem Mirko gutes Gelingen. Ganz liebe Grüße von Pamela. Pamela, Mirko, ihr seid die Helden der Nachtarbeit. Ohne euch gibt's nichts zu essen. Ich bewundere eure Arbeit.
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0: Sagt der Bauer. Hanno Bauer am Mikrofon. Und Ode to My Family kommt jetzt gleich danach von den Cranberries.

Steve Miller Band, The Joker, hier bei uns in der ARD Hitnacht. 24 wird es gleich. Und das Schöne an dieser Nachtsendung ist, dass sie so verbindet, ja, dass sie also uns alle zusammenbringt. Und Erich hat das auch so geschrieben. Guten Morgen, hallo, herzliche morgendliche Grüße aus Köhlstöckchen Rhön, Wasserkuppe von Erich. Erfurt ist ja eine coole Stadt. Unsere Söhne haben dort Architektur studiert. Wir waren oft damals in Erfurt. Und mein Sohn wohnt nun in Köln. Ja, also alle dabei in einer E-Mail. Köhlstöckchen in der Rhön, genauso wie Köln und Erfurt. Alle wieder in einer E-Mail untergebracht. Dankeschön, lieber Erich, und von mir ganz liebe Grüße zurück. Die Sendung verbindet ja sowieso alle, ob jetzt von Ost nach West oder von Süd nach Nord. Es ist sowieso ein ganz besonderes Gefühl, wenn überall dieselbe Musik dann im Radio läuft. So wie jetzt die Lieder, die auch im Radio laufen. Lieder hören wir jetzt von Adel Tawil in der ARD-Hitnacht.

Dusty Springfield und mal so ganz in private unter uns, ja. Keiner mag Montage. Deswegen ist es schön, dass wir heute schon im Dienstag sind und nur die Boomtown Rats uns noch ihren Kummer ins Radio bringen mit ihren I Don't Like Mondays. 4:27 Uhr ist es am Dienstag, dem 21. Juli.

0: Mit letztem Schlussakkord war es 4.31 Uhr und damit höchste Zeit für den Verkehrsservice in der ARD-Hitnacht. Ist aber auch nicht viel passiert weiter. Die Autobahn 3 Würzburg Richtung Frankfurt ist zwischen Seligenstädter Dreieck und Seligenstadt nach einem Unfall weiter gesperrt. Umleitung ist die U73, danach noch die U5. Die A5 Frankfurt Richtung Karlsruhe ist zwischen Heppenheim und Hemsbach wegen einer Baustelle bis 6 Uhr noch gesperrt. Umleitung hier ist eingerichtet. Auf der Autobahn 71 Suhl Richtung Sangerhausen ist zwischen Stadtilm und Arnstadt Süd der Tunnel Behringen wegen Wartungsarbeiten bis 6 Uhr gesperrt. Und dann ist noch die Autobahn 280 Richtung Groningen gesperrt zwischen Bunde West und Grenzübergang Bunde. Gute Fahrt Ihnen. Bleiben oder werden Sie munter?
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0: Mit Hanno Bauer in Erfurt. Schönen Dienstag.

0: für treffende Rocker hier in der ARD Hitnacht. Erst Bryan Adams und dann noch Status Quo hier hinten dran mit In the Army Now. Und Stefan freut sich sehr über die Musik, hat geschrieben: Aus Cuxhaven, liebe Grüße. Moin Hanno, Grüße an die Frühaufsteher, so wie ich. Ich könnte ja ausschlafen, aber, und dann drei Punkte. Grüße aus Cuxhaven. Ja, also Stefan mal wieder schon wach. War ja vorher Feuerwehrmann, ist jetzt gerade in den Ruhestand gegangen. Und so wie das nun mal ist, man kommt dann doch nicht so schnell aus dem gewohnten Rhythmus wieder raus. 4.40 Uhr ist es jetzt. Die Zeit für die ganz Frühaufsteher oder die, die es einfach gewohnt sind, früh aufzustehen. In der ARD-Hitnacht.
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Die Shakespeare Sisters und Hello, Hello. Das Radio ist natürlich mal wieder angeturnt, zum Beispiel auch bei Franziska unterwegs im Auto. Sie hat geschrieben, hallo liebes ARD-Team, nicht nur Frühaufsteher sind am Start, sondern auch die langen Nachtdurchfahrer. Urlaub aus Frankreich ist jetzt beendet, also in Frankreich ist beendet, jetzt geht es zurück in die Heimat. Liebe Grüße von der Autobahn nach 1200 Kilometern Fahrt. Na dann, gutes Ankommen nach dem Urlaub und ich hoffe, dass die Erholung des Urlaubs dann ein bisschen noch vorhanden ist nach so einer langen Fahrt.

Es wird ein schöner Tag. Glauben Sie es mir. 10:05 ist es schon durch. 4:51 Uhr. Die ARD-Hitnacht endet gleich für einige Ausgeschlafene. Punkt 5 Uhr beginnen dann die Frühprogramme. Andere kommen weiter noch ein bisschen in Genuss der Nachtmusik. Noch eine Stunde länger. Ich bin Hanno Bauer. Wünsche auf jeden Fall jetzt schon mal allen einen schönen Dienstag.

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1: Um 5 Uhr mit Ronald Lessig. Bundeskanzler Merz hat mit dem neuen britischen Premierminister Burnham telefoniert. Das teilte am Abend die Bundesregierung mit, wenige Stunden nachdem Burnham ernannt wurde. Aus der Nachrichtenredaktion Markus Weber.
2: Beide hätten den Wunsch geäußert, die enge Zusammenarbeit zwischen Berlin und London fortzusetzen. Merz und Burnham waren sich demnach auch einig, die Ukraine weiter umfassend zu unterstützen und den Druck auf Russland zu erhöhen. Der neue britische Premier telefonierte auch mit US-Präsident Trump und dem ukrainischen Präsidenten Zelensky. Burnham war gestern Mittag von König Charles zum neuen Premier ernannt worden und berief anschließend sein Kabinett. Der Labour-Chef versprach schnelle Reformen. Erwartet wird, dass er vor allem etwas gegen die steigenden Lebenshaltungskosten unternimmt.
1: Bundesinnenminister Dobrindt legt heute gemeinsam mit BKA-Chef Münch und der Missbrauchsbeauftragten des Bundes Klaus aktuelle Zahlen zum Thema Kindesmissbrauch vor. Die Lageeinschätzung wird jährlich auf Basis der polizeilichen Kriminalstatistik veröffentlicht. 2024 hatten die Ermittler rund 18.000 Opfer im Zusammenhang mit sexuellem Missbrauch von Kindern gezählt. In mehr als der Hälfte der Fälle bestand zwischen Opfer und Tatverdächtigen eine verwandtschaftliche oder andere Vorbeziehung. In Ungarn hat der neue Premier Modjor einen Dämpfer erhalten. Seine Wunschkandidatin für die Präsidentschaft, die ungarische Schachgroßmeisterin Judit Polgar, will das Amt nicht übernehmen. Aus Wien, Oliver Schosch.
3: Die 49-Jährige gilt als die beste Schachspielerin aller Zeiten. Sie hatte 25 Jahre lang die Frauenweltrangliste angeführt. Modjor sprach auf seiner Facebook-Seite von einer überparteilichen Kandidatin, die vor allem durch Fleiß, Ausdauer und Persönlichkeit überzeuge. Doch am frühen Montagabend kam die Absage. Judit Polgar schreibt auf ihrer Facebook-Seite: "Ich bin extrem dankbar für die Nominierung für die Präsidentschaft und schätze die Geste des Premierministers, eine unabhängige Kandidatin zu nominieren. Trotzdem fühle ich mich nicht stark genug, um diese historische Verantwortung zu übernehmen."
1: In der spanischen Hauptstadt Madrid haben hunderttausende Menschen ihre Nationalmannschaft nach ihrem Sieg bei der Fußball-WM gefeiert. Die Fußballer fuhren am Abend im offenen Doppeldecker durch die Straßen, wo ihnen die Fans zujubelten. Das Weltmeisterteam war zuvor von König Felipe und Ministerpräsident Sanchez empfangen worden. Nach Angaben der lokalen Behörden waren bei den bis tief in die Nacht dauernden Siegesfeiern rund 2 Millionen Menschen auf den Straßen unterwegs. Das waren die Nachrichten. Das Wetter in Deutschland. Tagsüber freundlich, im Osten und in der Mitte einige Schauer bei 19 bis 26 Grad. Am Mittwoch von Nordwesten Schauer und Gewitter, im Südwesten freundlich 18 bis 28 Grad. Am Donnerstag Schauer, im Nord- und Südwesten meist trocken 17 bis 27 Grad. Es ist 5.03 Uhr.
4: Dankeschön für die letzten Nachtnachrichten. Von mir nochmal der Blick auf die Straßen im Lande. Hier ist der Verkehrsservice der ARD Hitnacht. Die Autobahn 3 Würzburg Richtung Frankfurt ist zwischen Seligenstädter Dreieck und Seligenstadt nach einem Unfall gesperrt. Umleitungen sind die U73 und die U5. Die A5 Frankfurt Richtung Karlsruhe ist zwischen Heppenheim und Hemsbach wegen einer Baustelle noch eine Stunde gesperrt. Umleitung hier ist eingerichtet. Auf der Autobahn 71 Suhl Richtung Sangerhausen ist zwischen Stadt Ilm und Arnstadt Süd der Tunnel Behringen wegen Wartungsarbeiten gesperrt. Die Autobahn 280 Richtung Groningen ist zwischen Bunde West und Grenzübergang Bunde wegen einer Nachtbaustelle ebenfalls noch eine Stunde gesperrt. Auf der B312 in Höhe dem Abzweig nach Bernloch, Marktstraße, hier läuft eine Unfallaufnahme. Was ist hier? Also nur die Unfallaufnahme, gesperrt ist da aber nicht, also wahrscheinlich Verkehrsbehinderungen deswegen. Kommen Sie gut und munter in den Dienstagmorgen hinein.
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4: Hanne Bauer begrüßt Sie im neuen Tag. Heute ist Dienstag, der 21. Juli. Und schöne Grüße kommen von mir aus Erfurt in alle Regionen, in der Sie uns hören. Musik kommt von Chris Rea. I can hear your heartbeat. Na, ist ja schön, wenn man das so kurz nach dem Aufstehen schon von sich sagen kann.

sind, ja, sind es Elefanten, Forellen oder Ameisen, aber besser, sie passen ein bisschen auf. Und bei uns dann auch gleich noch die Aufforderung, tell it like it is. 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

wenn bei Ihnen nicht viele Wolken am Himmel sind, dann gibt es jetzt so langsam die Zeit des Sonnenaufgangs. Und auch bei uns in der ARD-Hitnacht gibt es jetzt Sonne in der Nacht. Peter Maffay steht als Nächster auf der Playlist. 5:23 Uhr ist es. Guten Morgen.

0: Mit so frischer Musik geht's doch schnell rein in den Morgen. 5.30 Uhr haben wir schon. Und das ist die beste Zeit für den letzten Verkehrsservice in der ARD-Hitnacht. Na gut, falls nicht noch irgendwelche Warnmeldungen dazwischen kommen. Aber gehen wir mal davon aus, dass es der letzte Verkehrsservice bleibt. Und der beginnt auf der Autobahn 3 Würzburg Richtung Frankfurt zwischen Seligenstädter Dreieck und Seligenstadt nach einem Unfall weiter gesperrt. Umleitungen sind die U73 und die U5. Eine halbe Stunde gesperrt sein soll noch die Autobahn 5 Frankfurt Richtung Karlsruhe zwischen Heppenheim und Hemsbach. Vielleicht dauert es ja auch ein bisschen länger, wenn Sie Glück haben. Und dann die Autobahn 280 Richtung Groningen ist zwischen Bunde West und Grenzübergang Bunde wegen einer Nachtbaustelle bis 6 Uhr noch gesperrt. Also auch eine halbe Stunde. Ihnen unterwegs eine gute Fahrt. Kommen Sie munter in den Dienstag.
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0: Und für alle munter im Studio ist Hanno Bauer in Erfurt. Halbes Stündchen noch bis zum Sendeende dieser Nacht.

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Na, den Red Red Wein, den gibt's aber nicht zum Ende der Nacht oder zum Anfang des Morgens. Da warten wir mal lieber auf Anfang der Nacht fürs Gläschen, um dann den Feierabend einzuläuten. Jetzt ist erstmal morgen angesagt. 5.38 Uhr wird's am Dienstag, dem 21. Juli. Draußen wird's hell. Oder ist es schon bei Ihnen? Smokey begleiten Sie dabei in den Tag.

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Also ein ziemlich langer Weg hier zurückgelegt noch bei Savage Garden in der ARD-Hitnacht. Und Nora, die legt auch gerade so einige Wege zurück. Sie hat geschrieben, lieber Hanno, ein früher Gruß aus einer Schlafpause. Ich habe einen großen Wasserschaden. Wasser von oben durch die Zimmerdecke, Rohrbruch in der eigenen Wohnung. Und ich lebe deswegen gerade ziemlich chaotisch. Muss bis September die ganze Wohnung ausräumen und bin gerade dauergestresst und dauererschöpft. Schlafe momentan zu jeder Tages- und Nachtzeit, wann immer nichts mehr geht. Wie schön, gerade eine angenehme Stimme im Radio zu hören. Pass auf dich auf und geh jedem Rohrbruch aus dem Wege. Bis irgendwann wieder. Liebe Grüßle aus Stuttgart von der Nora. Nora, ganz starke Nerven wünsche ich auf jeden Fall und dass alles bald wieder trocken sei. Und bei uns jetzt dazu Free Me von solchem Kummer.

Ja, bitte, wie soll ich das jetzt hier verstehen? Als Aufforderung, dass mich irgendjemand befreien soll oder was? Oder dass Sie befreit werden von mir? Okay, dann sage ich doch jetzt mal langsam Tschüss, denn es ist schon 6:08 und die ARD-Hitnacht endet jetzt gleich nach Musik von Cliff Richard und Sascha Hanno Bauer hier. Ich wünsche einen schönen Dienstag. Ciao, ciao.

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3: Mit Christoph Kohl. Guten Morgen. Unter Motorradfahrern ist es üblich, dass sie einander kurz grüßen, wenn sie sich begegnen. Sie heben die Finger oder die Hand kurz an. Das signalisiert: Ich habe dich wahrgenommen. Schön, dass uns die Motorradleidenschaft verbindet. Ich wünsche dir gute Fahrt. Ähnlich erlebe ich es auch bei Stadtbusfahrern oder Fahrerinnen von Straßenbahnen. Wenn sie einander grüßen, dann bedeutet das: Hallo, ich freue mich, dich als Kollegin, als Kollegin zu treffen. Wir haben etwas gemeinsam. Wir sind im selben Beruf für die Menschen unterwegs. Ich wünsche dir einen guten Tag, ohne technische Probleme und mit lieben Fahrgästen. Und wenn ich am Rheinufer jogge, dann passiert es manchmal, dass ein entgegenkommender Jogger kurz hersieht und wir einander mit einem Kopfnicken grüßen. So wird eine kleine Brücke von Mensch zu Mensch geschlagen. Darüber freue ich mich jedes Mal. Denn ein solcher Gruß ist ein wichtiges Zeichen. Es gibt dem anderen zu verstehen: Ich habe dich gesehen und du bist mir nicht gleichgültig. Wir haben etwas gemeinsam, ein Hobby, den Beruf oder ein bestimmtes Interesse. Ich freue mich darüber, dass uns etwas verbindet. Ein solcher Gruß drückt aus, dass ich diesen Mitmenschen wertschätze und dass ich es mit ihm gut meine. Und das strahlt aus, das stärkt das Zusammengehörigkeitsgefühl. Warum also nicht zum Beispiel beim Aussteigen aus dem Bus den Fahrer kurz grüßen und ihm danken? Ein Gruß mit einem lieben Wort an die Kassiererin im Supermarkt, die ja auch für mich arbeitet. Dieser Gruß kann wie ein kleines Licht in ihrer Routinearbeit sein, weil sie dadurch spüren kann, dass ich sie wahrnehme und würdige. Und schon freut sie sich auf ein Wiedersehen. Im Alltag fördert jeder Gruß das Miteinander in unserer Gesellschaft, im Kleinen aber wirksam. In Bayern und Süddeutschland grüßt man sich übrigens traditionell mit Grüß Gott, was bedeutet: Gott grüße dich, Gott segne dich. Wenn ein solcher Wunsch bei einem Gruß mitschwingt, umso schöner. Christoph Kohl, Speyer, Katholische Kirche.
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4: 6 Uhr im Studio Petra Mohr. Kanzler Merz und der neue britische Premier Burnham wollen eng zusammenarbeiten. Experten fürchten weiter sinkende Grundwasserspiegel in Rheinland-Pfalz. Das Wetter im Land: nachher immer wieder Sonne, zwischendurch Wolken, maximal 26 Grad. Der neue britische Premierminister Burnham und Kanzler Merz wollen, dass Deutschland und Großbritannien weiter eng zusammenarbeiten. Nur ein paar Stunden nachdem Burnham gestern ernannt worden ist, haben beide miteinander telefoniert. Markus Weber berichtet.
5: Merz und Burnham waren sich demnach auch einig, die Ukraine weiter umfassend zu unterstützen und den Druck auf Russland zu erhöhen. Der neue britische Premier telefonierte auch mit US-Präsident Trump und dem ukrainischen Präsidenten Zelensky. Burnham war gestern Mittag von König Charles zum neuen Premier ernannt worden und berief anschließend sein Kabinett. Der Labour-Chef versprach schnelle Reformen. Erwartet wird, dass er vor allem etwas gegen die steigenden Lebenshaltungskosten unternimmt.
4: Die Deutsche Bahn plant laut Bild ein Alkoholverbot an allen deutschen Bahnhöfen. Demnach soll es ab Mitte Oktober an allen 5.400 Bahnhöfen untersagt sein, Bier, Wein oder Schnaps außerhalb des Gastronomiebereichs zu trinken. Ein solches Alkoholverbot gibt es bisher schon an einigen größeren Bahnhöfen wie zum Beispiel Frankfurt oder Köln. Durch Hitzeperioden und Klimawandel sinkt der Grundwasserspiegel auch im Land. An einer Messstelle bei Landau zeigt sich das besonders dramatisch, wie Anna Flöchinger berichtet.
6: In Offenbach an der Queich kontrolliert der Gewässerexperte Hans-Jürgen Hahn regelmäßig den Grundwasserstand. Der ist in den vergangenen 25 Jahren um 50 Zentimeter gesunken. Ein Grund zur Sorge, sagt der Experte. Denn dadurch vertrocknen nicht nur Bäume und Pflanzen, sondern auch unsere Trinkwasserversorgung ist in Gefahr. Und die Qualität des Grundwassers wird schlechter, weil immer mehr Schadstoffe darin landen. Zum Beispiel durch Düngemittel in der Landwirtschaft.
4: Der Fußball-Weltverband FIFA ermittelt nach dem WM-Finale gegen Argentinien. Grund sind die Ausschreitungen nach dem Ende des Spiels auf dem Platz. Das könnte für Argentinien Konsequenzen haben, welche sind nicht bekannt. Klaus Regeneck über die Hintergründe.
7: Konkret geht es um Szenen unmittelbar nach dem Abpfiff. Im Mittelpunkt der argentinische Mittelfeldspieler Leandro Paredes, der die Niederlage offenbar nicht verkraftete. Zuerst griff er dem Spanier Eric Garcia von vorne an den Hals und schubste ihn weg. Anschließend traf er dessen Teamkollegen Gavi mit der Hand im Gesicht und schubste ihn auf den Boden. Paredes sah daraufhin noch die rote Karte, obwohl die Partie schon vorbei war. An den Rangeleien beteiligt waren auch der Argentinier Nahuel Molina und der argentinische Co-Trainer Roberto Ayala.
4: Rund 2 Millionen Fußballfans haben die spanische Nationalmannschaft in der Heimat empfangen. Die Weltmeister fuhren am Abend im offenen Bus durch Madrid und wurden bejubelt. Spanien hatte das WM-Finale gegen Argentinien mit 1:0 gewonnen. Und die Zeit, 6.03 Uhr.
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8: Vorsicht, auf der A6 Heilbronn Richtung Nürnberg zwischen Neuenstein und Kupferzell liegt ein Besen auf der linken Spur. Das war's dann aber auch schon. Ich wünsche allen unterwegs gute Fahrt.
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8: In Pforzheim aktuell leichte Bewölkung und 9 Grad. Lörrach unter klarem Himmel noch kühl bei 8 Grad. Saarburg klar 10 Grad. Bad Dürkheim sonnig 12. Heute ziehen mal dichte Wolken durch. Mal scheint längere Zeit die Sonne. Vom Oberrhein bis zum Mosel wird es insgesamt am sonnigsten. Zwischen Südschwarzwald, Allgäu und im Donaukreis sind die meisten Wolken unterwegs. Nach dem kühlen Morgen erreichen die Temperaturen am Nachmittag dann 20 bis 26 Grad. Morgen erst sonnig, dann wolkiger und im Norden von Rheinland-Pfalz vereinzelt Regen. Höchstwerte morgen 19 bis 28 Grad. Am Donnerstag gibt's einen Sonne-Wolken-Mix bei gemäßigten Sommertemperaturen. Am Freitag oft sonnig und dann erreichen wir wieder so ganz knapp die 30 Grad-Marke.
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8: Guten Morgen, guten Start in den 21. Juli. Und wir haben es gerade gehört, heute Morgen ist es noch erfrischend kühl bei uns im Südwesten. Tolle Luft da draußen, man kann wunderbar durchatmen. Das gibt gleich mal Energie. Genauso wie Terry Jacks natürlich. Seasons in the Sun.
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Der Dienstagmorgen. Ich hoffe, Sie haben gut geschlafen und wurden vom Wecker nicht allzu böse in den Tag geklingelt. Naja, jetzt geht's ja mit guter Musik weiter. Wir sind die Carpenters, Top of the World. Um gleich 11 Minuten nach 6. Hier ist SWR 4 in einen guten Start.

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0: Sandra Buser aus Konz zum Beispiel hat sich schon eins geschnappt. Herzlichen Glückwunsch.
2: Dankeschön, vielen Dank, sehr schön.
0: Der Sommer hat ja so viel zu bieten, vor allem auch für unsere Ohren. Ob's am Morgen zum Beispiel das Fahrradfahren ist oder später am Tag dann das etwas lautere Rasenmähen. Muss ich erstmal angeworfen werden, der Rasenmäher. Es gibt da so tolle Geräusche, auch wenn sie uns manchmal ein bisschen in den Ohren dröhnen. Aber wir wissen dann einfach, es ist Sommer und heute geht es um dieses Sommergeräusch bei uns. Das wird ganz, ganz wichtig. 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Ganz einfach, die Hummel fliegt, Sie rufen an und Sandra hat's ja ganz clever gemacht. Die hat die Nummer abgespeichert. Na, Sandra, müsst ihr jetzt auch zu uns sprechen?

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6: Es ist 6.30 Uhr.
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8: Aus dem Studio Mannheim-Ludwigshafen mit Jürgen Herbert. Guten Morgen. Die Polizei ermittelt nach einem tödlichen Verkehrsunfall in Ludwigshafen. Der Grundwasserspiegel in der Pfalz sinkt weiter. Das Wetter heute, mal dichte Wolken, mal Sonne, am Nachmittag bis 26 Grad. Nach dem tödlichen Verkehrsunfall gestern in einem Vorgarten in Ludwigshafen-Gartenstadt haben Staatsanwaltschaft und Polizei weitere Details zum Unfallhergang mitgeteilt. Demnach fuhr eine 79-jährige Autofahrerin bei einem Wendemanöver rückwärts. Dabei stieß sie nach derzeitigem Ermittlungsstand gegen ein Tor oder eine Gartenhecke und erfasste dabei eine 78-jährige Anwohnerin. Die Anwohnerin kam ums Leben. Um den genauen Unfallhergang zu klären, wurde ein Gutachter beauftragt. In der Südpfalz sinkt wegen der Hitzeperioden und wegen des Klimawandels der Grundwasserspiegel weiter. An einer Messstelle bei Landau zeigt sich das besonders dramatisch. Anna Flöchinger berichtet.
9: In Offenbach an der Gweich kontrolliert der Gewässerexperte Hans-Jürgen Hahn regelmäßig den Grundwasserstand. Der ist in den vergangenen 25 Jahren um 50 Zentimeter gesunken. Ein Grund zur Sorge, sagt der Experte. Denn dadurch vertrocknen nicht nur Bäume und Pflanzen, sondern auch unsere Trinkwasserversorgung ist in Gefahr. In Gemeinden wie Bad Bergzabern und Edenkoben gäbe es schon jetzt Probleme mit der Wasserversorgung. Und die Qualität des Grundwassers wird schlechter, weil immer mehr Schadstoffe darin landen. Zum Beispiel durch Düngemittel in der Landwirtschaft. Deswegen fordert der Gewässerexperte, dass jeder Wasser sparen sollte und noch viel mehr gegen den Klimawandel tun sollte.
8: Auch in diesem Sommer hat der Rhein wieder niedrig Wasser. Der niedrige Rheinpegel macht vor allem den Binnenschiffen zu schaffen. Andreas Röhr ist Geschäftsführer vom Containerschiff-Logistikunternehmen Contago in Wörth. Er erwartet, dass sich die Lage in den nächsten Wochen weiter verschlechtern wird.
10: Ich glaube, es wird in den nächsten Wochen, wenn wir wieder in einen Bereich kommen, der sehr kritisch wird. Dadurch, dass wir auch sehr, sehr früh dieses Jahr halt, wir sind schon seit fast 3 Monaten immer wieder im Niedrigwasser. Und so einen niedrigen Wasserstand, das hatten wir zuletzt 2003 um die Jahreszeit. Ich würde sagen, der Klimawandel macht sich hier deutlich spürbar, dadurch, dass in den letzten Jahren eben auch die Niedrigwasserphänomene öfter in kürzeren Abständen länger anhaltend auftreten.
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8: In der Vorder- und Südpfalz wechseln sich heute immer wieder Sonne und Wolken ab. Die Nachmittagswerte liegen zwischen 23 Grad im Pfälzerwald und 26 Grad in der Rheinebene. Und die weiteren Aussichten: morgen erst sonnig, dann wolkiger. Am Donnerstag dann ein Sonne-Wolken-Mix bei gemäßigten Sommertemperaturen.
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6: Und da schauen wir auf die A8 Karlsruhe Richtung Stuttgart. Zwischen Pforzheim West und Pforzheim Ost Baustelle 6 Kilometer stockender Verkehr. A81 Singen Richtung Stuttgart. Zwischen Böblingen-Hulb und Sindelfingen Ost Baustelle 5 Kilometer stockender Verkehr. B421 Kirchberg-Martinstein. Zwischen Königsau und Kellenbach ist die Straße in beiden Richtungen wegen eines brennenden Fahrzeugs gesperrt. B9 Mainz Richtung Ludwigshafen. Zwischen Frankenthal-Mörsch und Oppau Baustelle 3 Kilometer Stau. Da dauert es bis zu einer Viertelstunde länger. Ansonsten rollt's, ich wünsche Ihnen gute Fahrt. 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
6: Ja, guten Morgen. Wir Frühaufsteher halten auch heute wieder zusammen. Wir können im Geiste ja mal mit unseren Kaffeetassen anstoßen. Immer schön, wenn man weiß, dass man sich morgens nicht alleine in den Tag wursteln muss. Jetzt ist es gleich 6:54 und wir freuen uns auf einen absoluten Gute-Laune-Klassiker. The Sweets und Papa Joe.
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0: so schön. Scott McKenzie in SWR 4, 6.43 Uhr ist es gleich. Ein schneller Pieps. Vorsicht auf der B12 Kempten Richtung Buchloe. Zwischen A7 Kempten und Wilpolsried sind Fahrradfahrer auf der Fahrbahn. Hier bitte gut aufpassen. Hier scheint gerade wunderschön die Sonne durchs Studiofenster. Aber ich glaube, die Sonne täuscht nur an, weil es ist richtig frisch heute Morgen. Stefan Bender, unser Wetterexperte. Was hast du denn für Temperaturen aus dem Südwesten eingesammelt, die das belegen?
1: Also, wenn du ein paar frische Werte möchtest, sehr an der gerne. Lahn zum Beispiel oder auch an der Jagst, um die 7 Grad aktuell.
0: 7
1: das
0: Grad.
1: Ist schon sportlich, oder?
0: Ja, hast du Winterreifen drauf, Stefan?
1: Nein, auch kein Bodenfrost ist auch nicht dabei heute Morgen, kann ich beruhigen. Wir haben auch übrigens auch in Ingelheim jetzt die 13 oder auch in Konstanz schon die 14 Grad. Das ist sehr unterschiedlich heute Morgen.
0: Mhm.
1: Beim Wetter auch ein paar Unterschiede. Du hast gerade von diesem strahlenden Sonnenschein geredet. Es gibt ein Stückchen weiter im Süden und Westen, also im Schwarzwald, auch Richtung Donau und Alt-Donau-Kreis, ein paar Wolken. Das sind aber harmlose Wolken. Die sind einfach nur dafür da, dass wir ein bisschen was zu erzählen haben. Da ist nichts drin.
0: Also die täuschen auch nur an, sozusagen.
1: Ja, die täuschen an. Nachher auch im Westerwald, im Taunus, ein paar Wölkchen. Mehr nicht. Dazwischen viel, viel Sonnenschein. Und heute mal so auch wieder angenehme 20 bis 26 Grad. Die 20 im Westerwald, die 26 im Breisgau.
0: Also wir wollen natürlich nicht klagen über diese frischen Temperaturen. Die haben wir uns ja so ein bisschen herbeigewünscht. Und man kann heute Morgen wunderbar durchatmen. Das ist eine tolle Luft. Man muss halt vielleicht ein Sweatshirt mitnehmen oder den
1: ja.
0: leichten Pullover. Ändert sich denn was in den nächsten Tagen? Oder schau mal einfach mal auf morgen. Was kannst du da sagen?
1: Ja, für alle Anhänger der Schwimmbad- und Badesee-Sport-Wettkämpfe 28 Grad morgen.
0: 28 Grad ist auf jeden Fall Badesee- und Freibadwetter. Da können wir das schon mal einplanen. Ich danke dir sehr, Stefan. Also ein frischer Start in diesen Dienstag, aber auch ein ganz schöner. 7:15 Uhr, hier ist SWR 4.

0: Start in den Dienstag. Hier ist SWR 4 um 9:07.
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1: Mit Christoph Kohl. Guten Morgen. Unter Motorradfahrern ist es üblich, dass sie einander kurz grüßen, wenn sie sich begegnen. Sie heben die Finger oder die Hand kurz an. Das signalisiert, ich habe dich wahrgenommen. Schön, dass uns die Motorradleidenschaft verbindet. Ich wünsche dir gute Fahrt. Ähnlich erlebe ich es auch bei Stadtbusfahrern oder Fahrerinnen von Straßenbahnen. Wenn sie einander grüßen, dann bedeutet das, hallo, ich freue mich, dich als Kollegin, als Kollegin zu treffen. Wir haben etwas gemeinsam. Wir sind im selben Beruf für die Menschen unterwegs. Ich wünsche dir einen guten Tag, ohne technische Probleme und mit lieben Fahrgästen. Und wenn ich am Rheinufer jogge, dann passiert es manchmal, dass ein entgegenkommender Jogger kurz hersieht und wir einander mit einem Kopfnicken grüßen. So wird eine kleine Brücke von Mensch zu Mensch geschlagen. Darüber freue ich mich jedes Mal. Denn ein solcher Gruß ist ein wichtiges Zeichen. Es gibt dem anderen zu verstehen, ich habe dich gesehen und du bist mir nicht gleichgültig. Wir haben etwas gemeinsam, ein Hobby, den Beruf oder ein bestimmtes Interesse. Ich freue mich darüber, dass uns etwas verbindet. Ein solcher Gruß drückt aus, dass ich diesen Mitmenschen wertschätze und dass ich es mit ihm gut meine. Und das strahlt aus. Das stärkt das Zusammengehörigkeitsgefühl. Warum also nicht zum Beispiel beim Aussteigen aus dem Bus den Fahrer kurz grüßen und ihm danken? Ein Gruß mit einem lieben Wort an die Kassiererin im Supermarkt, die ja auch für mich arbeitet. Dieser Gruß kann wie ein kleines Licht in ihrer Routinearbeit sein, weil sie dadurch spüren kann, dass ich sie wahrnehme und würdige. Und schon freut sie sich auf ein Wiedersehen. Im Alltag fördert jeder Gruß das Miteinander in unserer Gesellschaft, im Kleinen aber wirksam. In Bayern und Süddeutschland grüßt man sich übrigens traditionell mit Grüß Gott, was bedeutet Gott grüße dich, Gott segne dich. Wenn ein solcher Wunsch bei einem Gruß mitschwingt, umso schöner. Christoph Kohl, Speyer, Katholische Kirche.
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2: 7 Uhr im Studio Petra Mohr. Die Deutsche Bahn führt an allen Bahnhöfen ein Alkoholverbot ein. Rheinland-Pfalz hat 2025 rund 120 Millionen Euro Bußgeld wegen Verkehrsverstößen kassiert. Das Wetter im Land, immer wieder Sonne, zwischendurch Wolken, maximal 26 Grad. Die Deutsche Bahn plant ein Alkoholverbot an allen deutschen Bahnhöfen. Konzernchefin Paller sagte zu Bild, das solle ab Mitte Oktober gelten. Details von Frank Eichmann.
3: Durchgesetzt von Bundespolizei und eigenen Sicherheitskräften droht bei illegalem Alkoholkonsum künftig ein sofortiger Platzverweis und im Wiederholungsfall ein dauerhaftes Hausverbot. In Bahnhofsrestaurants darf dagegen auch nach Oktober weitergetrunken werden. Ebenso erlaubt bleiben der Kauf und Transport verschlossener Flaschen. Das gilt schon heute auf Bahnhöfen wie Hamburg, Bremen, Frankfurt am Main oder Köln. Erst Ende Mai erweiterte die Bahn das Verbot auf weitere Bahnhöfe in Nordrhein-Westfalen und versprach, die geänderten Regelungen mit Augenmaß durchzusetzen.
2: Die Bußgeldeinnahmen in Rheinland-Pfalz steigen weiter an. Im vergangenen Jahr hat die zentrale Bußgeldstelle fast 120 Millionen Euro eingenommen, wie das Innenministerium mitteilte. 10 Millionen mehr als im Vorjahr. Aus der SWR-Nachrichtenredaktion Antje Feig.
4: Die meisten Verstöße waren zu schnelles Fahren. Hier liegt die registrierte Zahl bei mehr als 90%. Der Rest war zu nah auffahren oder das Handy ohne Freisprechanlage benutzen. Besonders berüchtigt war eine Straße bei Ludwigshafen. Wegen Schlaglöchern waren vergangenes Jahr hier statt Tempo 100 nur 50 erlaubt. Das sahen die Autofahrer offenbar nur als Empfehlung an. Ein halbes Jahr lang wurde auf dieser Straße die Geschwindigkeit 9000 Mal missachtet. Und weil das auch an vielen anderen Orten in Rheinland-Pfalz passiert, hat das Land vergangenes Jahr mehr als 2,5 Millionen Bußgeldverfahren eingeleitet.
2: Bundeskanzler Merz hat am Abend mit dem neuen britischen Premier Burnham telefoniert. Demnach wollen beide die enge Zusammenarbeit der Länder fortsetzen. Merz und Burnham seien sich auch einig gewesen, die Ukraine weiter zu unterstützen. US-Präsident Trump hat neue Zölle in Höhe von 50% auf Waren aus Kanada angeordnet. Am Abend hat er die Verfügung unterzeichnet. Martin Ganselmeier.
5: Trumps zusätzliche Zölle sollen in 30 Tagen in Kraft treten. Sie gelten für eine breite Palette von Produkten aus Kanada. Als Beispiele nannte das Weiße Haus Hockeyschläger, Wein und Zement. Der US-Präsident reagiere damit auf Kanadas, so wörtlich, diskriminierende Behandlung amerikanischer Produkte. Der kanadische Premierminister Mark Carney verteidigte die kanadischen Einfuhrbeschränkungen als Gegenmaßnahmen auf Trumps Zölle gegen sein Land.
2: Der Fußballweltverband FIFA ermittelt nach dem WM-Finale gegen Argentinien. Grund sind die Gerangel nach dem Ende des Spiels auf dem Platz. Der Argentinier Leandro Paredes hatte einen spanischen Spieler mit der Hand im Gesicht getroffen und ihn geschubst. Die Zeit 7.03 Uhr.
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6: A3, Würzburg Richtung Frankfurt, zwischen Aschaffenburg-West und Seligenstadt. Reparaturarbeiten an der Mittelleitplanke. Die linke Spur ist deshalb gesperrt. 4 Kilometer Stau aktuell, dauert bis zu 20 Minuten länger. A5 Karlsruhe Richtung Frankfurt, zwischen Weiterstadt und Langenmöhrfelden. Ein Unfall auf der linken Spur, 2 Kilometer Stau. Bitte eine Rettungsgasse freihalten. A8 Karlsruhe Richtung Stuttgart, zwischen Pforzheim-West und Pforzheim-Ost. Baustelle 8 Kilometer stockend, dauert eine Viertelstunde länger. A81 Singen Richtung Stuttgart, zwischen Ehningen und Sindelfingen-Ost, Baustelle 7 Kilometer stockender Verkehr, Verzögerung bis zu einer Viertelstunde. Dann haben wir die B421 Kirchberg-Martinstein zwischen Königsau und Kellenbach. In beiden Richtungen ist die Straße wegen eines brennenden Fahrzeugs gesperrt. B9 Mainz Richtung Ludwigshafen zwischen Frankenthal-Mörsch und Oppau, Baustelle 3 Kilometer Stau. Eine Viertelstunde dauert's länger und alle Verkehrsinfos gibt's jederzeit auf swr4.de. Ihnen gute Fahrt.
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6: In Waiblingen leichte Bewölkung und 9 Grad. Überlingen leicht bewölkt, 12 Grad. Ida Oberstein meldet 9 Grad bei leichter Bewölkung und Kaub im Sonnenschein bei 11 Grad. Die Aussichten jetzt von unserem Wetterexperten Stefan Bender.
7: Guten Morgen. Das trockene Sommerwetter geht weiter. Zwischen Maxdorf und Lambrecht oder rund um Germersheim gibt es nur ab und zu mal ein paar flache Quellwolken. Für Schauer reicht es nicht und oft scheint intensiv die Sonne. Je nach Höhenlage werden 22 bis 25 Grad erreicht. Morgen gibt es Spitzenwerte bis zu 26 Grad und der Himmel ist ab und zu mal bewölkt, aber Regen fällt nicht und auch am Donnerstag bleibt es trocken und oft wieder sonnig.
6: Ich danke dir, Stefan.
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6: Ja, und gleich auch mit Oma Emily und ihrer Enkelin Theresa. Die beiden machen gemeinsam sehr charmante Kochvideos auf Instagram. Und Oma Emily ist, Achtung, 100 Jahre alt. Wie funktioniert das? Und was kochen Oma und Enkelin denn zusammen? Wir hören es nach 3 Hits und los geht's mit Secret Service, 10 o'clock Postman.
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großer 80er-Hit von Roy Orbison. Jetzt um 12 nach 7 wird es ein bisschen ruhiger hier in SWR 4. Tasse Kaffee, gemütlich den Tag angehen.

0: Einen gemütlichen Dienstag zusammen. Es ist 16 nach 7 und wir werfen jetzt mal einen kurzen Blick hier in die Küche von Oma Emily und ihrer Enkelin Theresa.
1: Mehr.
2: Hallo, Mayo.
1: So,
2: und jetzt Pfeffer.
1: Okay, jetzt?
2: Wo stehen die Zwiebeln?
1: Das habe ich vergessen.
2: Ja, ja.
0: Wenn Generationen gemeinsam anpacken, dann kann einiges entstehen. So hat es Theresa Katz aus Remmingsheim bei Tübingen gemacht. Sie dreht mit ihrer bezaubernden Oma Emily Kochvideos für Instagram. Und die Oma ist 100 Jahre alt. Da hat die Oma bestimmt gestaunt, oder? Als sie das erste Mal dann zum Internetstar wurde.
3: Tatsächlich weiß sie das so in der Art, glaube ich, gar nicht. Sie weiß halt, dass ich Videos mache und dass ich da halt Koch- und Backrezepte mache. Und dann meinte sie halt, ja, sie macht gerne mit mir Rezepte und so. Ja, sie hat Angst, dass es nicht gut genug ist, was sie quasi für Rezepte hat.
0: Na, also Qualität ist der Oma wichtiger als der Promi-Status. Und wer sie nicht fürs Backen oder Kochen interessiert, der schaut sich die Videos trotzdem gerne an. Die 30-jährige Enkelin mit der 100-jährigen Oma zusammen in der Küche. Das ist einfach schön, oder?
3: Ja, auf jeden Fall. Also dieser große Altersunterschied und auch das, viele sagen, wie schön sie das finden, dass ich in meinem Alter halt noch überhaupt eine Oma habe und dann eine Oma, die noch bei Sinnen ist und irgendwie noch, mit der man auch was unternimmt oder quasi halt noch was machen kann auch. Man sieht sie ja auf eine Art an, aber viele sind dann doch auch überrascht und sagen so, sie sieht kein Tag älter als 80 aus.
0: Und ich sehe schon kommen, irgendwann gibt es dann Autogrammwünsche an die Oma, oder?
3: Ja, ich glaube, das kann tatsächlich bald passieren. Aber es gäbe auf jeden Fall Leute, die großes Interesse daran haben, auch mal mit ihr zu kochen und so. Also das kriege ich immer wieder Nachrichten, wie gern sie auch mal dabei wären oder wie gern sie irgendwie teilhaben würden auf eine andere Art noch als jetzt nur quasi bei dem Bildschirm.
0: Kartoffelsalat, Nudelsalat, Zwiebelkuchen, die Rezepte einer 100-Jährigen auf Instagram. SWR4 wünscht guten Appetit und einen guten Morgen.

Billy Joy Royal im SWR 4 Musikmix, im schönsten nämlich, den Sie kriegen können. 7:24 Uhr ist es gleich. In 6 Minuten die Nachrichten.

Gleich 3 Minuten vor 8. Vorsicht auf der A8 München Richtung Stuttgart zwischen Stuttgart-Pliningen und Stuttgart-Flughafen-Messe. Ist eine ungesicherte Unfallstelle auf der linken Spur. Kommen Sie gut an.

0: Es ist 7.30 Uhr.
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2: Aus dem Studio Mannheim-Ludwigshafen mit Jürgen Herbert. Guten Morgen. Die Polizei ermittelt nach einem tödlichen Verkehrsunfall in Ludwigshafen. Der Grundwasserspiegel in der Pfalz sinkt weiter und das Wetter, mal dichte Wolken, mal Sonne, am Nachmittag bis 26 Grad. Nach dem tödlichen Verkehrsunfall gestern in einem Vorgarten in Ludwigshafen-Gartenstadt haben Staatsanwaltschaft und Polizei weitere Einzelheiten zum Unfallhergang mitgeteilt. Demnach fuhr eine 79-jährige Autofahrerin bei einem Wendemanöver rückwärts. Dabei stieß sie gegen ein Gartentor und eine Hecke und erfasste dabei eine 78-jährige Anwohnerin. Die Anwohnerin kam ums Leben. Um den genauen Unfallhergang zu klären, wurde ein Gutachter beauftragt. In der Südpfalz sinkt wegen der Hitzeperioden und wegen des Klimawandels der Grundwasserspiegel weiter. An einer Messstelle in Landau zeigt sich das besonders dramatisch. Anna Flöchinger berichtet.
3: In Offenbach an der Queich kontrolliert der Gewässerexperte Hans-Jürgen Hahn regelmäßig den Grundwasserstand. Der ist in den vergangenen 25 Jahren um 50 Zentimeter gesunken. Ein Grund zur Sorge, sagt der Experte. Denn dadurch vertrocknen nicht nur Bäume und Pflanzen, sondern auch unsere Trinkwasserversorgung ist in Gefahr. In Gemeinden wie Bad Bergzabern und Edenkoben gäbe es schon jetzt Probleme mit der Wasserversorgung. Und die Qualität des Grundwassers wird schlechter, weil immer mehr Schadstoffe darin landen. Zum Beispiel durch Düngemittel in der Landwirtschaft. Deswegen fordert der Gewässerexperte, dass jeder Wasser sparen sollte und noch viel mehr gegen den Klimawandel tun sollte.
2: Auch in diesem Sommer hat der Rhein wieder Niedrigwasser. Der niedrige Rheinpegel macht vor allem der Binnenschifffahrt zu schaffen. Andreas Röhr ist Geschäftsführer vom Containerschiff Logistikunternehmen Contago in Wörth. Er erwartet, dass sich die Lage in den nächsten Wochen weiter verschärfen wird.
4: Ich glaube, es wird in den nächsten Wochen, wenn wir wieder in einen Bereich kommen, der sehr kritisch wird. Dadurch, dass wir auch sehr, sehr früh dieses Jahr halt, wir sind schon seit fast 3 Monaten immer wieder im Niedrigwasser. Und so einen niedrigen Wasserstand, das hatten wir zuletzt 2003 um die Jahreszeit. Ich würde sagen, der Klimawandel macht sich hier deutlich spürbar, dadurch, dass in den letzten Jahren eben auch die Niedrigwasserphänomene öfter in kürzeren Abständen länger anhaltend auftreten.
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2: In der Vorder- und Südpfalz wechseln sich heute immer wieder Sonne und Wolken ab. Die Nachmittagswerte liegen zwischen 23 Grad im Pfälzerwald und 26 Grad in der Rheinebene. Und die weiteren Aussichten. Morgen erst sonnig, dann wolkiger. Am Donnerstag Sonne-Wolken-Mix bei gemäßigten Sommertemperaturen.
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0: Da haben wir einiges auf dem Schirm. Zum Beispiel die A6 Nürnberg Richtung Heilbronn zwischen Kreuz Weinsberg und Heilbronn-Neckarsulm eine ungesicherte Unfallstelle. Vorsicht auf der A8 München Richtung Stuttgart zwischen Stuttgart-Pliningen und Stuttgart-Flughafen Messe eine ungesicherte Unfallstelle und zwar auf der linken Spur. A5 Karlsruhe Richtung Frankfurt zwischen Kronach und Waldorf-Wiesloch Baustelle 5 Kilometer stockender Verkehr. A5 Karlsruhe Richtung Frankfurt, diesmal zwischen Darmstädter Kreuz und Langenmöhrfelden. Ein Unfall auf der linken Spur, 4 Kilometer Stau, bitte deshalb vor der Baustelle rechts einordnen. A8 München Richtung Karlsruhe, zwischen Wendlingen und Kreuz Stuttgart, 8 Kilometer streckenweise stockender Verkehr. A8 Karlsruhe Richtung Stuttgart, zwischen Pforzheim West und Pforzheim Ost, Baustelle 8 Kilometer stockend, da dauert es bis zu einer Viertelstunde länger. A81 Singen Richtung Stuttgart, zwischen Ehningen und Sindelfingen Ost, Baustelle 7 Kilometer stockender Verkehr, auch hier die Verzögerung bis zu einer Viertelstunde. B27 Tübingen Richtung Stuttgart zwischen Eichthal und A8 Stuttgart-Degerloch 5 Kilometer stockender Verkehr. Die B51 Prüm Richtung Köln ist zwischen A60 Prüm und Prüm Süd wegen Mäh- und Pflegearbeiten bis 15.30 Uhr gesperrt. B9 Mainz Richtung Ludwigshafen zwischen Frankenthal-Mörsch und Oppau Baustelle 3 Kilometer Stau. Hier dauert es bis zu einer Viertelstunde. Und alle Verkehrsinfos, das wissen Sie, gibt es jederzeit auf swr4.de. Ich wünsche Ihnen gute Fahrt.
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0: Guten Morgen, gute Nachricht. Sie können bei uns wieder ein sehr feines DAB Plus Outdoor Radio gewinnen, wenn unser Sommergeräusch hier auftaucht im schönsten Musikmix. Und das ist heute die dicke, gemütliche Sommerhummel. Wenn die nachher durchs Programm brummt, Dann ganz schnell anrufen. Mit ein bisschen Glück gewinnen Sie dann das DAB Plus Outdoor Radio. Perfekt für den Sommer, können Sie überall hin mitnehmen und SWR4 hören.
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0: Einen schönen Dienstag zusammen mit diesem 70er Classic und einer freundlichen Hummel.
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0: Unsere heutige Glücksbringerin ist ja diese gemütliche, dicke Sommerhummel. Wenn man die heute hört, ihr Brummen also im schönsten Musikmix, dann schnell bei uns anrufen. Mit ein bisschen Glück gewinnen Sie dann ein DAB Plus Outdoor Radio. Und jetzt vom Glück geküsst ist Georg Verbüscheln aus Trier. Schönen guten Morgen.
2: Hallo, guten Morgen.
0: Und herzlichen Glückwunsch zum DAB Plus Radio.
2: Danke, da freue ich mich aber toll jetzt. Danke.
0: Hat gut geklappt. Ist ein tolles Gerät, dieses DAB Plus Outdoor Radio. Können Sie überall mit hinnehmen. Ist auch sehr stabil. Ich habe Ihr Radio gerade mal runtergeworfen. Ist fast nichts passiert.
2: Hoffentlich fast nichts.
0: Nein. Ich passe gut drauf auf. Keine Sorge. Das kommt heil bei Ihnen an.
2: Super. Da kann ich mich in Urlaub nehmen.
0: Ja. Steht der Urlaub vor der Tür, Herr Verbüscheln?
2: Aber sowas von Tür.
0: Wo geht's
2: am Samstag
0: denn?
2: Geht's los.
0: Wo geht's denn hin?
2: Nach den Niederlanden, nach Saudelande.
0: Ah, was ist da? Ist das Meer? Ist das Inland? Ich kenne mich da nicht so aus.
2: Oh, der Mann kennt sich den Saudelande aus. Was ein Fehler. Es liegt direkt an der Schelde, am Meer, wunderbar. Schönstes Gebiet und ruhiges Gebiet, wo man wunderbar laufen kann, schwimmen gehen kann. Also, Urlaub pur ist dort unten.
0: Ah, ist doch herrlich.
2: Und es gibt auch was Leckeres zu essen. Lecker, Peckund.
0: Davon gehe ich aus. Also, habe ich was gelernt bei Ihnen. Ja. Und wahrscheinlich sind die Temperaturen dort auch nicht so brutal, oder, jetzt im Sommer?
2: Sie sind nächste Woche ein paar Grad kühler. Also laut Wetter voraussichtlich schätzungsweise 24, 25 Grad.
0: Ah, das ist doch die perfekte Sommertemperatur. Also, Georg Verbüscheln, ein Mann, der den Sommer offenbar richtig genießt. Wir wünschen Ihnen einen schönen Urlaub. Machen Sie all das, was Sie gerade gesagt haben. Laufen, schwimmen. In Niederlanden kann man auch sehr schön Fahrrad fahren. Aber das wissen Sie natürlich auch schon. Wir wünschen Ihnen einen tollen Urlaub. Kommen Sie gesund zurück. Und viel Spaß natürlich mit dem DAB Plus Outdoor Radio, das man bei uns gewinnen kann. Wenn dann wieder die Hummel durchs Programm brummt.

Hier ist SWR 4 um 8 vor 8. Wir schauen auf die B3. Emmendingen Richtung Lahr. Zwischen dem Abzweig nach Sulz und Lahr Mietersheim Bereitschaftspolizei. Da liegen mehrere Steine auf der Fahrbahn. Hier also bitte besonders vorsichtig ranfahren. SWR 4 am Dienstagmorgen. Guten Start.

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3: 8 Uhr im Studio Petra Mohr. Die Deutsche Bahn führt ab Oktober an allen Bahnhöfen ein Alkoholverbot ein. Auch in Rheinland-Pfalz wird heute an Drogentote erinnert. Das Wetter im Land, immer wieder Sonne, zwischendurch Wolken, maximal 26 Grad. Die Deutsche Bahn plant aus Sicherheitsgründen ein Alkoholverbot an allen deutschen Bahnhöfen. Konzernchefin Paller sagte zu Bild, das solle ab Mitte Oktober gelten. Aus Berlin Frank Eichmann.
4: Durchgesetzt von Bundespolizei und eigenen Sicherheitskräften droht bei illegalem Alkoholkonsum künftig ein sofortiger Platzverweis und im Wiederholungsfall ein dauerhaftes Hausverbot. In Bahnhofsrestaurants darf dagegen auch nach Oktober weitergetrunken werden. Ebenso erlaubt bleiben der Kauf und Transport verschlossener Flaschen. Die Bahn hat bereits Erfahrung mit dem Alkoholverbot. Es gilt schon heute auf Bahnhöfen wie Hamburg, Bremen, Frankfurt am Main oder Köln. Erst Ende Mai erweiterte die Bahn das Verbot auf weitere Bahnhöfe in Nordrhein-Westfalen und versprach, die geänderten Regelungen mit Augenmaß durchzusetzen.
3: Bundesinnenminister Dobrindt legt heute neue Zahlen zum Kindesmissbrauch in Deutschland vor. Gemeinsam mit Bundeskriminalamtschef Münch und der Missbrauchsbeauftragten des Bundes Klaus will er den Lagebericht 2025 vorstellen. Im Jahr davor hatte die Polizei in diesem Bereich rund 18.000 Opfer gemeldet. Der größte Teil davon waren Mädchen. Die Dunkelziffer liegt weit höher. Das Land Rheinland-Pfalz hat im vergangenen Jahr rund 120 Millionen Euro Bußgeld wegen Verkehrsverstößen kassiert. Das teilte das Innenministerium mit 10 Millionen mehr als im Vorjahr. Es ging unter anderem um Geschwindigkeits- und Abstandsverstöße und verbotene Handynutzung am Steuer. Insgesamt mehr als 90% aller Fälle waren demnach aber Tempoverstöße. Heute wird bundesweit der Menschen gedacht, die durch Drogenkonsum gestorben sind. Diesen Erinnerungstag gibt es seit 28 Jahren und er wird auch in einigen Städten im Land begangen. Christoph Kühn.
5: In Mainz findet er im Café Balance statt. Die städtische Einrichtung ist federführend in der Drogenarbeit. In Pirmasens wird auf dem Wochenmarkt ein Aktionsstand mit einem Denkmal aus Pappe aufgebaut. Und in Zweibrücken gibt es eine Gedenkveranstaltung im Kulturcafé Wendepunkt. In der Ludwigshafener Apostelkirche ist eine Art Trauercafé geplant für Angehörige und Freunde von Drogenopfern. Vergangenes Jahr sind deutschlandweit mehr als 2100 Menschen an den Folgen ihres Drogenkonsums gestorben.
3: Das Meereis in der Arktis ist deutlich zurückgegangen. Britische Forscher haben die Ausdehnung in den vergangenen beiden Wintern untersucht. Das Ergebnis, die Arktis bleibt die Region der Erde, die sich am schnellsten erwärmt. Außerdem habe sich der Rückgang des Meereises in diesem Jahrzehnt nicht verlangsamt, wie erwartet worden war. Fehlendes Meereis führe auch in Europa zu mehr Extremwetterereignissen, wie zum Beispiel starker Schneefälle und auch Überflutungen. Und die Zeit, es ist 8.03 Uhr.
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6: Ganz schön was los auf den Straßen im Südwesten. Wir starten auf der A5 Karlsruhe Richtung Frankfurt zwischen Kronau und Waldorf-Wiesloch. Baustelle 6 Kilometer stockender Verkehr. Dauert bis zu einer Viertelstunde länger. A5 Karlsruhe Richtung Frankfurt, diesmal zwischen Darmstädter Kreuz und Langenmöhrfelden. Ein Unfall, es ist nur eine Spur frei. 5 Kilometer Stau, dort dauert es bis zu einer Dreiviertelstunde länger. A5 Karlsruhe Richtung Basel zwischen Herbolzheim und Freiburg-Nord. Baustelle 12 Kilometer streckenweise stockender Verkehr. 20 Minuten die Verzögerung. A6 Nürnberg Richtung Heilbronn zwischen Pretzfeld und Heilbronn-Neckarsulm. Unfallaufnahme und 4 Kilometer Stau, 20 Minuten plus. A8 München Richtung Stuttgart zwischen Wendlingen und Stuttgart Flughafen Messe. Unfallstelle ist geräumt, aber noch 10 Kilometer stockender Verkehr. A8 Karlsruhe Richtung Stuttgart zwischen Pforzheim West und Pforzheim Ost. Baustelle 8 Kilometer stockend, eine Viertelstunde brauchen Sie länger. A81 Singen Richtung Stuttgart zwischen Ehningen und Sindelfingen Ost. Baustelle 7 Kilometer stockender Verkehr. Eine Viertelstunde auch hier die Verzögerung. B10, Ulm Richtung Stuttgart, zwischen Hafen Süd und Stuttgart Ost, 3 Kilometer Stau. B27, Tübingen Richtung Stuttgart, zwischen Eichthal und A8, Stuttgart-Degerloch, 7 Kilometer stockender Verkehr. Die B51, Prüm Richtung Köln, ist zwischen A60, Prüm und Prüm Süd wegen Mäh- und Pflegearbeiten bis 15.30 Uhr gesperrt. Und noch aktuell reingekommen, die A67, es ist Darmstadt Richtung Mönchhof-Dreieck, zwischen Groß-Gerau und Rüssel. Kreuzheim Ost 3 Kilometer stockender Verkehr. Fahren Sie vorsichtig, passen Sie gut auf sich und andere auf.
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6: In Backnang haben wir aktuell leichte Bewölkung und 11 Grad. Wertheim leicht bewölkt 9 Grad. In Ludwigshafen leichte Bewölkung 13 Grad. Und in Pirmasens leicht bewölkt 12 Grad. Die Aussichten jetzt aus dem Wetterstudio mit Stefan Bender.
7: Guten Morgen. Das trockene Sommerwetter geht weiter. Zwischen Maxdorf und Lambrecht oder rund um Germersheim gibt es nur ab und zu mal ein paar flache Quellwolken. Für Schauer reicht es nicht und oft scheint intensiv die Sonne. Je nach Höhenlage werden 22 bis 25 Grad erreicht. Morgen gibt es Spitzenwerte bis zu 26 Grad und der Himmel ist ab und zu mal bewölkt, aber Regen fällt nicht und auch am Donnerstag bleibt es trocken und oft wieder sonnig.
6: Ich danke dir, Stefan.
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6: Guten Morgen, 8:05 am Dienstag. Vielleicht ist bei Ihnen gerade Frühstückszeit oder Sie sind schon unterwegs von Termin zu Termin. Da hoffe ich, dass Sie nicht so unter Druck geraten, sondern immer mal wieder durchatmen können. Und ich schicke Ihnen ja auch ein bisschen Energie durchs Radio. Jetzt Bugs Fizz, Making Your Mind Up.
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0: Dingen auf der Ostalb. Die beiden sind 13 und 14 Jahre alt und sammeln Kronkorken, um sie dann einem Schrottplatz zu verkaufen. Diese Flaschendeckel werden eingeschmolzen und für die Herstellung von neuem Metall verwendet. Und es kamen schon einige Kronkorken zusammen.
1: Ja, wir haben so circa 9 blaue Tonnen voll.
2: Ungefähr 500.000 Kronkorken.
0: 500.000? So viel Colaflaschen können die zwei Jungs doch gar nicht trinken. Wo kommen die Korken also her?
1: Nein, wir haben in unserem Dorf Niederalfingen viele Personen Bescheid gegeben und gefragt, ob sie mitsammeln. Und auch Freunde oder Familie sammeln auch viel mit. Oder in ein paar Restaurants oder so. Genau.
0: Also, alle machen mit. Rund 1.000 Euro sind zusammengekommen. Das klingt nach viel Arbeit. Was sagen denn die Eltern dazu? Ist da überhaupt noch Zeit für die Hausaufgaben?
2: Ab und zu auch ein paar Hausaufgaben, aber meistens dann Kronkorken, ja. Also wir beschäftigen uns schon viel mit Kronkorken und unsere Eltern, die freuen sich halt drüber und sind halt stolz auf uns, dass wir halt sowas machen.
0: Na, die können auch sehr stolz sein, denn das Geld geht an einen guten Zweck. Na, was nutzen Sie denn im Alltag, was andere wegschmeißen? Haben Sie da auch so eine gute Idee? Melden Sie sich gerne bei uns über swr4.de. Einen schönen Dienstag wünschen wir Ihnen. Jetzt ist es 18 nach 8. 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

Michael Jackson in SWR 4. 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Rufen Sie einfach an, sobald Sie unser heutiges Sommergeräusch hören. Das ist die freundliche Hummel. Wenn die hier durchfliegt, dann anrufen. Kann jederzeit losfliegen.

0: Es ist 8.30 Uhr.
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2: Aus dem Studio Mannheim-Ludwigshafen mit Jürgen Herbert. Guten Morgen. Gedenken an verstorbene Drogenopfer in Ludwigshafen. Der Grundwasserspiegel in der Pfalz sinkt weiter und das Wetter. Heute mal dichte Wolken, mal Sonne, am Nachmittag bis 26 Grad. Für verstorbene Drogenabhängige gibt es am Mittag in Ludwigshafen eine Gedenkveranstaltung. Anlass ist der internationale Gedenktag für verstorbene Drogengebrauchende. SWR-Reporter Marvin Kyrion, was ist denn da genau geplant?
3: Auf jeden Fall kein klassischer Trauergottesdienst. Das hat mir die Veranstalterin Pfarrerin Kerstin Bartels von der Evangelischen Kirche Ludwigshafen erzählt. Der Gedenktag wurde auch deshalb in die Apostelkirche Ludwigshafen gelegt, weil die Suppenküche, der Treff für Wohnungslose und die Drogenberatung alle in räumlicher Nähe sind. Die Gedenkveranstaltung geht von 13 bis 16 Uhr und beginnt mit einer Andacht. Danach können Kerzen für Verstorbene entzündet werden. Angehörige und Interessierte sind eingeladen, zusammenzukommen, zu trauern und bei Bedarf können sie sich auch beraten lassen. Die Drogenberatung wird mit einem Infostand vor Ort sein. Pfarrerin Kerstin Bartels möchte mit der Veranstaltung auch etwas gegen die Stigmatisierung von Drogenabhängigen tun.
2: Hitzeperioden und Klimawandel setzen unserem Grundwasser zu. Der Gewässerexperte Hans-Jürgen Hahn vom Institut für Grundwasserökologie in Landau kontrolliert den Zustand des Grundwassers und erklärt, was die Probleme sind.
4: Was wir in der Pfalz sehen, ist, dass deutlich weniger Grundwasser neu gebildet wird. Seit Anfang 2000 ungefähr 50% hier im Oberrheingraben weniger. Was wir sehen, ist, dass auch die Temperatur angestiegen ist. Und dann haben wir natürlich noch ein Qualitätsproblem, weil die Oberflächengewässer weniger Wasser führen, ist ein erheblicher Teil dieses Wassers Kläranlagenabfluss.
2: Das Grundwasser ist vor allem für die Trinkwasserversorgung wichtig und die Landwirtschaft. In den Sommermonaten ist die Belastung besonders hoch, denn da nutzen viele Menschen mehr Wasser. Nach dem tödlichen Verkehrsunfall gestern in einem Vorgarten in Ludwigshafen-Gartenstadt haben die Staatsanwaltschaft und die Polizei weitere Einzelheiten zum Unfallhergang mitgeteilt. Demnach fuhr eine 79-Jährige bei einem Wendemanöver rückwärts. Dabei stieß sie gegen ein Gartentor und eine Hecke und erfasste eine 78-jährige Anwohnerin. Die Anwohnerin ist dabei ums Leben gekommen.
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2: In der Vorder- und Südpfalz wechseln sich heute immer wieder Sonne und Wolken ab. Die Nachmittagswerte 23 Grad im Pfälzerwald und 26 Grad in der Rheinebene. Und die weiteren Aussichten: morgen erst sonnig, dann wolkiger, am Donnerstag Sonne-Wolken-Mix bei gemäßigten Sommertemperaturen.
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0: Viel los heute Morgen. A3 Köln Richtung Frankfurt, zwischen Raunheim und Kelsterbach 4 Kilometer stockender Verkehr. A5 Karlsruhe Richtung Frankfurt, zwischen Kronau und Waldorf-Wiesloch, Baustelle 7 Kilometer stockend, 20 Minuten plus. A5 Karlsruhe Richtung Frankfurt, zwischen Darmstädter Kreuz und Langenmöhrfelden Unfall, da ist nur eine Spur frei. 5 Kilometer Stau, dauert bis zu einer Dreiviertelstunde länger. A5 Frankfurt Richtung Karlsruhe, also Gegenrichtung, in der Ausfahrt Langenmöhrfelden steht ein brennender PKW. 2 Kilometer Stau, halten Sie eine Rettungsgasse frei. A5 Karlsruhe Richtung Basel zwischen Herbolzheim und Freiburg Nord, Baustelle 4 Kilometer Stau, dauert bis zu einer Viertelstunde länger. A6 Heilbronn Richtung Mannheim zwischen Kreuz Mannheim und Firnheimer Kreuz, Unfallaufnahme, rechte Spur ist gesperrt, 3 Kilometer stockend. A67 Darmstadt Richtung Mönchhof-Dreieck zwischen Groß-Gerau und Rüsselsheim Ost, 3 Kilometer stockender Verkehr, auch hier. A8 München Richtung Stuttgart zwischen Kirchheim-Tech West und Wendlingen, 3 Kilometer Stau, Verzögerung bis zu einer Viertelstunde. A8 Karlsruhe Richtung Stuttgart zwischen Pforzheim West und Pforzheim Ost, Baustelle 8 Kilometer stockend, eine Viertelstunde dauert es länger. A81 Singen Richtung Stuttgart zwischen Ehningen und Sindelfingen Ost, Baustelle 7 Kilometer stockender Verkehr, da dauert es bis zu 20 Minuten länger. A81 Heilbronn Richtung Stuttgart zwischen Stuttgart-Zuffenhausen und Stuttgart-Feuerbach, 8 Kilometer stockender Verkehr, eine Viertelstunde plus. B10 Ulm Richtung Stuttgart zwischen Hafen Süd und Stuttgart Ost, 3 Kilometer Stau. B27 Tübingen Richtung Stuttgart zwischen Eichthal und Stuttgart-Degerloch, 7 Kilometer stockender Verkehr. Die B51 Prüm Richtung Köln ist zwischen A60 Prüm und Prüm Süd wegen Mäh- und Pflegearbeiten bis 15.30 Uhr gesperrt. Allen unterwegs, gute Fahrt.
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0: Einen schönen guten Morgen. Ab heute wird's in Bad Neuenahr-Ahrweiler wieder spannend. Emotional und vor allem sportlich. Über 700 Teilnehmer sind bei den deutschen Tennismeisterschaften der Senioren angemeldet. Und zu den Senioren gehört man ja schon ab 40. Das ist auch hart, oder? Ein paar wackelige Bälle könnte ich spielen, wird dann aber lieber mit den Pfälzer Winzern ins Gespräch kommen, die bei den Tennismeisterschaften der Senioren dafür sorgen, dass die Zuschauer nicht verdursten. Das ist gut.
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Blondie im schönsten Musikmix. Hier ist SWR 4 am Dienstag. 8.42 Uhr ist es gleich. Jetzt freuen wir uns auf die Bee Gees und Words. Und dann schauen wir aufs Wetter.

0: Ganz schön schön, die Bee Gees in SWR 4. Es ist in ein paar Sekunden 8:45. Jetzt schauen wir mal, was der Südwesten heute für einen Sommertag verbringt. Ich glaube, es ist ein bisschen ungleich verteilt, was die Wolken angeht. Stefan Bender ist an meiner Seite. Stefan, wo sind die Wolken heute?
1: Also im Moment an der Donau und in Oberschwaben, aber nachher dann vor allem im Norden, Richtung Westerwald und Taunus und ja bis zur Hohenloher Ebene gibt es ein paar Wolken, aber Regen, Fehlanzeige.
0: Ah, schade. Also ist nichts drin, flapsig gesagt, nee, in den Wolken.
1: Nichts drin. Ja, gar nichts.
0: Wann haben wir denn Niederschläge zu erwarten? Weil wir sind natürlich viel zu trocken. Wir brauchen Regen.
1: Ja, wir brauchen ihn wirklich. Du sagst es. Also ich habe jetzt mal geguckt. Guck mal. Also ein paar Stationen in der Vorderpfalz zum Beispiel oder in der Eifel am Mittelrhein, da gibt es Werte bisher im Juli zwischen 2 und 9 Liter pro Quadratmeter. Ah. Und es müssten sein 60 bis 80 Liter pro Quadratmeter im Mittel normal. Also da fehlt jede Menge. Und morgen zum Beispiel gibt es ein paar Tropfen. Aber kannst du dir vorstellen, ein paar Tropfen und auch die bestenfalls im Siegerland, vielleicht in Rheinhessen noch. Also ist nicht viel. Stattdessen gibt es weiter im Süden auch wieder Sonnenschein bei bis zu 28 Grad im Breisgau.
0: Man muss ja sagen, wenn man das mal ausblendet mit dem Regen, sind es natürlich jetzt gerade sehr, sehr schöne Tage. Man kann nachts toll schlafen, es ist schön kühl, morgens durchatmen und dann eigentlich den Sommertag genießen. Geht es denn noch so weiter Richtung Freitag,
1: also
0: Donnerstag?
1: Ja, das ist natürlich das Dilemma, in dem wir drinstecken. Das sieht schön aus, das fühlt sich gut an. Wir haben Badewetter 29, wir haben Samstag so über 30 Grad wieder. Aber Regen ist halt nicht drin, der fehlt.
0: Ja, Badewetter, solange noch was drin ist in den Gewässern, sonst wird das auch schwierig. Ich danke dir, Stefan, für den Moment. Hier ist SWR 4 am Dienstagmorgen, 8.47 Uhr haben wir es gleich, 8:40 Uhr. Ich wünsche Ihnen einen schönen Dienstag. Hey.

0: Münchner Freiheit im schönsten Musikmix. 7:09 ist es. Guten Morgen.
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4 vor 9, Vorsicht bitte auf der B27 Villingen-Schwenningen-Schaffhausen zwischen dem Abzweig nach Bad Dürrheim und Donaueschingen-Nord. Eine Entenfamilie auf der Fahrbahn. Bitte gut aufpassen.

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15: 9 Uhr im Studio Petra Murm. Die neuen Bestimmungen zur Heizungsförderung gelten. Die Bußgeldeinnahmen in Rheinland-Pfalz sind gestiegen. Das Wetter im Land, immer wieder Sonne, zwischendurch Wolken, maximal 26 Grad. Ab heute können bei der Förderbank KfW wieder Anträge für den Umstieg auf klimafreundliche Heizungen gestellt werden. Allerdings zu den neuen Konditionen. Die Bundesregierung hatte die Bestimmungen geändert. Was ab jetzt gilt, sagt Berlin-Korrespondentin Lissy Kaufmann.
16: Zunächst mal hat die Bundesregierung die maximal förderfähigen Kosten gesenkt. Bislang waren es 30.000 Euro, jetzt sind es nur noch 28.000 Euro und diese Summe, die sinkt weiter in den kommenden Jahren. Das heißt jetzt aber nicht, dass ein Antragsteller die Summe komplett erstattet bekommt. Maximal zahlt der Staat davon 80%. Die genaue Summe, die hängt jetzt stärker vom Einkommen ab. Ein Haushalt mit einem Jahreseinkommen bis zu 30.000 Euro zum Beispiel kann bis zu 80% der förderfähigen Kosten erstattet bekommen. Wenn das Jahreseinkommen jetzt aber über 50.000 Euro liegt, dann gibt es nur etwa halb so viel Geld.
15: Die Deutsche Bahn plant aus Sicherheitsgründen ein Alkoholverbot an allen deutschen Bahnhöfen. Demnach soll es dort ab Mitte Oktober untersagt sein, Bier, Wein oder Schnaps außerhalb des Gastronomiebereichs zu trinken. An einigen Bahnhöfen gibt es das Verbot bereits, zum Beispiel in Frankfurt oder Köln. Viele Haltestellen im öffentlichen Nahverkehr sind laut einer ADAC-Untersuchung nicht barrierefrei. Der Club hat rund 150 Haltestellen für Bus- und Straßenbahnen untersucht, darunter in Mainz und Mannheim. So ist der Abstand zwischen Bordsteinkante und Fahrzeug bei 80% der Straßenbahnhaltestellen zu groß. Die Bußgeldeinnahmen in Rheinland-Pfalz steigen weiter an. Im vergangenen Jahr hat die zentrale Bußgeldstelle fast 120 Millionen Euro eingenommen, wie das Innenministerium mitteilte. 10 Millionen mehr als im Vorjahr. Aus der Nachrichtenredaktion Antje Feig.
17: Die meisten Verstöße waren zu schnelles Fahren. Hier liegt die registrierte Zahl bei mehr als 90%. Der Rest war zu nah auffahren oder das Handy ohne Freisprechanlage benutzen. Besonders berüchtigt war eine Straße bei Ludwigshafen. Wegen Schlaglöchern waren vergangenes Jahr hier statt Tempo 100 nur 50 erlaubt. Das sahen die Autofahrer offenbar nur als Empfehlung an. Ein halbes Jahr lang wurde auf dieser Straße die Geschwindigkeit 9000 Mal missachtet. Und weil das auch an vielen anderen Orten in Rheinland-Pfalz passiert, hat das Land vergangenes Jahr mehr als 2,5 Millionen Bußgeldverfahren eingeleitet.
15: Nach dem Sturz eines Bahnmitarbeiters aus einem fahrenden Regionalexpress nahe Karlsruhe wollen Experten heute den Zug untersuchen. Sie wollen herausfinden, ob es Schwachstellen im System der Türen gab. Bei einem handgreiflichen Streit mit einem betrunkenen Fahrgast am vergangenen Freitag hatte sich eine Tür so weit geöffnet, dass der Mann aus dem fahrenden Zug stürzte. Die Zeit, es ist 9.03 Uhr.
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1: Vorsicht auf der A5 Basel-Karlsruhe. Zwischen Rust und Lahr sind Enten auf der Fahrbahn. Schon die zweite Entenfamilie heute Morgen. A3 Köln Richtung Frankfurt. Zwischen Raunheim und Kelsterbach 4 Kilometer stockender Verkehr. A5 Karlsruhe Richtung Frankfurt. Zwischen Kronau und Waldorf-Wiesloch. Baustelle 6 Kilometer stockend. Dauert bis zu einer Viertelstunde länger. A5 Karlsruhe Richtung Frankfurt. Zwischen Darmstädter Kreuz und Langenmühlfelden. Unfall. Es ist nur eine Spur frei. 4 Kilometer Stau. 20 Minuten plus. Die A5 Karlsruhe Richtung Basel ist zwischen Herbolzheim und Freiburg-Nord wegen einer Baustelle gerade mit 7 Kilometer stockendem Verkehr belegt. Verzögerung hier bis zu einer Viertelstunde. A67 Darmstadt Richtung Mönchhof-Dreieck zwischen Groß-Gerau und Rüsselsheim-Ost 3 Kilometer stockender Verkehr. A8 München Richtung Karlsruhe zwischen Kirchheim-Teck-West und Kreuz-Stuttgart streckenweise stockender Verkehr bis zu einer halben Stunde hier die Verzögerung. A8 Karlsruhe Richtung Stuttgart zwischen Pforzheim-West und Pforzheim-Ost Baustelle 9 Kilometer stockend. Da dauert es bis zu 20 Minuten länger. A81 Singen Richtung Stuttgart zwischen Böblingen-Hulb und Sindelfingen-Ost Baustelle 6 Kilometer stockender Verkehr, eine Viertelstunde plus. Die B51 Prüm Richtung Köln ist zwischen A60 Prüm und Prüm Süd wegen Mäh- und Pflegearbeiten gesperrt. Allen unterwegs gute Fahrt.
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1: Da schauen wir nach Konstanz. Wolken und 16 Grad aktuell. In Münsingen Wolken 13, Kirn leicht bewölkt 13 Grad. In Herdorf leichte Bewölkung 11 Grad. Und jetzt ins Wetterstudio zu Stefan Bender.
6: Guten Morgen. Das trockene Sommerwetter geht weiter. Zwischen Maxdorf und Lambrecht oder rund um Germersheim gibt es nur ab und zu mal ein paar flache Quellwolken. Für Schauer reicht es nicht und oft scheint intensiv die Sonne. Je nach Höhenlage werden 22 bis 25 Grad erreicht. Morgen gibt es Spitzenwerte bis zu 26 Grad und der Himmel ist ab und zu mal bewölkt, aber Regen fällt nicht und auch am Donnerstag bleibt es trocken und oft wieder sonnig.
1: Ich danke dir, Stefan.
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1: Guten Morgen. Heute Zeitfahren bei der Tour de France. Da drücken wir unseren Jungs aus dem Südwesten ganz fest die Daumen. Florian Lippowitz aus Laichingen, Pascal Ackermann aus Kandel sind noch dabei. Genauso wie Felix Engelhardt aus Ulm oder Niklas Merkel aus Quaidersbach bei Kaiserslautern. Die sind hoffentlich gut unterwegs, ohne Sturz und allzu große Qualen. Die Tour de France ist ja so hart.
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bisschen anstrengender Morgen für unsere Autofahrer heute. Vorsicht auf der A1 Trier Richtung Köln-Koblenz. Zwischen Wittlich-Mitte und Hasborn liegen Gegenstände. Und Vorsicht auf der A66 Frankfurt-Wiesbaden. Zwischen Frankfurt-Mickwiller-Allee und Frankfurt-Ludwig-Landmannstraße. Da sind mehrere Menschen auf der Fahrbahn. Also da bitte besonders vorsichtig fahren. Kommen Sie gut an. Schönen guten Morgen mit SWR 4.

der Klassiker. Mrs. Robinson, hier ist SWR 4, gleich 17 nach 9. Und vielleicht haben Sie es heute früh bei uns gehört. Zwei fleißige Teenager aus dem Ostalbkreis sammeln haufenweise Kronkorken

0: Zitronenscheiben unten in die Töpfe lege und dann die Erde drauf gebe, damit die Erde nicht so versackt und dass es auch nicht zum Stau kommt, zum Nässestau. Das hilft dann auch den Wurzeln. Also ich finde es ganz klasse. Probier es doch mal aus.
1: Weinkorken gegen Nässestau. Also nicht einfach wegwerfen. Die lassen sich gut verwerten im Blumentopf. Und wer jetzt im Sommerurlaub eine besonders schöne Glasflasche kauft, mit Olivenöl, Limonade oder Aperitivo drin, der kann die leere Flasche hinterher mit einem Ausgießer oder Pumpaufsatz ausstatten. Und fertig ist der Spüli- oder Flüssigseifenspender. Zweites Leben statt Mülltonne. Wenn Sie dazu auch noch tolle Ideen haben, melden Sie sich gerne bei uns. Ja.

Was sind die wichtigsten Themen heute Morgen in Ihrer Region? Das sagen wir Ihnen in 3 Minuten um punkt 9:30. Hier ist SWR 4 am Dienstag. Ich wünsche Ihnen einen schönen guten Morgen.

0: Es ist 9.30 Uhr.
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2: Aus dem Studio Mannheim Ludwigshafen mit Jürgen Herbert. Guten Morgen. Gedenken an verstorbene Drogenopfer in Ludwigshafen. Der Grundwasserspiegel in der Pfalz sinkt weiter. Und das Wetter, mal dichte Wolken, mal Sonne, bis 26 Grad. Für verstorbene Drogenabhängige gibt es am Mittag in Ludwigshafen eine Gedenkveranstaltung. Anlass ist der internationale Gedenktag für verstorbene Drogengebrauchende. SWR-Reporter Marvin Kyrion, was ist denn da genau geplant?
3: Auf jeden Fall kein klassischer Trauergottesdienst. Das hat mir die Veranstalterin Pfarrerin Kerstin Bartels von der Evangelischen Kirche Ludwigshafen erzählt. Der Gedenktag wurde auch deshalb in die Apostelkirche Ludwigshafen gelegt, weil die Suppenküche, der Treff für Wohnungslose und die Drogenberatung alle in räumlicher Nähe sind. Die Gedenkveranstaltung geht von 13 bis 16 Uhr und beginnt mit einer Andacht. Danach können Kerzen für Verstorbene entzündet werden. Angehörige und Interessierte sind eingeladen, zusammenzukommen, zu trauern und bei Bedarf können sie sich auch beraten lassen. Die Drogenberatung wird mit einem Infostand vor Ort sein. Pfarrerin Kerstin Bartels möchte mit der Veranstaltung auch etwas gegen die Stigmatisierung von Drogenabhängigen tun.
2: Hitzeperioden und Klimawandel setzen unserem Grundwasser zu. Der Gewässerexperte Hans-Jürgen Hahn vom Institut für Grundwasserökologie in Landau kontrolliert das Grundwasser regelmäßig und erklärt die Probleme.
4: Was wir in der Pfalz sehen, ist, dass deutlich weniger Grundwasser neu gebildet wird. Seit Anfang 2000 ungefähr 50% hier im Oberrheingraben weniger. Was wir sehen, ist, dass auch die Temperatur angestiegen ist. Und dann haben wir natürlich noch ein Qualitätsproblem, weil die Oberflächengewässer weniger Wasser führen, ist ein erheblicher Teil dieses Wassers Kläranlagenabfluss.
2: Auch in diesem Sommer hat der Rhein wieder niedrig Wasser. Andreas Röhr ist Geschäftsführer vom Containerschiff Logistikunternehmen Contago in Wörth. Wenn der Wasserstand weiter sinkt, steht sein Unternehmen vor großen Herausforderungen.
5: Dann werden wir weitere Einschränkungen in der Schifffahrt haben. Wir können die Schiffe nicht optimal auslasten. Wir brauchen zusätzlichen Schiffsraum. Dann, wenn wir bei 40 cm wieder ankommen, sind wir beim sechsfachen Schiffsraum, den wir brauchen für das, was wir normal in ein Schiff laden können. Weil wir nur eine bestimmte Wassertiefe haben dürfen, um in dieser niedrigsten Stelle in die Westhäfen nach Rotterdam oder Antwerpen zu kommen. Und dann müssen wir eben die Ladung entsprechend verteilen, dass wir den Tiefgang des Schiffes reduzieren.
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2: Heute wechseln sich immer wieder Sonne und Wolken ab. Die Nachmittagswerte liegen zwischen 23 Grad im Pfälzerwald und 26 Grad in der Rheinebene. Es weht dabei meist ein schwacher Nordwind. Und die Aussichten: morgen erst sonnig, dann wolkiger, am Donnerstag Sonne-Wolken-Mix bei gemäßigten Sommertemperaturen.
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0: A3, Köln Richtung Frankfurt, zwischen Raunheim und Kelsterbach, 4 Kilometer stockender Verkehr. A5, Karlsruhe Richtung Frankfurt, zwischen Kronau und Waldorf-Wiesloch, Baustelle 4 Kilometer Stau, da dauert es bis zu einer Viertelstunde länger. A5, Karlsruhe Richtung Frankfurt, zwischen Darmstädter Kreuz und Langenmöhrfelden, da hat es einen Unfall gegeben, ist nur eine Spur frei, 4 Kilometer Stau, Verzögerung bis zu einer Viertelstunde. A5, Karlsruhe Richtung Basel, zwischen Herbolzheim und Freiburg Nord, Baustelle 9 Kilometer streckenweise stockender Verkehr, dauert auch bis zu einer Viertelstunde länger. A67, Darmstadt Richtung Mönchhof-Dreieck, zwischen Groß-Gerau und Rüsselsheimer Dreieck ein Unfall und 2 Kilometer Stau. A8, Karlsruhe Richtung Stuttgart, zwischen Pforzheim-West und Pforzheim-Ost, Baustelle 7 Kilometer stockender Verkehr, da dauert es eine Viertelstunde länger. Die B51, Prüm Richtung Köln, ist zwischen A60, Prüm und Prüm-Süd wegen Mäh- und Pflegearbeiten gesperrt. Und Vorsicht auf der A5, Frankfurt Richtung Karlsruhe, zwischen Hirschberg und Ladenburg eine ungesicherte Unfallstelle und zwar auf der linken Spur.
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0: Gegenständen ein zweites Leben geben, statt sie in den Müll zu werfen. Dazu hat Klaus Dannmeier aus Bötzingen was geschrieben. Lieber Herr Assenheimer, zum Thema zweites Leben. Meine Frau und ich benutzen schöne Flaschen als Basis für Aufsteck-LED-Lampenschirme oder als Vasen für einzelne Blumen. Das sieht sehr gut aus, reduziert Müll und kostet nichts. Die Flaschen haben wir ja ohnehin geleert. Schreibt er hier mit einem Zwinker-Smiley. Vielen Dank für Ihre schöne Sendung und die klasse Musik. Ja, danke für die nette Nachricht. Nachricht, Herr Dannenmeier. Grüße nach Bötzingen am Kaiserstuhl.
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0: Der Sound der 70er, Ende der 60er rausgekommen. Sugar, Sugar im schönsten Musikmix. Und noch macht sie Pause, aber bald fliegt sie wieder.
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0: Unsere gemütliche Sommerhummel, die so schön brummt und Sie glücklich machen kann, gewinnen auch Sie ein nagelneues DAB Plus Radio, ein stabiles und trotzdem kompaktes Outdoor-Radio. Also für unterwegs, am See, am Strand, im Garten, auf der Terrasse, im Park, beim Picknicken. Und wie Sie an das Radio kommen, mit ein bisschen Glück, das sage ich Ihnen gerne, geht ganz einfach. Sobald Sie unser Sommergeräusch im schönsten Musikmix hören, rufen Sie an. Die Nummer finden Sie bei uns im WhatsApp-Kanal. Und heute bringt eben die Hummel den Sommer ins Radio. Ja, die gutmütige Hummel war heute auch schon Frühaufsteherin. Heute Morgen ist sie schon durch unseren Hitmix hier geflogen und Georg Verbüchlen aus Trier hat angerufen und sich das Radio direkt geschnappt.
2: Super, da freue ich mich herrlich. Danke, danke. Was ein tolles Zufall.
0: Und das SWR4-Radio macht schon bald den ersten Urlaub. Mit dem Camper geht's für Georg Verbüchel nämlich bald in den Sommerurlaub nach Holland. Und da freut er sich schon drauf, morgens beim Kaffee den schönsten Musikmix genießen zu können.
2: Diese Musikauswahl, die ihr jetzt in letzter Zeit habt, mit diesen vielen schönen Oldies, einfach spitze. Das ist ein richtiger Hörgenuss, endlich mal wieder diese Musik zu hören. Genau meinen Geschmack.
0: Na, dann wünschen wir einen schönen Urlaub, sagen nochmal herzlichen Glückwunsch. Und wenn Sie SWR 4 auch bald mit dem schicken Outdoor-Radio hören wollen, dann genau hinhören und auf unser heutiges Sommergeräusch achten. Ich kenne unsere Hummel ganz gut. Also ich sag mal, ab 10 bei meiner Kollegin Chrissy Weiß kann es auf jeden Fall passieren, dass sie durch den schönsten Musikmix hummelt. Bleiben Sie also unbedingt dran. Hier in SWR 4. Ich wünsche viel Glück. 9:46 Uhr ist es.

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3: 10 Uhr im Studio Susanne Kimmel. Der ADAC fordert mehr Barrierefreiheit an Bus- und Bahnhaltestellen. Die nächtlichen Dopingkontrollen bei der Tour de France treffen jetzt auch den deutschen Florian Lippowitz. Das Wetter in Rheinland-Pfalz, Sonne und einige Wolken bei maximal 20 bis 26 Grad. Viele Haltestellen im öffentlichen Nahverkehr sind nicht barrierefrei. Das hat der ADAC bei Kontrollen unter anderem in Mainz und Mannheim festgestellt. Demnach sind Menschen im Rollstuhl, mit Rollator oder Kinderwagen oft auf fremde Hilfe angewiesen. SWR-Wirtschaftsredakteur Alexander Winkler.
4: Fast 150 Bus- und Straßenbahnhaltestellen in ganz Deutschland hat der ADAC in seiner Stichprobe getestet. Bei Neu- und Umbauten wird Barrierefreiheit oft mitgedacht. Das größte Problem ist allerdings, vor allem bei bestehenden Haltestellen ist der Einstieg in Bus und Bahn oft nicht stufenlos möglich. Damit Menschen im Rollstuhl, mit Rollator oder Kinderwagen möglichst eigenständig einsteigen können, werden zwischen Bordsteinkante und Fahrzeug maximal 5 cm Höhenunterschied empfohlen. Der ADAC erklärt dazu, für Menschen mit Mobilitätseinschränkungen sei der öffentliche Nahverkehr besonders wichtig.
3: Ab heute können bei der Förderbank KfW wieder Anträge für den Umstieg auf eine klimafreundliche Heizung gestellt werden. Allerdings zu neuen Konditionen. Was ab jetzt gilt, berichtet unsere Berlin-Korrespondentin Lissy Kaufmann.
5: Zunächst mal hat die Bundesregierung die maximal förderfähigen Kosten gesenkt. Bislang waren es 30.000 Euro, jetzt sind es nur noch 28.000 Euro und diese Summe, die sinkt weiter in den kommenden Jahren. Das heißt jetzt aber nicht, dass ein Antragsteller die Summe komplett erstattet bekommt. Maximal zahlt der Staat davon 80%. Die genaue Summe, die hängt jetzt stärker vom Einkommen ab.
3: Der Internationale Währungsfonds hat rund 600 Millionen Euro für die Ukraine freigegeben. Das Geld könne sofort ausgezahlt werden, heißt es. Nach Einschätzung des Fonds hat die Ukraine trotz des Kriegs ihre Finanzen stabil halten können. Heute wird bundesweit der Menschen gedacht, die durch Drogenkonsum gestorben sind. Diesen Erinnerungstag gibt es seit 28 Jahren und er wird auch in einigen Städten in Rheinland-Pfalz begangen, zum Beispiel in Mainz, Pirmasens und Ludwigshafen. Vergangenes Jahr sind bundesweit mehr als 2.100 Menschen an den Folgen ihres Drogenkonsums gestorben. Die umstrittenen nächtlichen Dopingkontrollen bei der Tour de France haben jetzt auch das Team um den deutschen Florian Lippowitz getroffen. Das hat der Manager des Rennstalls Red Bull, Bora Hans Grohe, am Morgen im ZDF bestätigt. Demnach haben die Fahrer teilweise schon geschlafen und konnten für die Etappe heute nicht richtig regenerieren. Trotzdem zeigt Teammanager Denk auch Verständnis für die nächtlichen Dopingkontrollen. So bleibe der Radsport sauber und glaubhaft. Zum Schluss die Zeit, es wird 10.03 Uhr.
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6: Vorsicht bitte auf der A98 Schaffhausen Richtung Weil am Rhein. Zwischen Lörrach-Mitte und Dreieck Weil am Rhein ist ein Fahrradfahrer unterwegs. A48 Koblenz Richtung Dernbach. Zwischen Koblenz-Nord und Bendorf-Neuwied in der Baustelle 3 Kilometer Stau. Das dauert ungefähr eine Viertelstunde länger dort. A5 Basel Richtung Karlsruhe. Zwischen Mülheim-Neuenburg und Hartheim-Heitersheim. 4 Kilometer Stau wegen eines defekten Lasters. Das dauert 20 Minuten länger. A5 Karlsruhe Richtung Frankfurt zwischen Kronau und Waldorf-Wiesloch. 4 Kilometer stockender Verkehr in der Baustelle, 10 Minuten plus. A5 Frankfurt Richtung Karlsruhe zwischen dem Kreuz Weinheim und Ladenburg. Nach einem Unfall, 3 Kilometer Stau, 1/4 Stunde plus. A5 Karlsruhe Richtung Basel zwischen Riegel und Freiburg Nord. 5 Kilometer stockender Verkehr. Auf der A61 Koblenz Richtung Ludwigshafen ist die Ausfahrt Bornheim nach einem Unfall gesperrt. A61 Koblenz Richtung Speyer zwischen Kreuz Frankenthal und Kreuz Mutterstadt. 12 Kilometer stockender Verkehr in der Baustelle, 20 Minuten plus. A66 Wiesbaden Richtung Frankfurt zwischen Schiersteiner Kreuz und Wiesbaden Erbenheim. 4 Kilometer stockender Verkehr. A67 Darmstadt Richtung Mannheim zwischen Gernsheim und Lorsch. 5 Kilometer stockend. A8 Karlsruhe Richtung Stuttgart zwischen Pforzheim West und Pforzheim Ost. 7 Kilometer stockender Verkehr und 1/4 Stunde plus. Die B51 Prüm Richtung Köln ist zwischen A60 Prüm und Prüm Süd wegen Mäh- und Pflegearbeiten gerade gesperrt. Und da kommt noch reingehuscht, Vorsicht, A5 Karlsruhe Richtung Frankfurt. Zwischen Karlsruhe-Durlach und Karlsruhe-Nord ein defekter Laster. Und Vorsicht, B294 Freudenstadt Richtung Pforzheim. Zwischen Klein-Ennstal und Rehmühle liegen Reifenteile. So, das war's. 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
6: Die aktuellen Werte. Sonne und 14 Grad haben wir in Rennerod, Sonne und 16 Grad in Oberwesel, Wolken und 16 Grad dafür in Friedrichshafen und in Niederstetten. SWR4-Wetterexperte Stefan Bender hat die Details.
7: Wir haben es nach wie vor mit einem Schwall Atlantikluft zu tun und die Temperaturen fallen moderat aus. Auf der Lindenmannsruhe liegen die Nachmittagswerte bei 22 und an der Weinstraße und in den Rheinauen bei 24 Grad. Neben der Sonne sind lockere Quellwolken unterwegs, Regen steckt da nicht drin. Morgen wird es ein bisschen wolkiger, aber Regen fällt nicht. Der Trend zeigt dann wieder mehr Sonnenschein und es wird auch wieder wärmer. Am Freitagnachmittag zum Beispiel gibt es Spitzenwerte bis zu 28 Grad.
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6: Schönen Dienstag. Ja, die Urlaubssaison läuft und Sie suchen noch nach passenden Flügen. Worauf Sie dabei achten, um nicht über unnötige Zusatzkosten zu stolpern, das hören Sie hier gleich nach 3 Hits. Die Carpenters legen los mit einem 70er-Classic.
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0: SWR 4 ist hier. Einen schönen Dienstagvormittag für Sie. Ja, es ist Urlaubszeit im Südwesten. Und wenn Sie noch keinen Urlaub gebucht haben, vielleicht lässt sich ja noch ein Last-Minute-Schnäppchen ergattern, falls Sie Lust haben zu fliegen. Und wenn Sie dann einen Flug suchen, dann stoßen Sie schnell auf Vermittlungsportale wie flüge.de, Opodo, Kiwi oder andere. Und unter Umständen erwarten Sie da Extragebühren. SWR4-Reporter Michael Westerhoff hat für Sie mal Testbuchungen gemacht. Michael, was ist dabei rausgekommen?
1: Ehrlich gesagt war ich richtig erschrocken. Ich habe nach einem Flug von Deutschland nach Mallorca und nach New York gesucht. Bei der günstigsten Fluggesellschaft hätte mich der Flug nach Mallorca etwa so 270 Euro gekostet. Mhm. Bei zwei Vermittlungsportalen hätte ich 40 bzw. sogar 100 Euro mehr für den Flug bezahlen müssen. Bei den New York-Flügen ganz ähnliches Bild.
0: Und was kostet bei den Portalen so viel mehr?
1: In der Regel werden bei diesen Vermittlungsportalen nur Flüge mit Handgepäck angeboten. Das restliche Gepäck muss ich nachher dazu buchen. Und das war bei meinen Testbuchungen teurer, als wenn ich bei der betroffenen Fluggesellschaft das Gepäck gebucht hätte. Auch Sitzplätze können bei diesen Portalen teurer sein. Außerdem sollte man hinsehen, ob es je nach Bezahlungsart teurer wird. Und das Umbuchen kostet bei einigen auch noch was. Die zeigen dir dann den Grundpreis mit Handgepäck an. Dann musst du deine kompletten Daten teilweise sogar inklusive Passnummer eingeben, bevor du den endgültigen Preis ausgeworfen bekommst.
0: Also welchen Tipp hast du denn, wenn wir jetzt einen Flug suchen?
1: Man muss aufpassen. Es gibt Vermittlungsportale, die mir Flüge vermitteln. Über die haben wir gerade gesprochen. Dann gibt es aber auch noch Vergleichsportale, die dich nur gegen Provisionen an Fluggesellschaften weiterleiten. Bei diesen Vergleichsportalen bekommt man einen guten Überblick, wer fliegt überhaupt vom Flughafen in meiner Gegend nach, wo immer ich auch hin will. Da siehst du auch schon mal, welche Fluggesellschaft eine preiswerte Verbindung anbietet. Dann würde ich zur Seite der Fluggesellschaft wechseln und dort mal schauen, was der Flug kostet.
0: Sehr gut. Also das Flugportal als mögliche Preisfalle, da lohnt es sich, genauer hinzusehen. SWR 4 ist hier, jetzt mit einem 70er-Classic von David Dundas. Kommen Sie gut durch den Tag, um 16 Minuten nach 10.

0: Es ist 10.30 Uhr.
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2: Aus dem Studio Mannheim Ludwigshafen mit Jürgen Herbert. Guten Morgen. In Ludwigshafen sind mehr als 400 Eidechsen umgesiedelt worden. Gedenken an verstorbene Drogenopfer und das Wetter. Mal dichte Wolken, mal Sonne am Nachmittag bis 26 Grad. Die Stadt Ludwigshafen hat auf dem Gebiet der künftigen Helmut-Kohl-Allee bisher mehr als 400 Eidechsen eingefangen und umgesiedelt. Wegen der Bauarbeiten können die Eidechsen dort nicht bleiben. Martin Gärtner berichtet.
3: Die Reptilien wurden in ein neu angelegtes Biotop im Stadtteil Gartenstadt gebracht und fühlen sich dort sichtlich wohl, teilt die Stadt mit. In der Ludwigshafener Innenstadt ist jetzt das Areal an der Rheinbrücke eidechsenfrei. Weitere Flächen müssen noch bearbeitet werden, unter anderem am Bahngleis ins BASF-Werk und an den Straßenbahngleisen nach Oppau. Man versuche, die Tiere durch gezielte Störungen in benachbarte Lebensräume zu vertreiben und ihre Rückkehr durch einen Reptilienzaun zu verhindern. Hindern, teilt die Stadt Ludwigshafen mit. Nur Eidechsen, die trotz Störungen bleiben, kommen in die Gartenstadt. Die Umsiedlung kostet 380.000 Euro.
2: Für verstorbene Drogenabhängige gibt es am Nachmittag in Ludwigshafen eine Gedenkveranstaltung. Anlass ist der internationale Gedenktag für verstorbene Drogengebrauchende. Nach Angaben von Pfarrerin Kerstin Bartels von der Evangelischen Kirche Ludwigshafen ist die Veranstaltung in der Apostelkirche, weil die Suppenküche, der Treff für Wohnungslose und die Drogenberatung gleich in der Nähe sind. Auch in diesem Sommer hat der Rhein wieder niedrig Wasser. Andreas Röhr ist Geschäftsführer vom Containerschiff-Logistikunternehmen Contago in Wörth. Wenn der Wasserstand weiter sinkt, steht sein Unternehmen vor großen Herausforderungen. Andreas Röhr.
4: Dann werden wir weitere Einschränkungen in der Schifffahrt haben. Wir können die Schiffe nicht optimal auslasten. Wir brauchen zusätzlichen Schiffsraum. Dann, wenn wir bei 40 cm wieder ankommen, sind wir beim sechsfachen Schiffsraum, den wir brauchen für das, was wir normal in ein Schiff laden können. Weil wir nur eine bestimmte Wassertiefe haben dürfen, um in dieser niedrigsten Stelle in die Westhäfen nach Rotterdam oder Antwerpen zu kommen. Und dann müssen wir eben die Ladung entsprechend verteilen, dass wir den Tiefgang des Schiffes reduzieren.
2: Weniger Wasser im Rhein bedeutet also weniger Ladung und höhere Kosten für die Binnenschifffahrt.
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2: In der Vorderen Südpfalz wechseln sich immer wieder Sonne und Wolken heute ab. Am Nachmittag erreichen die Temperaturen Werte um 23 Grad im Pfälzerwald und 26 Grad in der Rheinebene. Und die weiteren Aussichten: morgen erst sonnig, dann wolkiger. Am Donnerstag Sonne-Wolken-Mix bei gemäßigten Temperaturen.
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0: Vorsicht bitte auf der A5 Frankfurt Richtung Karlsruhe zwischen Dossenheim und dem Kreuz Heidelberg. Da liegen Metallteile auf der mittleren Spur. Vorsicht im Kreis Breisgau-Hochschwarzwald auf der B31a zwischen March-Umkirch und Umkirch-Ost. Da liegt ein Holzteil. A48 Koblenz Richtung Dernbach zwischen Koblenz-Nord und Bendorf-Neuwied. 3 Kilometer Stau, eine Viertelstunde plus. A5 Basel Richtung Karlsruhe zwischen Mülheim-Neuenburg und Hartheim-Heitersheim. 4 Kilometer Stau wegen eines defekten Lasters, 20 Minuten plus. A5 Karlsruhe Richtung Frankfurt zwischen Kronau und Waldorf-Wiesloch. 4 Kilometer stockender Verkehr in der Baustelle. A5 Frankfurt Richtung Karlsruhe zwischen Kreuz-Weinheim und Ladenburg nach einem Unfall. 3 Kilometer Stau, eine Viertelstunde plus. A5 Karlsruhe Richtung Basel zwischen Riegel und Freiburg-Nord. 5 Kilometer stockend in der Baustelle. Auf der A61 Koblenz Richtung Ludwigshafen ist die Ausfahrt Bornheim nach einem Unfall gesperrt. A61 Koblenz Richtung Ludwigshafen zwischen Worms und dem Kreuz Frankenthal. 6 Kilometer Baustellenstau. 20 Minuten plus. A67 Darmstadt Richtung Mannheim zwischen Gernsheim und Lorsch. 5 Kilometer stockender Verkehr. A8 Karlsruhe Richtung Stuttgart zwischen Pforzheim West und Pforzheim Ost. 7 Kilometer stockender Verkehr in der Baustelle. A8 Stuttgart Richtung München zwischen Esslingen und Wendlingen. 6 Kilometer Stau, 20 Minuten plus. Und die B51 Prüm Richtung Köln. Die ist zwischen A60 Prüm und Prüm Süd wegen Mäh- und Pflegearbeiten gerade noch gesperrt. 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
0: Schönen Dienstag. Und während Sie vielleicht gerade im Garten werkeln, hat Wettermelderin Bärbel Göbel aus Kieselbronn heute ihren letzten freien Tag nach sehr, sehr langer Zeit. Morgen steht die Rückkehr in den Job an. Was Bärbel aus diesem Dienstag macht und wie das Wetter mitmacht in Kieselbronn, das hören Sie hier gleich nach drei Hits. T-Rex machen den Anfang mit einem 70er-Classic.
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0: SWR4 ist hier. Hallo. Wir schauen mal kurz auf die A81 Würzburg Richtung Heilbronn. Zwischen Möckmühl und Neuenstadt, da liegen Metallteile auf der rechten und der mittleren Spur. Fahren Sie da bitte vorsichtig. Und ob Sie nun gerade zum dritten Kaffee greifen oder zum Glas Wasser, wir bringen Sie hier gut durch den Vormittag um 10:45. Sie und SWR4-Hörerin Bärbel Göbel aus Kieselbronn im Enzkreis. Heute ist Ihr letzter freier Tag, Bärbel. Wie lange sind Sie jetzt zu Hause gewesen?
1: Ich hatte tatsächlich jetzt 7 Wochen frei.
0: Oh, wie ist das denn zustande gekommen?
1: Ich war in der Reha und hatte dann noch Überstunden und Urlaub. Und jetzt wird aber morgen Zeit, dass ich wieder zur Arbeit gehe.
0: Was arbeiten Sie denn, Bärbel?
1: Ich arbeite in einem Zahnlabor.
0: Ich höre so ein bisschen Vorfreude auf die Arbeit oder auf die Kollegen oder auf wen?
1: Auf meine Kollegen und auf die Kunden freue ich mich wahnsinnig.
0: Insofern ist der Tag morgen verplant, aber der Tag heute noch nicht. Was machen Sie denn mit der letzten freien Zeit jetzt?
1: Meine jüngste Enkeltochter ist gerade hier, meine Zuckersüße. Und meine mittlere Tochter ist gerade hier. Die sammeln gerade Kräuter bei uns im Garten. Jetzt nachher mache ich noch ein paar Erledigungen und dann lassen wir den letzten Urlaubstag gemütlich ausklingen.
0: Bei welchem Wetter bei Ihnen in Kieselbronn?
1: Bei strahlend blauem Himmel, Sonnenschein und 21 Grad.
0: Ach, das ist doch perfekt. Nicht so heiß, wir haben eine gute Woche erwischt.
1: Absolut. Also nach den letzten 40 Grad Temperaturen, also heute wunderschön.
0: Lassen sich die Sonne ein bisschen auf den Pelz scheinen und machen Sie was draus und dann morgen wieder einen tollen Start bei der Arbeit.
1: Vielen herzlichen Dank und an Sie und ans Team weiterhin so ganz toll, bin total begeistert. Grüße meinen Lieblingskollegen Bruno noch. Durch den bin ich eigentlich zu SWR4 gekommen. Und dann war die Musik so toll. Ja, und dann kam dieses Gewinnspiel, wo ich eine SWR4-Tasse gewonnen habe. Und die habe ich natürlich meinem Bruno geschenkt.
0: Ach, wie schön, Mensch. Toll. Sehr schön. Also, Bärbel, dann ganz viel Spaß heute, einen schönen Tag und einen guten Start morgen.
1: Das wünsche ich euch auch allen.

0: 10.53 Uhr ist es in SWR 4. Wir schauen auf die A5 Frankfurt Richtung Karlsruhe zwischen Langenmöhrfelden und Weiterstadt. Gefahr durch einen Liegenbleiber auf der rechten Spur.
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1: 11 Uhr im Studio Susanne Kimmel. Sexueller Kindesmissbrauch übers Internet nimmt zu. FCK-Stammspieler Lukas Ziertsch wechselt zum Bundesliga-Aufsteiger Elversberg. Das Wetter in Rheinland-Pfalz, Sonne und einige Wolken bei maximal 26 Grad. Die Zahl der minderjährigen Opfer von sexuellem Missbrauch bleibt hoch. Das hat Bundesinnenminister Dobrindt anhand einer neuen Polizeistatistik mitgeteilt. Demnach wurden vergangenes Jahr mehr als 18.000 Fälle erfasst. Ein leichter Anstieg im Vergleich zum Vorjahr. Aus Berlin, Birte Sönnichsen.
2: Deutlich gestiegen sind etwa sogenannte Fälle von sexuellem Missbrauch von Kindern ohne Körperkontakt. Hierbei spielt das Internet eine zentrale Rolle. Es geht unter anderem um Cybergrooming. Täter geben sich hier in sozialen Netzwerken oft als ungefähr gleichaltrig aus, um so das Vertrauen ihrer Opfer zu gewinnen. In vielen Fällen bringen sie die Kinder dazu, ihnen freizügige Fotos zu schicken. Andere Taten finden als Livestream im Netz statt. Nutzer zahlen dafür, sich die Missbrauchshandlungen in Echtzeit anzuschauen und diese teilweise beeinflussen zu können.
1: Das israelische Militär errichtet Satellitenbildern zufolge im Gazastreifen einen kilometerlangen Erdwall. Er trennt das Küstengebiet, das weiter von Israel kontrolliert wird, vom Rest des Gebiets. Die Armee bestätigte auf Nachfrage den Bau einer Barriere. Das für die Region zuständige US-Zentralkommando, das mit der Überwachung der Waffenruhe beauftragt ist, äußerte sich dagegen ebenso wenig wie der sogenannte Friedensrat, der die Aufsicht über den Gazastreifen übernehmen soll. In Athen hat ein Mann mehrere Menschen vor der Akropolis mit einem Messer angegriffen. Wie griechische Medien berichten, wurden dabei zwei Touristen aus den USA verletzt. Der mutmaßliche Täter sei festgenommen worden. Viele Haltestellen im öffentlichen Nahverkehr sind nicht barrierefrei. Das hat der ADAC bei Kontrollen unter anderem in Mainz festgestellt. Demnach sind Menschen im Rollstuhl, mit Rollator oder Kinderwagen oft auf fremde Hilfe angewiesen. SWR-Wirtschaftsredakteur Alexander Winkler.
3: Fast 150 Bus- und Straßenbahnhaltestellen in ganz Deutschland hat der ADAC in seiner Stichprobe getestet. Bei Neu- und Umbauten wird Barrierefreiheit oft mitgedacht. Das größte Problem ist allerdings, vor allem bei bestehenden Haltestellen ist der Einstieg in Bus und Bahn oft nicht stufenlos möglich. Damit Menschen im Rollstuhl, mit Rollator oder Kinderwagen möglichst eigenständig einsteigen können, werden zwischen Bordsteinkante und Fahrzeug maximal 5 cm Höhenunterschied empfohlen. Der ADAC erklärt dazu, für Menschen mit Mobilitätseinschränkungen sei der öffentliche Nahverkehr besonders wichtig.
1: Der 1. FC Kaiserslautern verliert seinen Stammspieler Lukas Ziertsch, und zwar an Elversberg. Das hat der saarländische Bundesliga-Aufsteiger mitgeteilt und erklärt, der 27-jährige Abwehrspieler komme ablösefrei. Die Zeit, es wird jetzt 11.03 Uhr.
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4: Vorsicht auf der B41 Bad Kreuznach Richtung A61 zwischen Gensingen und Bad Kreuznach, Gefahr durch ein brennendes Fahrzeug. Vorsicht A5 Frankfurt Richtung Karlsruhe zwischen Langenmörfelden und Weiterstadt, Gefahr durch einen Liegenbleiber auf der rechten Spur. A48 Koblenz Richtung Dernbach zwischen Koblenz Nord und Bendorf Neuwied. Eine Baustelle, 3 Kilometer Stau, eine Viertelstunde plus. A5 Basel Richtung Karlsruhe zwischen Mülheim-Neuenburg und Hartheim-Heitersheim, 4 Kilometer Stau, auch eine Viertelstunde plus. A5 Karlsruhe Richtung Frankfurt zwischen Kronau und Waldorf-Wiesloch, 4 Kilometer stockender Verkehr, 10 Minuten plus. A5 Frankfurt Richtung Karlsruhe zwischen Zwingenberg und Bensheim, 3 Kilometer stockender Verkehr. A5 Frankfurt Richtung Karlsruhe zwischen dem Kreuz Weinheim und Ladenburg, nach einem Unfall 3 Kilometer Stau, eine Viertelstunde plus. A61 Ludwigshafen Richtung Koblenz zwischen Waldlaubersheim und Rheinböllen, 6 Kilometer Stau, auch eine Viertelstunde plus. Auf der A61 Koblenz Richtung Ludwigshafen ist die Ausfahrt Bornheim nach einem Unfall immer noch gesperrt. A61 Koblenz Richtung Ludwigshafen zwischen Worms und dem Kreuz Frankenthal, 6 Kilometer Stau in der Baustelle, 20 Minuten plus. A8 Karlsruhe Richtung Stuttgart. Zwischen Pforzheim West und Pforzheim Ost 7 Kilometer stockender Verkehr. Da wird gebaut. Es dauert eine Viertelstunde länger dort. A8 Stuttgart Richtung München. Zwischen Esslingen und Wendlingen 6 Kilometer Stau und 20 Minuten plus. Und die B51 Prüm Richtung Köln ist zwischen A60 Prüm und Prüm Süd wegen Mäh- und Pflegearbeiten nach wie vor gesperrt. 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
4: Die aktuellen Werte, wir schauen mal nach Böblingen, da ist es leicht bewölkt bei 16 Grad, in 17 Grad und ein paar Wolken hängen in Lörrach. Wir haben 18 Grad und leichte Bewölkung in Birkenfeld und 19 Grad und Sonne bei Ihnen in Bingen. SWR 4 Wetterexperte Stefan Bender hat die Einzelheiten.
5: Wir haben es nach wie vor mit einem Schwall Atlantikluft zu tun und die Temperaturen fallen moderat aus. Auf der Lindenmannsruhe liegen die Nachmittagswerte bei 22 und an der Weinstraße und in den Rheinauen bei 24 Grad. Neben der Sonne sind lockere Quellwolken unterwegs. Regen steckt da nicht drin. Morgen wird es ein bisschen wolkiger, aber Regen fällt nicht. Der Trend zeigt dann wieder mehr Sonnenschein und es wird auch wieder wärmer. Am Freitagnachmittag zum Beispiel gibt es Spitzenwerte bis zu 28 Grad.
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4: Für eine Erfrischung im Sommer wählen Sie das Planschbecken der Enkel, das Schwimmbad im Ort, einen schönen Badesee. Ne? Super. Eine Schwimmerin im Nixon-Kostüm hat sich für den Rhein bei Mainz entschieden und ist von der Polizei da rausgeholt worden. Die ist unterhalb einer Eisenbahnbrücke im Wasser gewesen und aus dem Zug, der drüber gefahren hat, hat jemand den Notruf gewählt. So, die Frau im Meerjungfrauenkostüm musste raus, denn an dieser Stelle ist das Baden auch für Nixon verboten. Also, falls Sie heute schwimmen gehen, sind Freibäder eine deutlich bessere Idee. Schönen Dienstag.
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0: 15 nach 11 ist es. Schönen Vormittag.
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3: Vogelgezwitscher, das im Winter immer schmerzlich vermisst wird. 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

durch. 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

5:30 ist es in SWR 4. Vorsicht bitte auf der A5 Basel Richtung Karlsruhe zwischen Baden-Baden und Rastatt Süd. Gefahr durch eine ungesicherte Unfallstelle.

0: Es ist 11.30 Uhr.
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2: Aus dem Studio Mannheim-Ludwigshafen mit Jürgen Herbert. Guten Tag. In Ludwigshafen sind mehr als 400 Eidechsen umgesiedelt worden. Gedenken an verstorbene Drogenopfer und das Wetter, Sonne und einige Wolken, maximal 23 bis 26 Grad. Die Stadt Ludwigshafen hat auf dem Gebiet der künftigen Helmut-Kohl-Allee bisher mehr als 430 Eidechsen eingefangen und umgesiedelt. Wegen der Bauarbeiten können die geschützten Eidechsen dort nicht bleiben. Martin Gärtner berichtet.
3: Die Reptilien wurden in ein neu angelegtes Biotop im Stadtteil Gartenstadt gebracht und fühlen sich dort sichtlich wohl, teilt die Stadt mit. In der Ludwigshafener Innenstadt ist jetzt das Areal an der Rheinbrücke eidechsenfrei. Weitere Flächen müssen noch bearbeitet werden, unter anderem am Bahngleis ins BASF-Werk und an den Straßenbahngleisen nach Oppau. Man versuche, die Tiere durch gezielte Störungen in benachbarte Lebensräume zu vertreiben und ihre Rückkehr durch einen Reptilienzaun zu verhindern. Hindern, teilt die Stadt Ludwigshafen mit. Nur Eidechsen, die trotz Störungen bleiben, kommen in die Gartenstadt. Die Umsiedlung kostet 380.000 Euro.
2: Für verstorbene Drogenabhängige gibt es am Nachmittag in Ludwigshafen eine Gedenkveranstaltung. Anlass ist der internationale Gedenktag für verstorbene Drogengebrauchende. Nach Angaben von Pfarrerin Kerstin Bartels von der Evangelischen Kirche Ludwigshafen ist die Veranstaltung in der Apostelkirche, weil die Suppenküche, der Treff für Wohnungslose und die Drogenberatung direkt in der Nähe sind. Nach der Veranstaltung können Kerzen für Verstorbene entzündet werden. Auch in diesem Sommer hat der Rhein wieder Niedrigwasser. Andreas Röhr ist Geschäftsführer vom Containerschiff Logistikunternehmen Contago in Wörth. Wenn der Wasserstand weiter sinkt, steht sein Unternehmen vor großen Herausforderungen. Andreas Röhr.
4: Dann werden wir weitere Einschränkungen in der Schifffahrt haben. Wir können die Schiffe nicht optimal auslasten. Wir brauchen zusätzlichen Schiffsraum. Dann, wenn wir bei 40 cm wieder ankommen, sind wir beim sechsfachen Schiffsraum, den wir brauchen für das, was wir normal in ein Schiff laden können. Weil wir nur eine bestimmte Wassertiefe haben dürfen, um in dieser niedrigsten Stelle in die Westhäfen nach Rotterdam oder Antwerpen zu kommen. Und dann müssen wir eben die Ladung entsprechend verteilen, dass wir den Tiefgang des Schiffes reduzieren.
2: Weniger Wasser im Rhein bedeutet also weniger Ladung und höhere Kosten für die Binnenschifffahrt.
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2: Heute scheint immer wieder die Sonne. Zeitweise gibt es Quellwolken, die vorübergehend etwas dichter werden können. Es bleibt aber überall trocken. Die Temperaturen steigen zum Nachmittag auf 23 Grad im Pfälzerwald und 26 Grad in der Rheinebene. Zum Abend lösen sich die Wolken komplett auf. In der Nacht wird der Himmel klar.
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0: Vorsicht bitte, A81 Heilbronn Richtung Stuttgart. In der Ausfahrt Stuttgart-Zuffenhausen, da steht ein defektes Auto im Weg. Vorsicht auch auf der A5 Karlsruhe Richtung Basel. Zwischen Rastatt Süd und Baden-Baden eine ungesicherte Unfallstelle. A48 Koblenz Richtung Dernbach. Zwischen Koblenz Nord und Bendorf-Neuwied. Da wird gebaut, 3 Kilometer Stau gibt's und es dauert eine Viertelstunde länger. A5 Basel Richtung Karlsruhe. Zwischen Mülheim-Neuenburg und Hartheim-Heitersheim. 3 Kilometer Stau, auch eine Viertelstunde plus. A5 Karlsruhe Richtung Frankfurt, zwischen Kronau und Waldorf-Wiesloch. 4 Kilometer stockender Verkehr, 10 Minuten plus. A61 Ludwigshafen Richtung Koblenz, zwischen Wald-Laubersheim und Rhein-Bölln. 8 Kilometer stockender Verkehr, eine Viertelstunde plus. Auf der A61 Koblenz Richtung Ludwigshafen ist die Ausfahrt Bornheim nach einem Unfall immer noch gesperrt. A8 Karlsruhe Richtung Stuttgart zwischen Pforzheim West und Pforzheim Ost. 7 Kilometer stockender Verkehr in der Baustelle und eine Viertelstunde plus. Und die B51 Prüm Richtung Köln, die ist zwischen A60 Prüm und Prüm Süd wegen Mäh- und Pflegearbeiten gesperrt. 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
0: Schönen Dienstag. Ja, nun, wettertechnisch sieht es für heute ja wunderbar aus, ne? Auf jeden Fall sehr harmlos. Aber das nächste Unwetter mit Hagel kommt bestimmt irgendwann im Südwesten. Und dann stehen Sie und ich nicht nur staunend am Terrassenfenster und beobachten das Ganze von drinnen, sondern wir helfen vielleicht ja auch der Wissenschaft. Wie? Das hören Sie gleich nach 3 Hits. Ein 80er-Hit von Secret Service macht den Anfang.
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0: Viertel vor zwölf ist es. 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Hallo an einem traumhaften Dienstag vor Ihrer Haustür. Aber weil der Mensch gern verdrängt, erinnere ich Sie noch mal dran. Wir stecken eigentlich ja mitten in der Hagelsaison. Und Hagel kommt hier im Südwesten im deutschlandweiten Vergleich ja wirklich oft runter. Das Problem mit Hagel ist, der kommt nicht automatisch bei jedem Gewitter runter. Der hat so seine eigenen Regeln. Und das macht Vorhersagen mit Hagel schwierig. Deswegen helfen wir in Zukunft mit und sammeln Hagelkörner. Natürlich machen wir das nur, also ohne uns selbst in Gefahr zu bringen dabei. Das ist ja logisch. Also wenn das Zeug runtergekommen ist und wir stehen staunend auf der Terrasse, dann packen wir so ein paar von den Körnern in eine Tüte und die ins Gefrierfach. Und da machen wir dem Karlsruher Institut für Technologie, dem KIT, damit eine echt große Freude. Allerdings, die Körner müssen mindestens so groß sein wie ein Golfball. Also so 4 Zentimeter im Durchmesser müsste das schon sein. Und das klingt ganz schön groß, finde ich. Aber das ist teilweise noch gar nichts, sagt Yannick Fischer vom KIT.
1: Der größte Hagel, der in Süddeutschland gemessen wurde, war 14 Zentimeter. Also es kann da schon wirklich sehr, sehr groß werden. Aber das ist wirklich nur in außergewöhnlichen Ausnahmen der Fall. Von großen Hagel sprechen wir schon so ab 3-4 Zentimeter. Deswegen, das kann schon jedes Jahr in Süddeutschland mal passieren.
0: Das KIT würde sogar bei Ihnen vorbeikommen und den eingefrorenen Hagelball abholen. Und dann schneiden die Forscher den auf. Warum?
1: Vielleicht hat jemand schon mal, die meisten Leute schon mal so ein Bild gesehen von so einem Hagelkorn. Das hat ja solche Schichten. Man kann es vielleicht vergleichen mit den Ringen in Bäumen. Also man kann aus diesen Schichten die Vergangenheit des Hagelkorns analysieren. Also während es durch das Gewitter geflogen und damit die Entstehungsprozesse während dieses Pfades durch das Gewitter nachvollziehen.
0: Also wenn Sie Lust haben, der Wissenschaft bei der Hagelforschung zu helfen, Infos gibt's auf der Webseite des Karlsruher Instituts für Technologie. 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Schönen Dienstag.

6:06 ist es. In SWR 4 mit Tracy Chapman und Vers K. Wir werfen mal einen Blick in den Kreis Karlsruhe, in den Wattkopftunnel. Vorsicht bitte, da liegen Gegenstände auf der rechten Spur. Fahren Sie da bitte entsprechend vorsichtig in Ihren Dienstagmittag mit SWR 4.

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1: 12 Uhr im Studio Susanne Kimmel. Sexuelle Gewalt gegen Minderjährige nimmt weiter zu. Die Bahn erteilt Lärmschutz in Sadgoershausen eine Absage. Das Wetter in Rheinland-Pfalz meist freundlich und bis 26 Grad. In mehr als 18.000 Fällen sind Kinder und Jugendliche im vergangenen Jahr Opfer sexueller Gewalt geworden. Das zeigen Zahlen des Bundeskriminalamts, die Innenminister Dobrindt am Vormittag vorgestellt hat. Er bezeichnet die Entwicklung als erschreckend, berichtet aus Berlin Markus Sambale.
2: In einigen Bereichen weist der Minister sogar auf einen dramatischen Anstieg hin, etwa bei jugendpornografischen Inhalten. Die Bundesbeauftragte gegen Missbrauch, Kerstin Klaus, ruft dazu auf, gerade auch bei sexueller Gewalt gegen Jugendliche genauer hinzuschauen. Sextortion nehme drastisch zu, wenn also Täter mit der Veröffentlichung intimer Fotos und Videos drohen, um Geld zu erpressen. Die Bundesbeauftragte weist außerdem darauf hin, dass bei den 14- bis 17-Jährigen fast ein Drittel Opfer von Cybergrooming wird. Dabei geben sich Erwachsene als gleichaltrig aus, um intime Bilder auszutauschen oder sexuelle Kontakte anzubahnen.
1: Ab heute können bei der Förderbank KfW wieder Anträge für den Umstieg auf eine klimafreundliche Heizung gestellt werden. Zu den neuen Konditionen. So sind jetzt statt 30.000 nur noch maximal 28.000 Euro förderfähig. Über die kommenden Jahre soll das immer weniger werden. Von dieser Summe können dann maximal 80% erstattet werden. Ob und wie viel man davon bekommt, hängt außerdem stärker vom Einkommen ab. Verbände und Gewerkschaften loben das geplante Alkoholverbot auf Bahnhöfen. Die Eisenbahnergewerkschaft EVG hat erklärt, eine solche Maßnahme könne das Sicherheitsgefühl stärken. Ähnlich äußerte sich der Fahrgastverband Pro Bahn. Die Gewerkschaft der Polizei plädiert darüber hinaus für ein Alkoholverbot auch in Zügen. Zuvor hatte die Bahn mitgeteilt, dass der Alkoholkonsum ab Mitte Oktober verboten werden soll. Ausgenommen sind Gaststätten. Das israelische Militär errichtet Satellitenbildern zufolge im Gazastreifen einen kilometerlangen Erdwall. Er trennt das Küstengebiet, das weiter von Israel kontrolliert wird, vom Rest des Gebiets. Die Armee bestätigt die Barriere. Das für die Region zuständige US-Zentralkommando, das mit der Überwachung der Waffenruhe beauftragt ist, äußerte sich dagegen ebenso wenig wie der sogenannte Friedensrat, der die Aufsicht über den Gazastreifen übernehmen soll. Der Internationale Währungsfonds hat rund 600 Millionen Euro für die Ukraine freigegeben. Das Geld könne sofort ausgezahlt werden. Nach Einschätzung des Fonds hat die Ukraine trotz des Kriegs ihre Finanzen stabil halten können. Gefährdet sei aber die kritische Infrastruktur. Die Deutsche Bahn plant derzeit keine Maßnahmen gegen Bahnlärm in Sadgoershausen. Darüber hat der Konzern die Bürgerinitiative im Mittelrheintal gegen Umweltschäden auf Anfrage informiert. SWR-Reporterin Andrea Kaltayer.
3: Laut der Bahn haben die Strecken im Mittelrheintal aktuell eine niedrige Priorität, wenn es um Lärmschutz geht. Die Bürgerinitiative kritisiert diese Entscheidung. Sie betont, dass das Mittelrheintal eine der am stärksten vom Schienengüterverkehr belasteten Regionen in Deutschland ist. Bund und Bahn müssten die Prioritäten bei der Lärmsanierung überdenken, fordern die Bahnlärmgegner. Außerdem müsse die Bahn erklären, nach welchen Kriterien entschieden werde, welche Maßnahmen zuerst umgesetzt werden.
1: Eine Schwimmerin im Nixon-Kostüm hat im Rhein bei Mainz einen Polizeieinsatz ausgelöst. Sie befand sich unterhalb einer Eisenbahnbrücke in Ufernähe im Wasser. Ein Zugpassagier hatte das gesehen und den Notruf gewählt. Die Wasserschutzpolizei konnte die Frau im Meerjungfrauenkostüm finden. Sie habe den Rhein verlassen müssen, weil an der Stelle Baden grundsätzlich verboten ist. Die Zeit, es ist 12.04 Uhr.
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4: Vorsicht bitte auf der A3 Frankfurt Richtung Köln zwischen Limburg-Nord und Dietz. Da liegen Metallteile auf der rechten Spur. Vorsicht auf der A5 Karlsruhe Richtung Frankfurt zwischen Karlsruhe-Durlach und Karlsruhe-Nord. Da steht ein defekter Laster auf der rechten Spur. Und dann schauen wir auf die A48 Koblenz Richtung Dernbach. Zwischen Koblenz-Nord und Bendorf-Neuwied 3 Kilometer Baustellenstau und eine Viertelstunde plus. A5 Basel Richtung Karlsruhe zwischen Mülheim-Neuenburg und Hartheim-Heitersheim 3 Kilometer Stau und auch eine Viertelstunde plus. A5 Karlsruhe Richtung Frankfurt zwischen Kronau und Waldorf-Wiesloch 6 Kilometer stockender Verkehr, 10 Minuten plus. A7 Ulm Richtung Würzburg zwischen Gingen-Herbrechtingen und Ahlen-Oberkochen. 5 Kilometer Stau, 25 Minuten plus. A7 Würzburg Richtung Ulm zwischen der Raststätte Ellwanger Berge West und Ahlen-Westhausen. 8 Kilometer Stau, auch 25 Minuten plus. A8 München Richtung Stuttgart zwischen Kirchheim-Tech West und Esslingen. 8 Kilometer stockender Verkehr. Das kostet Sie ungefähr eine Viertelstunde Zeit. A8 Karlsruhe Richtung Stuttgart zwischen Pforzheim West und Pforzheim Ost. 7 Kilometer stockender Verkehr in der Baustelle. Und dann weiter zwischen dem Dreieck Leonberg und der Raststätte Sindelfingerwald Süd eine Unfallaufnahme und 4 Kilometer stockender Verkehr. Und dann noch Richtung München zwischen Eichelberg und Mühlhausen. 8 Kilometer stockender Verkehr und eine Viertelstunde plus. Auf der B31 Lindau-Stockach starker Reiseverkehr entlang des Bodensees zwischen Kressbronn und Überlingen-Ost. Deswegen immer wieder Stau und stockender Verkehr in beide Richtungen. Die B51 Prüm Richtung Köln ist zwischen A60 Prüm und Prüm Süd wegen Mäh- und Pflegearbeiten immer noch gesperrt. Und in der Schweiz A2 Luzern Richtung Gotthard zwischen Amstieg und Göschenen 3 Kilometer Stau und eine halbe Stunde plus. 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
0: Das Wetter.
4: Wir haben 18 Grad und Bewölkung in Leutkirch, 20 Grad und leichte Bewölkung in Moosbach und Wörstadt und 21 Grad und ein paar Wolken in Bad Kreuznach. SWR4 Wetterexperte Stefan Bender weiß noch mehr.
5: Wir haben es nach wie vor mit einem Schwall Atlantikluft zu tun und die Temperaturen fallen moderat aus. Auf der Lindenmannsruhe liegen die Nachmittagswerte bei 22 und an der Weinstraße und in den Rheinauen bei 24 Grad. Neben der Sonne sind lockere Quellwolken unterwegs, Regen steckt da nicht drin. Morgen wird es ein bisschen wolkiger, aber Regen fällt nicht. Der Trend zeigt dann wieder mehr Sonnenschein und es wird auch wieder wärmer. Am Freitagnachmittag zum Beispiel gibt es Spitzenwerte bis zu 28 Grad.
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4: Mahlzeit. Und während Sie gerade ganz gedankenverloren den Tisch decken, schöpfen wir unseren schönsten Musikmix hier für Sie so richtig aus. Mit 4 Hits am Stück. Ein 80er-Hit von ABBA macht jetzt mal den Weg frei für alles, was danach kommt.
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20 nach 12 ist es an ihrem Dienstagmittag. Wir schauen mal auf die Straßen, da ist nämlich einiges los. Vorsicht bitte auf der A5 Karlsruhe Richtung Basel. In der Ausfahrt Offenburg, da steht ein defektes Auto auf dem Verzögerungsstreifen in der Kurve. Dann Vorsicht auf der B31 Friedrichshafen Richtung Lindau. Zwischen Kressbronn und dem Tunnel Diepholzberg steht auch ein defektes Fahrzeug im Weg. Und Vorsicht auf der A3 Frankfurt Richtung Köln. Zwischen Limburg-Nord und Dietz, da liegen Metallteile auf der rechten Spur. Fahren Sie vorsichtig und kommen Sie gut durch diesen Dienstagmittag mit SWR 4. 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

0: 12.30 Uhr ist es.
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2: Aus dem Studio Mannheim-Ludwigshafen mit Katrin Illich, guten Tag. Die Handwerkskammer der Pfalz meldet mehr Auszubildende. Die Eidechsenumsiedlung in Ludwigshafen geht gut voran. Und das Wetter, Sonne und einige Wolken bei maximal 23 bis 26 Grad. Die Handwerkskammer der Pfalz freut sich nach SWR-Recherchen derzeit über viele neue Azubis. Im Vergleich zum Vorjahr sei die Zahl kräftig gestiegen. Henrik Diekert mit mehr Infos.
3: Die Handwerkskammer in Kaiserslautern meldet 130 neu abgeschlossene Lehrverträge mehr als im vergangenen Jahr. Das ist ein Zuwachs von 13%. Damit gehöre die Pfalz zu den Spitzenreitern in Rheinland-Pfalz. Vor allem Berufe wie Schreiner, Elektroniker oder Kfz-Mechatroniker sind bei jungen Menschen beliebt. Der Trend im Handwerk ist also positiv. In anderen Ausbildungsberufen gäbe es nach Angaben der Arbeitsagentur hingegen weniger Auszubildende als vor einem Jahr. Die gute Situation im Handwerk sei auch auf die vermutete Jobsicherheit für Handwerker im Zeitalter der künstlichen Intelligenz zurückzuführen, so eine Sprecherin der Handwerkskammer. Denn eine KI könne nicht die Heizung reparieren.
2: Die städtische Wohnungsgesellschaft GAG baut in Ludwigshafen Gewerbeflächen in Wohnungen um. Dabei entstehen am Rheinufer Süd 32 Wohneinheiten, teilt die GAG mit. Das sind 2-, 3- und 4-Zimmerwohnungen, die zu 15 Euro pro Quadratmeter vermietet werden sollen. Im August soll mit den Umbauarbeiten angefangen werden. Möglichst ab Herbst 2027 sollen die Wohnungen vermietet werden. Die GAG investiert nach eigenen Angaben etwa 9,5 Millionen Euro in das Projekt. Die Stadt Ludwigshafen hat auf dem Areal der künftigen Helmut-Kohl-Allee bisher 433 Eidechsen eingefangen und umgesiedelt. Wegen der Bauarbeiten können die Eidechsen dort nicht mehr bleiben. Martin Gärtner berichtet.
4: Die Reptilien wurden in ein neu angelegtes Biotop im Stadtteil Gartenstadt gebracht und fühlen sich dort sichtlich wohl, teilt die Stadt mit. In der Ludwigshafener Innenstadt ist jetzt das Areal an der Rheinbrücke eidechsenfrei. Weitere Flächen müssen noch bearbeitet werden, unter anderem am Bahngleis ins BASF-Werk und an den Straßenbahngleisen nach Oppau. Man versuche, die Tiere durch gezielte Störungen in benachbarte Lebensräume zu vertreiben und ihre Rückkehr durch einen Reptilienzaun zu verhindern. Teilt die Stadt Ludwigshafen mit. Nur Eidechsen, die trotz Störungen bleiben, kommen in die Gartenstadt. Die Umsiedlung kostet 380.000 Euro.
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2: Die Sonne scheint immer wieder, es gibt aber auch Wolken, die mal dichter werden können, die bringen aber keinen Regen. Die Temperaturen steigen am Nachmittag auf 23 bis 26 Grad. Zurzeit ist es 20 Grad in Annweiler und Bad Bergzabern, 21 in Bad Dürkheim.
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5: Vorsicht bitte auf der B10 in Stuttgart zwischen Löwentor und Sieglestraße. Da steht ein defektes Fahrzeug auf der rechten Spur. Vorsicht A5 Karlsruhe Richtung Basel. In der Ausfahrt Offenburg ein defektes Auto auf dem Verzögerungsstreifen in einer Kurve. Und Vorsicht B31 Friedrichshafen Richtung Lindau zwischen Kressbronn und Tunnel Diepholzberg auch ein defektes Fahrzeug. A48 Koblenz Richtung Dernbach zwischen Koblenz Nord und Bendorf-Neuwied. Da wird gebaut, 3 Kilometer Stau und eine Viertelstunde plus. A5 Basel Richtung Karlsruhe zwischen Mülheim-Neuenburg und Hartheim-Heitersheim. 3 Kilometer Stau, auch eine Viertelstunde plus. A5 Karlsruhe Richtung Frankfurt zwischen Kronau und Waldorf-Wiesloch. 6 Kilometer stockender Verkehr, 10 Minuten plus. A6 Mannheim Richtung Heilbronn zwischen dem Dreieck Hockenheim und dem Kreuz Waldorf. 4 Kilometer stockender Verkehr. Die A6 Heilbronn Richtung Nürnberg ist zwischen Kirchberg und Kreilsheim wegen eines brennenden Autos gesperrt. 2 Kilometer Stau. A7 Ulm Richtung Würzburg zwischen Gingen-Herbrechtingen und Ahlen-Oberkochen. 5 Kilometer Stau, 20 Minuten plus. A7 Würzburg Richtung Ulm zwischen der Raststätte Ellwanger Berge West und Ahlen-Westhausen. 8 Kilometer Stau, eine halbe Stunde plus. A8 Karlsruhe Richtung Stuttgart zwischen Pforzheim-West und Pforzheim-Ost. 7 Kilometer stockender Verkehr, eine Viertelstunde plus. Und dann weiter zwischen dem Dreieck Leonberg und der Raststätte Sindelfingerwald Süd gefühlt eine Unfallaufnahme und 4 Kilometer stockender Verkehr. Und dann noch Richtung München, zwischen Eichelberg und Mühlhausen, 8 Kilometer stockender Verkehr, dauert auch eine Viertelstunde länger. Auf der B31 Lindau-Stockach, starker Reiseverkehr entlang des Bodensees, zwischen Kressbronn und Überlingen-Ost. Deswegen staut es sich da auch immer wieder in beiden Richtungen. Die B51 Prüm Richtung Köln ist zwischen Prüm und Prüm Süd wegen Mäh- und Pflegearbeiten gesperrt. Und A2 Luzern Richtung Gotthard zwischen Amstieg und Göschenen 5 Kilometer Stau und 50 Minuten plus. 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
5: Mahlzeit. Vielleicht nutzen Sie die Mittagszeit ja zum Einkaufen. Da ist es nicht ganz so voll. Wir fragen Sie gerade auf unserer SWR4 Facebook-Seite. Wenn Ihr Einkaufswagen randvoll ist, lassen Sie an der Kasse dann den hinter sich vor? Christine Schäfer schreibt zum Beispiel, immer. Auch Handwerker, die ihr Essen für die Pause holen und ein freundliches Danke kommt immer zurück. Ja, freundlich ist doch unser Stichwort, oder? Mit einem Lächeln durch den Dienstag.
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0: bringen uns die Beatles doch gut gelaunt rein in diesen Dienstagmittag um 12:15 Uhr. Mahlzeit. So, dieser Dienstag ist im besten Sinne unauffällig, würde ich sagen, ne? SWR4-Wetterexperte Stefan Bender, unaufgeregt, im positivsten Sinne langweilig, passiert nicht viel.
1: Nee, passiert wirklich nicht viel. Wir haben zwar ein paar Wolken, so zum Beispiel jetzt an der Donau oder auch im Hunsrück hängen da ein paar, aber da ist nichts drin. Kein Gewitter, kein Schauer, nichts, einfach gar nichts. Ein bisschen auffällig die Temperatur im Moment in Niederrosbach, zum Beispiel im Hohen Westerwald, 16 Grad für einen 21. Juli. Ist schon ein bisschen frisch,
0: ja.
1: Aber es geht noch rauf. So 20 bis 26 Grad ist die Nachmittagstemperaturspanne mit den Höchstwerten.
0: So, dann verbummeln wir also diesen unauffälligen Dienstag. Und was bringt der Mittwoch?
1: Da kommen Wolken rein, morgen früh, schon gleich im Siegerland und im Westerwald. Und die kommen dann so bis zum Taunus, bis nach Rheinhessen, bis zum Odenwald, bis zum Hunsrück. Da wird es also vorübergehend wolkiger, aber ich sag's dir ganz oft, es sind Versagerwolken.
0: Es sind Loser.
1: Ja, ich finde, wenn schon Wolken, dann sollen sie wenigstens Regen bringen. Aber nein, machen sie nicht. Höchstens 2 Tropfen im Westerwald. Mhm. Ansonsten nix. Und weiter nach Süden hin scheint die Sonne. Und je nach Wolken, also unter den Wolken 18, 19 Grad im Westerwald, aber im Kaiserstuhl in der Ortenau 28 Grad.
0: Also es bleibt beim schönen, unauffälligen Sommerwetter diese Woche vorerst mit Deko-Wolken, nennen wir sie mal so. So, und bei uns sorgt für die musikalische Deko jetzt Don McLean. Der hat nämlich einen 70er-Classic im Gepäck und bringt sie damit gut durch den Dienstagmittag in SWR 4.

0: 5:05 ist es in SWR 4. Vorsicht bitte auf der A7 Würzburg Richtung Ulm. Zwischen Gollhofen und Offenheim-Langensteinach eine ungesicherte Unfallstelle.
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8: 13 Uhr im Studio Susanne Kimmel. Wein aus Rheinhessen soll zu Reinigungs- oder Desinfektionsmitteln destilliert werden. Die nächtlichen Dopingkontrollen bei der Tour de France treffen jetzt auf Florian Lippowitz. Das Wetter in Rheinland-Pfalz meist freundlich bei Höchstwerten zwischen 20 und 26 Grad. Wein aus den Anbaugebieten Rheinhessen und Württemberg könnte schon bald zu Reiniger oder Desinfektionsmittel werden. Nach SWR-Informationen hat eine EU-Expertengruppe den Weg freigemacht für eine sogenannte Krisendestillation von 24 Millionen Liter Rosé und Rotwein. Aus unserer Umweltredaktion Dominik Bartoschek.
9: In einem Verordnungsentwurf schlägt die EU-Kommission vor, dass Betriebe 59 Cent für jeden Liter erhalten, den sie zu Industriealkohol destillieren lassen. Vergangene Woche hatte eine Expertenrunde der EU über diesen Entwurf beraten und laut Sitzungsprotokoll keine Einwände dagegen erhoben. Das bedeutet grünes Licht für die Krisendestillation. Weil der Weinkonsum zurückgeht und der Markt gesättigt ist, bleiben vor allem Fassweinbetriebe derzeit auf ihrem Wein sitzen. Die Krisendestillation soll ihnen helfen, ihre Keller für den neuen Jahrgang freizuräumen. Kritiker sagen aber, das helfe nur kurzfristig. Auf lange Sicht müsste die Rebfläche kleiner werden, damit weniger Wein auf den Markt kommt.
8: Das Bundeskriminalamt registriert immer mehr Fälle sexueller Gewalt gegen Minderjährige. Im vergangenen Jahr wurden offiziell mehr als 18.000 Fälle erfasst, ein Plus von 4% gegenüber dem Vorjahr. Innenminister Dobrindt kündigt deswegen an, stärker gegen Kindesmissbrauch vorgehen zu wollen.
10: Wir bauen die internationale Kooperation deutlich aus. Das ist im Netz natürlich entscheidend, weil das sich im internationalen Kontext abspielt. Auch wenn in einzelnen Teilbereichen Rückgänge von Fallzahlen erkennbar sind, bleiben die Zahlen der Sexualdelikte erschreckend hoch, im Besonderen im Bereich der jugendpornografischen Inhalte.
8: Bei den fast 13.000 Tatverdächtigen handelt es sich laut Bericht vor allem um alleinhandelnde Männer. Opfer und Tatverdächtige hätten sich oft in irgendeiner Art und Weise gekannt. In Afghanistan sind bei schweren Überschwemmungen mindestens 23 Menschen ums Leben gekommen. 100 weitere werden noch vermisst. Das hat der Katastrophenschutz bestätigt. Betroffen ist vor allem der Osten des Landes. Auf Videos im Netz ist zu sehen, wie ganze Gebäude von den Wassermassen mitgerissen werden. Auch in den kommenden Tagen rechnen Meteorologen weiter mit Starkregen, Gewitter und Sturzfluten in Afghanistan. Unternehmen in der EU haben es wegen der wirtschaftlichen Folgen des Iran-Kriegs weiter schwer, Kredite zu bekommen. Das belegt eine Umfrage der Europäischen Zentralbank unter knapp 160 Finanzinstituten. Viele Banken, unter anderem in Deutschland, Spanien und Frankreich, haben die Vergabestandards von Krediten in den vergangenen Monaten verschärft. Der Ausgang der Verhandlungen zwischen den USA und dem Iran sei weiter mit Unsicherheit behaftet, heißt es zur Begründung. Die rheinland-pfälzische Steuerverwaltung nutzt in Zukunft Rechenzentrumsflächen in Frankfurt. Das sieht eine Kooperationsvereinbarung der Finanzministerien von Rheinland-Pfalz und Hessen vor. Die Zusammenarbeit soll die Systeme unter anderem besser vor Cyberangriffen schützen. Die umstrittenen nächtlichen Dopingkontrollen bei der Tour de France haben jetzt auch das Team um den deutschen Florian Lippowitz getroffen. Das hat der Manager des Rennstalls Red Bull, Bora Hansgrohe, am Morgen im ZDF bestätigt. Demnach haben die Fahrer teilweise schon geschlafen und konnten für die Etappe heute nicht richtig regenerieren. Trotzdem zeigt Teammanager Denk auch Verständnis für die nächtlichen Dopingkontrollen. So bleibe der Radsport sauber und auch glaubhaft. Soweit die Nachrichten für Rheinland-Pfalz und zum Schluss noch die Zeit. Es wird jetzt gleich 13.04 Uhr.
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11: Nach den jüngsten Verlusten hält sich die Stimmung am deutschen Aktienmarkt etwas auf. Die Ölpreise sind leicht gefallen und haben damit den Anstieg der vergangenen Handelstage vorerst gestoppt. Die Anleger sind aber weiter nicht in Kauflaune. Die Lage in Nahost bleibt vorerst unberechenbar. Der Leitindex DAX steht 0,4% im Plus und nimmt wieder Anlauf auf die 25.000-Punkte-Marke. Dazu fehlen am Mittag noch rund 50 Punkte. Die Gewinner? Infineon plus 3%, Siemens Energy plus 2,7%. Die Verlierer Scout24 minus 2,5% und Münchner Rückversicherung minus 2,3%. 1 Euro wird mit etwas mehr als $1,14 gehandelt.
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11: Vorsicht bitte auf der B50 Bernkastel-Kues Richtung Rhein-Bölln zwischen Riesweiler und Argenthal. Da steht ein defektes Fahrzeug auf der rechten Spur. A48 Koblenz Richtung Dernbach zwischen Koblenz-Nord und Bendorf-Neuwied eine Baustelle. 3 Kilometer Stau, dauert eine Viertelstunde länger dort. A5 Basel Richtung Karlsruhe zwischen Mülheim-Neuenburg und Hartheim-Heitersheim, auch 3 Kilometer Stau. Die A6 Heilbronn Richtung Nürnberg ist zwischen Kirchberg und Crailsheim wegen eines brennenden Autos gesperrt. 2 Kilometer Stau gibt's gerade und die letzte freie Ausfahrt ist Schwäbisch Hall. A61 Mönchengladbach Richtung Koblenz zwischen dem Dreieck Bad Neuenahr und Niederzissen. 6 Kilometer Stau, eine halbe Stunde plus. A7 Ulm Richtung Würzburg zwischen Gingen-Herbrechtingen und Ahlen-Oberkochen. 5 Kilometer Stau, 20 Minuten plus. A7 Würzburg Richtung Ulm zwischen Ellwangen und Ahlen-Westhausen. 6 Kilometer Stau, auch 20 Minuten plus. A8 Karlsruhe Richtung Stuttgart zwischen Pforzheim-West und Pforzheim-Ost. 4 Kilometer stockender Verkehr, da wird gebaut. Auf der B31 Lindau-Stockach starker Reiseverkehr entlang des Bodensees zwischen Kressbronn und Überlingen-Ost. Deswegen staut es sich da immer wieder in beide Richtungen. Die B51 Prüm Richtung Köln ist zwischen Prüm und Prüm-Süd wegen Mäh- und Pflegearbeiten immer noch gesperrt. Und wir schauen in die Schweiz, A2 Luzern Richtung Gotthard, zwischen Amstieg und Göschenen. 5 Kilometer Stau, 50 Minuten dauert es da länger. 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
11: Wir haben 18 Grad und leichte Bewölkung in Furtwangen, 20 Grad und ein paar Wolken in Bendorf und Tübingen und 21 Grad mit bewölktem Himmel ist es gerade in Speyer. SWR 4 Wetterexperte Stefan Bender mit den Details.
12: Wir haben es nach wie vor mit einem Schwall Atlantikluft zu tun und die Temperaturen fallen moderat aus. Auf der Lindenmannsruhe liegen die Nachmittagswerte bei 22 und an der Weinstraße und in den Rheinauen bei 24 Grad. Neben der Sonne sind lockere Quellwolken unterwegs. Regen steckt da nicht drin. Morgen wird es ein bisschen wolkiger, aber Regen fällt nicht. Der Trend zeigt dann wieder mehr Sonnenschein und es wird auch wieder wärmer. Am Freitagnachmittag zum Beispiel gibt es Spitzenwerte bis zu 28 Grad.
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11: Mahlzeit. Es gibt sie, diese Hits, die wir alle auswendig können. Und in der SWR 4 hören Sie ja viele davon. Ein weiterer zum Lautaufdrehen kommt jetzt aber. Erst runterschlucken, bevor sie lostrellern, ne? So richtig laut, sonst fliegt uns das Mittagessen um die Ohren. Bei einem 70er Classic von John Denver.
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13.22 Uhr in SWR 4. Vorsicht auf der B12 Kempten Richtung Buchlohe. Zwischen Kempten im Allgäu und Wildpolsried. Vorsicht, eine ungesicherte Unfallstelle.

0: Es ist 13.30 Uhr.
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2: Aus dem Studio Mannheim-Ludwigshafen mit Katrin Illich, guten Tag. Bahnstrecken in der Südpfalz werden gesperrt. Handwerkskammer Pfalz meldet mehr Auszubildende. Und das Wetter, Sonne und einige Wolken bei maximal 23 bis 26 Grad. Drei Bahnstrecken in der Südpfalz sind ab Freitagabend wegen Bauarbeiten gesperrt. Pendler müssen bis Oktober mit Ersatzbussen fahren, und zwar zwischen Landau und Kandel, Winden und Bad Bergzabern sowie Winden und Weißenburg. SWR4-Reporter Martin Gärtner, haben die Arbeiten mit den Dachsschäden zu tun, die dort im vergangenen Jahr entdeckt worden waren?
3: Nein, die Deutsche Bahn teilt mit, dass sie Gleise und eine Weiche erneuert sowie Kabelschächte baut für die neuen Stellwerke in Winden und Kandel, dass sie aber nicht die von Dachsen unterhüllten Bahndämme saniert. Die werden erst 2028 ausgebessert. Dann wird Zement in die Dachshöhlen gespritzt. Ein Verfahren, das sich laut Bahn bei den Strecken von Bad Dürkheim nach Freinsheim und Bad Dürkheim nach Deidesheim bewährt hat. Seit der Sanierung dort sind keine Dachsschäden mehr entstanden. Den Fahrgästen droht 2028 zwischen Landau und Winden also erneut eine monatelange Streckensperrung.
2: Die Handwerkskammer der Pfalz freut sich nach SWR-Recherchen derzeit über viele neue Azubis. Im Vergleich zum Vorjahr sei die Zahl kräftig gestiegen. Henrik Diekert mit mehr Infos.
4: Die Handwerkskammer in Kaiserslautern meldet 130 neu abgeschlossene Lehrverträge mehr als im vergangenen Jahr. Das ist ein Zuwachs von 13%. Damit gehöre die Pfalz zu den Spitzenreitern in Rheinland-Pfalz. Vor allem Berufe wie Schreiner, Elektroniker oder Kfz-Mechatroniker sind bei jungen Menschen beliebt. Der Trend im Handwerk ist also positiv. In anderen Ausbildungsberufen gäbe es nach Angaben der Arbeitsagentur hingegen weniger Auszubildende als vor einem Jahr. Die gute Situation im Handwerk sei auch auf die vermutete Jobsicherheit für Handwerker im Zeitalter der künstlichen Intelligenz zurückzuführen, so eine Sprecherin der Handwerkskammer. Denn eine KI könne nicht die Heizung reparieren.
2: Die städtische Wohnungsgesellschaft GAG baut in Ludwigshafen Gewerbeflächen zu Wohnungen um. Dabei entstehen am Rheinufer Süd 32 Wohneinheiten, teilt die GAG mit. Das sind 2-, 3- und 4-Zimmer-Wohnungen, die zu 15 Euro pro Quadratmeter vermietet werden sollen. Im August soll mit den Umbauarbeiten angefangen werden. Möglichst ab Herbst 2027 sollen die Wohnungen vermietet werden. Die GAG investiert nach eigenen Angaben etwa 9,5 Millionen Euro in das Projekt.
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2: Die Sonne scheint immer wieder, es gibt aber auch Wolken, die mal dichter werden können, die aber keinen Regen bringen. Die Temperatur steigt am Nachmittag auf 23 bis 26 Grad. Zurzeit ist es 22 Grad in Edenkoben, 23 in Frankenthal und Germersheim.
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0: Vorsicht auf der A81 Heilbronn Richtung Stuttgart im Engelbergtunnel. Da steht ein defektes Fahrzeug auf der rechten Spur. Vorsicht auf der B12 Kempten Richtung Buchloe. Zwischen Kempten im Allgäu und Wildpolsried eine ungesicherte Unfallstelle. A48 Koblenz Richtung Dernbach. Zwischen Koblenz Nord und Bendorf Neuwied ein Unfall und 2 Kilometer Stau. A5 Basel Richtung Karlsruhe. Zwischen Müllheim Neuenburg und Hartheim-Heitersheim 4 Kilometer Stau. Die A6 Heilbronn Richtung Nürnberg ist zwischen Kirchberg und Crailsheim wegen eines brennenden Autos gesperrt. 2 Kilometer Stau gibt's und die letzte freie Ausfahrt ist Schwäbisch Hall. A7 Ulm Richtung Würzburg zwischen Gingen-Herbrechtingen und Ahlen-Oberkochen. 5 Kilometer Stau, 20 Minuten dauert's länger. A7 Würzburg Richtung Ulm zwischen Ellwangen und Ahlen-Westhausen. 4 Kilometer Stau und eine Viertelstunde plus. Auf der B31 Lindau-Stockach ist ganz viel los entlang des Bodensees zwischen Kressbronn und Überlingen-Ost in beiden Richtungen. Immer wieder Stau und stockender Verkehr. Die B51 Prüm Richtung Köln ist zwischen Prüm und Prüm Süd wegen Mäh- und Pflegearbeiten immer noch gesperrt. Und in der Schweiz A2 Luzern Richtung Gotthard zwischen Amsteg und Göschenen 6 Kilometer Stau und es dauert ungefähr eine Stunde länger für Sie. 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
0: Schönen Dienstag, wenn Sie die Hummel hören, wie die hier rum am Summen ist, ne? dann ist sie unser heutiges SWR4-Sommergeräusch. Achten Sie auf die Hummel. Die ist heute ein DAB-Plus-Radio für unterwegs wert. Und das nächste Mal summt die noch vor 14 Uhr. Viel Glück!
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0: Schönen Dienstag in der SWR 4. Viertel vor zwei ist es. Und Moment mal, also wenn ich richtig gehört habe, dann war da doch was.
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0: Es hat gesummt in unserem schönsten Musikmix. Ja, und wenn die Hummel summt heute, dann ist sie, diese kleine süße Hummel, unser SWR 4 Sommergeräusch und fordert Aktionismus von Ihnen. Sie rufen fleißig an. Und das DAB Plus Radio für unterwegs geht jetzt in diesem Fall nach Pleit bei Andernach. Zu Anneliese Kreschel. Herzlichen Glückwunsch, Anneliese.
2: Ja, danke schön.
0: Hervorragend gemacht und eingelocht, Anneliese. Wo haben Sie denn die summende Hummel gehört? Was machen Sie gerade?
2: Ich sitze draußen im Garten und genieße die Sonne.
0: Und da konnten Sie die Hummeln im eigenen Garten von der Hummel im Radio unterscheiden?
2: Ja, klar doch.
0: Wo summt es denn bei Ihnen da schön rum? Was gibt es denn da so für Insekten an den Blumen bei Ihnen?
2: Ach ja, die Hummeln oder die Wespen, die Bienen. Und was wir dieses Jahr sehr viel hatten, da waren Schmetterlinge, ne?
0: Oh ja, super, total schön. Hab ja auch. Wir haben im Vorgarten ganz viel Lavendel. Und die Hummeln und die Schmetterlinge, die kannst du gar nicht mehr zählen. So viele sind das.
2: Ja, das war dieses Jahr wirklich extrem viel.
0: Ach, schön. So, und dann stellen wir als nächstes dieses DAB Plus Radio für unterwegs auf Ihre Terrasse oder wohin mögen Sie das mitnehmen?
2: Nö, die möchte ich auch mit in den Garten nehmen.
0: Ja, sehr gut. Also dann gibt's inzwischen in Zukunft SWR 4 im Garten in Pleit bei Andernach in der Koblenzer Ecke bei Anneliese Kreschel und auf Sie wartet ja schon die nächste Chance.
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1: 13.51 Uhr, es ist in SWR 4. Vorsicht bitte auf der A7 Füssen Richtung Ulm zwischen Altenstadt und Illertissen. Da liegt ein großes Plastikteil.

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7: 14 Uhr im Studio Susanne Kimmel. Wein aus Rheinhessen soll zu Reinigungs- oder Desinfektionsmitteln destilliert werden. Im brasilianischen Amazonasgebiet brennt inzwischen weniger Regenwald ab. Das Wetter in Rheinland-Pfalz meint freundlich und bis 26 Grad. Die Eisenbahnergewerkschaft EVG sieht das geplante Alkoholverbot an Bahnhöfen positiv. Eine solche Maßnahme könne das Sicherheitsgefühl stärken. Ähnlich äußert sich der Fahrgastverband Pro Bahn. Der DB-Konzern will das Trinken von Bier, Wein und Schnaps ab Mitte Oktober an allen Bahnhöfen verbieten. Aus Berlin Jan Zimmermann.
8: Bahnchefin Evelyn Paller erklärt, dort, wo zu viel Alkohol fließt, nimmt die Gewalt zu. Diese Erfahrung würden ihre Leute machen. Und mit dem Alkoholverbot an Bahnhöfen will man die Gefahr reduzieren, dass es zu Streitereien und Angriffen kommt. Aber so richtig konsequent ist das Vorgehen nicht, denn zum Beispiel in einem Restaurant im Bahnhof darf weiterhin Bier, Wein, Schnaps und anderes verkauft und getrunken werden. Und auch Geschäfte im Bahnhof dürfen Alkohol weiterhin verkaufen. Und in Zügen mit Bordrestaurant verkauft die Bahn sogar selbst Bier, Wein und Gin Tonic.
7: Wein aus den Anbaugebieten Rheinhessen und Württemberg könnte bald zu Reiniger- oder Desinfektionsmittel werden. Nach SWR-Informationen hat eine EU-Expertengruppe den Weg freigemacht für eine sogenannte Krisendestillation von 24 Millionen Litern Rosé und Rotwein. Aus unserer Umweltredaktion Dominik Bartoschek.
9: In einem Verordnungsentwurf schlägt die EU-Kommission vor, dass Betriebe 59 Cent für jeden Liter erhalten, den sie zu Industriealkohol destillieren lassen. Vergangene Woche hatte eine Expertenrunde der EU über diesen Entwurf beraten und laut Sitzungsprotokoll keine Einwände dagegen erhoben. Das bedeutet grünes Licht für die Krisendestillation. Weil der Weinkonsum zurückgeht und der Markt gesättigt ist, bleiben vor allem Fassweinbetriebe derzeit auf ihrem Wein sitzen. Die Krisendestillation soll ihnen helfen, ihre Keller für den neuen Jahrgang freizuräumen. Kritiker sagen aber, das helfe nur kurzfristig. Auf lange Sicht müsste die Rebfläche kleiner werden, damit weniger Wein auf den Markt kommt.
7: Die Stadtwerke Bonn haben über Nacht fast alle Stadtbahnen aus dem Verkehr gezogen. Prüfungen haben demnach mögliche Sicherheitsmängel ergeben. Betroffen seien Stadtbahnen aus den 70er bis 90er Jahren. Um den Ausfall aufzufangen, haben die Kölner Verkehrsbetriebe den Bonner Kollegen ausgeholfen. Die rheinland-pfälzische Steuerverwaltung nutzt in Zukunft Rechenzentrumsflächen in Frankfurt. Das sieht eine Kooperationsvereinbarung der Finanzministerien von Rheinland-Pfalz und Hessen vor. Die Zusammenarbeit soll die Systeme unter anderem besser vor Cyberangriffen schützen. Der neue britische Premier Burnham hat einen Tag nach seinem Amtsantritt mehrere Ministerposten neu besetzt. Außerdem hat er angekündigt, wie die Menschen in Großbritannien wegen der hohen Energiepreise entlastet werden sollen. Aus London, Franziska Hoppen.
10: Neuer Außenminister wird einer der bekanntesten Labour-Politiker, Ed Miliband. Das neue Führungsteam umfasst die Mainstream-Flügel der Partei. Viele der Starmer-Anhänger wurden in die hinteren Reihen des Parlaments zurückgestuft. Eine erste Maßnahme, um Bürgerinnen und Bürger zu entlasten, verkündete Premier Burnham am Morgen. Ab dem 1. Oktober soll die Mehrwertsteuer bei der Stromrechnung für Privathaushalte abgeschafft werden. Nach Regierungsangaben sinkt die Stromrechnung damit um umgerechnet etwa 50 Euro im Jahr.
7: Die Zahl der Waldbrände im brasilianischen Amazonas-Regenwald ist im vergangenen Jahr deutlich zurückgegangen. Insgesamt brannten gut 3 Millionen Hektar ab, die bislang kleinste Fläche seit Beginn der Aufzeichnungen. Der brasilianische Präsident Lula setzt sich für den Schutz der Regenwälder ein. Bis 2030 will er die illegale Abholzung stoppen. Der Amazonas-Regenwald spielt eine wichtige Rolle bei der Regulierung des Weltklimas. Soweit die Nachrichten für Rheinland-Pfalz und die Zeit. Es ist 14.04 Uhr.
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11: Vorsicht auf der A6 Mannheim Richtung Heilbronn. Zwischen dem Firnheimer Kreuz und dem Kreuz Mannheim defekter Pkw auf der linken Spur. Vorsicht auf der A81 Würzburg Richtung Heilbronn. Zwischen Neuenstadt und Kreuz Weinsberg ungesicherte Unfallstelle auf der linken Spur. A48 Koblenz Richtung Dernbach. Zwischen Kreuz Koblenz und Bendorf-Neuwied Unfall. 4 Kilometer Stau. 25 Minuten dauert's länger. Dann die A5 Basel Richtung Karlsruhe. Zwischen Mülheim-Neuenburg und Hartheim-Heitersheim. 4 Kilometer Stau. Viertelstunde dauert's länger. A5 Karlsruhe Richtung Frankfurt zwischen Kronau und Waldorf-Wiesloch Baustelle 6 Kilometer stockend. Auch da 15 Minuten Verzögerung. Die Überleitung auf die A6, die sind beide gesperrt. Dann die A5 Karlsruhe Richtung Basel zwischen Offenburg und Lahr 8 Kilometer stockend, 20 Minuten plus. A6 Heilbronn Richtung Nürnberg zwischen Schwäbisch Hall und Crailsheim. Da hat ein Pkw gebrannt. Die rechte Spur ist gesperrt. 15 Kilometer stockender Verkehr, Verzögerung bis zu 30 Minuten. A7 Ulm Richtung Würzburg zwischen Giengen-Herbrechtingen und Aalen-Oberkochen dauert es 20 Minuten länger, hier 5 Kilometer Stau. B31 Lindau Richtung Friedrichshafen zwischen Rehlings und Kressbronn, da steht ein defektes Fahrzeug, 6 Kilometer Stau dadurch, Verzögerung bis zu 25 Minuten. Die B51 Prüm Richtung Köln, die ist zwischen Prüm und Prüm Süd wegen Mäh- und Pflegearbeiten gesperrt. Dann gehen wir in die Schweiz, A2 Luzern Richtung Gotthard zwischen Amstieg und Göschnen dauert es eine Stunde länger. 6 Kilometer Stau, viel Geduld. Und aktuell kommt noch rein, Vorsicht auf der B28. Freudenstadt Richtung Straßburg zwischen der A5 bei Appenweier und Kehl-Neumühl. Defekter Laster auf der linken Spur, der auch noch seine Ladung verloren hat. Hier bitte aufpassen und dann bitte auch gut ankommen. 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
11: Wir schauen auf aktuelle Temperaturen. 20 Grad in Heidenheim, 20 auch in Kobern-Gondorf, 18 Grad und sonnig ist es in Bad Marienberg. 22 Grad meldet uns Bietigheim-Bissingen. Bernd Mattlinner aus dem SWR4-Wetterteam. Wie geht das Wetter weiter?
12: Die Mischung aus Sonne und Wolken bleibt uns bis zum Abend erhalten. In der Nacht wird es sternenklar und wieder ziemlich frisch. Die Temperaturen sinken auf 13 bis 10 Grad. Morgen scheint erst die Sonne, ab Mittag ziehen einige Wolken auf. Die Nachmittagswerte liegen ein wenig höher als heute, zwischen 23 Grad im Pfälzerwald und 27 Grad am Rhein. Ähnlich warm ist der Donnerstag mit Sonne und einigen Wolken.
11: Dankeschön, Bernd.
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11: Am Dienstagnachmittag und wir müssen gleich mal über eine derzeit weit verbreitete Krankheit im Südwesten reden, die Aufschieberitis. Sind Sie auch davon betroffen? Man schiebt Sachen, die eigentlich dringend zu erledigen wären, ganz einfach in die Zukunft. Die Aufschieberitis, die taucht zum Beispiel gerne bei der Steuererklärung auf. Die ist nämlich, wenn man sie selbst macht, bis zum 31. Juli fällig. Und nicht alle sind so super motiviert wie Philipp aus Trier.
13: Parallel arbeiten. Also wirklich, so, du musst deine Steuererklärung machen, ich muss meine Küche putzen. Du setzt dich ins Wohnzimmer, ich mach Küche, du machst Steuererklärung.
11: Ja, da hat jeder was zu tun. Gleich mehr über die Aufschieberitis bei der Steuererklärung nach 3 Hits.
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0: Klingt ein bisschen nach Bontempi-Orgel. Schöner Oldie aus den 60ern, aus dem Jahr 64, die Animals, House of the Rising Sun. Hier ist SWR 4 am Dienstag und wir reden über eine Krankheit, die ist weit verbreitet, glaube ich, im Südwesten. Die Aufschieberitis hat wahrscheinlich jeden schon mal irgendwie erwischt. Verhaltenstherapeut Dr. Frank Matthias Rudolf aus Boppard, der kann uns mal erklären, was da dahinter steckt.
1: Grundsätzlich ist es so, dass wir ja unangenehme Dinge am liebsten vor uns herschieben. Und das liegt daran, dass wir eigentlich am liebsten alle gerne kurzfristig belohnt werden. Aufschieben ist erstmal total normal. Also zum Beispiel, ne, wenn Sie mich anschauen mit meiner Steuererklärung, die schiebe ich immer auf bis zum letzten Drücker. Und mir sind Leute, die sagen, hey geil, ich kann die Steuererklärung machen, die sind mir eher suspekt.
0: Ja, verstehe ich gut. Das gerade erwähnte Aufschieben der Steuererklärung, das kennen bestimmt ganz, ganz viele von uns. Und oft führt es sogar dazu, dass wir sie dann gar nicht machen, die Steuererklärung. Das ist aber falsch, sagt Saidi Sulilatu, der Chefredakteur der Zeitschrift Finanztipp.
2: Also vor allen Dingen verschicken wir Geld, wenn wir

0: Selbstständigen, die jetzt, sag ich mal, entweder solo-selbstständig sind oder noch einen sehr überschaubaren Betrieb haben, die können das mit einer guten Steuersoftware eben sehr gut machen und sich damit wahrscheinlich schon einen dreistelligen Betrag sparen im Vergleich zum Steuerberater.
1: Also Steuer selbst machen, wenn Sie es können und dann eben auch möglichst bald, bis zum 31.07. Dann haben Sie es von der Backe. Also los geht's. So viel zum Thema Steuer, aber da gibt es da vielleicht noch mehr, oder? Gibt es so Dinge, die Sie gerne mal still und heimlich immer und immer wieder aufschieben? Wenn ja, dann lassen Sie uns das gerne wissen. Per Mail oder per WhatsApp ins SWR4-Studio. Wir sind sehr gespannt auf Ihre Aufschieberitis-Symptome. Hier ist SWR4 am Dienstag.

Drei Minuten vor 3:30 hier ist SWR 4 mit Udo Lindenberg und mit dieser Meldung: Vorsicht bitte auf der A7 Ulm Richtung Füssen zwischen Dietmannsried und Kempten-Leubers. Ein Kennzeichen liegt da auf der Autobahn. Jetzt noch Glenn Campbell, danach die Nachrichten aus Ihrer Region.

0: Es ist 14.30 Uhr.
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2: Aus dem Studio Mannheim-Ludwigshafen mit Katrin Illich. Guten Tag. Bahnstrecken in der Südpfalz werden gesperrt. Handwerkskammer der Pfalz meldet mehr Auszubildende als im Jahr davor. Und das Wetter, Sonne und einige Wolken bei maximal 26 Grad. Drei Bahnstrecken in der Südpfalz sind ab Freitagabend wegen Bauarbeiten gesperrt. Pendler müssen bis Oktober mit Ersatzbussen fahren zwischen Landau und Kandel, Winden und Bad Bergzabern sowie Winden und Weißenburg. SWR4-Reporter Martin Gärtner, haben die Arbeiten mit den Dachsschäden zu tun, die dort im vergangenen Jahr entdeckt worden waren?
3: Nein, die Deutsche Bahn teilt mit, dass sie Gleise und eine Weiche erneuert sowie Kabelschächte baut für die neuen Stellwerke in Winden und Kandel, dass sie aber nicht die von Dachsen unterhüllten Bahndämme saniert. Die werden erst 2028 ausgebessert. Dann wird Zement in die Dachshöhlen gespritzt. Ein Verfahren, das sich laut Bahn bei den Strecken von Bad Dürkheim nach Freinsheim und Bad Dürkheim nach Deidesheim bewährt hat. Seit der Sanierung dort sind keine Dachsschäden mehr entstanden. Den Fahrgästen droht 2028 zwischen Landau und Winden also erneut eine monatelange Streckensperrung.
2: Die Bundespolizei hat bei Grenzkontrollen in Sachsen einen 39-jährigen Polen erwischt, gegen den gleich 5 Haftbefehle vorliegen, einer davon von der Staatsanwaltschaft Frankenthal. Der Mann wollte in einem Reisebus von Polen nach Deutschland einreisen, obwohl sein Einreiseverbot noch bis 2032 gilt. Sein Straftatenregister reicht von Diebstahl mit Waffen bis zum Erschleichen von Leistungen. Der 39-jährige Pole wurde in ein Gefängnis eingeliefert. Die Handwerkskammer der Pfalz meldet viele neue Azubis, vor allem im Handwerk. Im Vergleich zum Vorjahr sei die Anzahl der Ausbildungsverträge kräftig gestiegen. SWR-Reporter Henrik Diekert weiß mehr.
4: Die Handwerkskammer in Kaiserslautern meldet 130 neu abgeschlossene Lehrverträge mehr als im vergangenen Jahr. Das ist ein Zuwachs von 13%. Damit gehöre die Pfalz zu den Spitzenreitern in Rheinland-Pfalz. Vor allem Berufe wie Schreiner, Elektroniker oder Kfz-Mechatroniker sind bei jungen Menschen beliebt. Der Trend im Handwerk ist also positiv. In anderen Ausbildungsberufen gäbe es nach Angaben der Arbeitsagentur hingegen weniger Auszubildende als vor einem Jahr. Die gute Situation im Handwerk sei auch auf die vermutete Jobsicherheit für Handwerker im Zeitalter der künstlichen Intelligenz zurückzuführen, so eine Sprecherin der Handwerkskammer. Denn eine KI könne nicht die Heizung reparieren.
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2: Die Sonne scheint immer wieder, es gibt aber auch Wolken, die mal dichter werden können. Die Temperatur steigt am Nachmittag auf 23 bis 26 Grad. Zurzeit ist es 23 Grad in Landau und in Ludwigshafen, 24 in Kandel.
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5: Um 3 nach halb 3 Vorsicht auf der B3 Karlsruhe Richtung Ettlingen. In Höhe A5 Karlsruhe Süd, da steht ein defekter PKW auf der linken Spur. A48 Koblenz Richtung Dernbach zwischen Kreuz Koblenz und Bendorf-Neuwied. Unfall 4 Kilometer Stau, Verzögerung 30 Minuten. A5 Basel Richtung Karlsruhe zwischen Mülheim-Neuenburg und Hartheim-Heitersheim. 4 Kilometer Stau, Viertelstunde dauert's länger. A5 Karlsruhe Richtung Basel zwischen Offenburg und Lahr. 10 Kilometer stockend, 25 Minuten plus. A6 Heilbronn Richtung Nürnberg zwischen Kupferzell und Ilshofen-Wolpertshausen Reinigungsarbeiten 7 Kilometer stockend, 15 Minuten plus. A61 Koblenz Richtung Ludwigshafen zwischen Rheinböllen und Waldlaubersheim 7 Kilometer stockender Verkehr. Eine Viertelstunde dauert es länger auf der A7 Ulm Richtung Würzburg zwischen Giengen-Herbrechtingen und Ahlen-Oberkochen 4 Kilometer Stau. Die B12 Kempten Richtung Buchloh, die ist zwischen Kempten im Allgäu und Wildpolsried nach einem LKW-Unfall aktuell gesperrt. Die B28 Reutlingen-Bad Urach, die ist zwischen Dettingen an der Erms und Bad Urach in beiden Richtungen auch nach einem Unfall gesperrt. Dann B31 Lindau Richtung Friedrichshafen zwischen Rehlings und Kressbronn, 4 Kilometer Stau, 20 Minuten dauert es länger. In der Schweiz A2 Luzern Richtung Gotthard zwischen Amsteg und Göschnen inzwischen 7 Kilometer Stau, 1 Stunde und 10 Minuten dauert es länger. Die empfohlene Alternativroute ist über die A13 durch den San Bernardino-Tunnel. Kommen Sie alle gut durch, kommen Sie alle gut an. 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
5: Was isst man im Sommer am liebsten, wenn es draußen warm ist? Logisch, etwas Leichtes. Salat zum Beispiel. Am liebsten aus heimischem Anbau. Das Problem, auf den Feldern in Rheinland-Pfalz sind in diesen Wochen hunderttausende Salatköpfe kaputt gegangen. Aufgrund des Wetters. Die Wetterreporterin der SWR Landesschau hat sich das heute mal in Weingarten angeschaut. Berichtet gleich über traurige Bilder und finanzielle Desaster nach drei Hits.
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0: Dienstagnachmittag, hier ist SWR 4 für Rheinland-Pfalz und die Wetterreporterin der SWR Landesschau, Ulrike Hellwig, die ist heute auf dem Salatacker in Weingarten unterwegs. Wobei, Uli, Salatacker ist eigentlich das falsche Wort. Es war mal ein Salatacker, aber der Salat ist inzwischen fast weg und er ist nicht geerntet worden. Was ist da los?
1: Naja, er wird schon noch geerntet. Es ist so, es sieht aus für einen Laien wie ein prächtiger Eisberg-Salatacker, alles grün, aber es sind zwischendurch welche, die sehen aus wie so kleine Bäumchen, die in die wie so eine Zuckerhutfichte in die Höhe ragen. Das sind geschossene Salatköpfe. Die haben eine Notreife gebildet, eine Notblüte und sind für den Verkauf nicht mehr zu gebrauchen. Und davon gibt's halt eine ganze Menge. Für den Peter Stegmüller, den Landwirt, bei dem wir waren, ist das tragisch, weil er hat erst nach dieser ersten Hitzephase, halte ich fest, 1 Million Salatköpfe nicht ernten können und unterpflügen müssen, weil die eben durch die Hitze geschossen sind.
0: Was bedeutet das für den Landwirt? Das ist eine ganze Menge. 1 Million Salatköpfe einfach weg. Wie geht er damit um?
1: Also man kann das nicht versichern. Landwirte sind auf Wetter angewiesen und halt auch auf die Pflanzenschutzmittel, die man ihnen zugesteht. Und das ist halt, wenn du in so großen Rahmen anbaust, das ist ja eine Industrie, Lebensmittelindustrie, die da hergestellt werden. Das sind Produkte, da sind sie halt auf diese Pflanzenschutzmittel angewiesen. Und Herr Stegmüller sagt mir, wir haben jetzt in letzter Zeit eben sehr darauf geachtet, Laus- und pilzresistente Sorten zu züchten. Und dabei sind dann andere Aspekte halt runtergefallen. Man kann irgendwie nicht alles züchten, diese eierlegende Wollmilchsau. Man wird wohl in Zukunft wieder gucken müssen, dass man Sorten züchtet, die eben auch mit Hitze besser zurechtkommen. Und jetzt, als wir da waren bei den Dreharbeiten, waren auch prompt gleich 2 Wissenschaftler, die sich verschiedene Eisbergsalatsorten, dort wachsen 8, angeguckt haben und geguckt haben, welche Sorte ist wie mit dieser Hitze umgegangen.
0: Spannendes Thema, das uns sicherlich auch in Zukunft noch begleiten wird. Hier bei SWR 4, die Wetterreporterin der Landesschau, Ulrike Hellwig, auf dem Salatacker in Weingarten unterwegs. Bilder von dort sehen Sie dann heute Abend in der Landesschau im SWR ab 18 Uhr.
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Vorsicht bitte. Auf der A5 Frankfurt Richtung Karlsruhe in Höhe Kreuz-Walldorf eine ungesicherte Unfallstelle auf der linken Spur. Und Vorsicht auch auf der A81 Heilbronn Richtung Stuttgart zwischen Mundelsheim und Bleidelsheim eine ungesicherte Unfallstelle auf der mittleren Spur. Ein Verkehrshinweis von SWR4 und das ist Musik von The Mamas and the Papas. 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
10: 15 Uhr im Studio Stefan Eich. Der mutmaßliche Täter von Stade ist tot. Gewerkschaften und Verbände loben das geplante Alkoholverbot an Bahnhöfen. Das Wetter in Rheinland-Pfalz meist sonnig bei maximal 20 bis 26 Grad. Der Mann, der in Stade 6 Menschen erschossen haben soll, ist tot. Das niedersächsische Justizministerium teilte mit, der mutmaßliche Täter habe im Gefängnis Suizid begangen. Aus Hannover Angelika Henkel.
11: Der Mann saß seit der Tat in Untersuchungshaft in der Justizvollzugsanstalt Bremervörde. Dort hat man ihn heute Morgen um 6:15 bei einer Kontrolle in seinem Haftraum tot aufgefunden. Hinweise auf ein Fremdverschulden liegen aktuell nicht vor. Ein herbeigerufener Notarzt konnte nicht mehr helfen. Ermittlungen zu den konkreten Umständen des Todes wurden eingeleitet und laufen derzeit. Die Angehörigen des Toten und der Opfer sind informiert. Der Mann war vor rund 3 Wochen zu einem Termin mit Jugendhilfe und Jugendamt nach Stade geladen worden. Dort soll er dann 6 Menschen erschossen haben.
10: Die Eisenbahnergewerkschaft EVG sieht das geplante Alkoholverbot an Bahnhöfen positiv. Eine solche Maßnahme könne das Sicherheitsgefühl stärken. Ähnlich äußert sich der Fahrgastverband Pro Bahn. Der DB-Konzern will das Trinken von Bier, Wein und Schnaps ab Mitte Oktober an allen Bahnhöfen verbieten. Aus Berlin Jan Zimmermann.
12: Bahnchefin Evelyn Paller erklärt, dort, wo zu viel Alkohol fließt, nimmt die Gewalt zu. Diese Erfahrung würden ihre Leute machen. Und mit dem Alkoholverbot an Bahnhöfen will man die Gefahr reduzieren, dass es zu Streitereien und Angriffen kommt. Aber so richtig konsequent ist das Vorgehen nicht, denn zum Beispiel in einem Restaurant im Bahnhof darf weiterhin Bier, Wein, Schnaps und anderes verkauft und getrunken werden. Und auch Geschäfte im Bahnhof dürfen Alkohol weiterhin verkaufen. Und in Zügen mit Bordrestaurant verkauft die Bahn sogar selbst Bier, Wein und Gin Tonic.
10: Die Caritas kann wegen der Kürzungen bei der Entwicklungshilfe immer weniger Menschen helfen. In der Bilanz für das vergangene Jahr steht, dass das Hilfswerk die Unterstützung für rund 436.000 Menschen einstellen musste, vor allem bei Projekten in Zentralafrika. Ein Caritas-Sprecher sagte, die Hilfe müsse momentan von den Ärmsten zu den Allerärmsten verlagert werden. Ausgerechnet in einer Zeit, in der humanitäre Hilfe dringlicher werde, kürze die Bundesregierung die Ausgaben und mache die Welt damit unsicherer. Bundesinnenminister Dobrindt hat nach dem tödlichen Angriff auf einen Studenten in Trier bekräftigt, dass weiterhin Straftäter nach Afghanistan abgeschoben werden. Die Gesellschaft habe ein Recht darauf, dass Straftäter außer Landes geschafft werden, so der CSU-Politiker. Am vergangenen Mittwoch hatte ein 22-jähriger Afghane einen gleichaltrigen Mann aus Landstuhl mit 2 Messerstichen getötet. Warum, ist noch unklar. Die Fußball-Weltmeisterschaft hat der Brauerei Bitburger gute Geschäfte gebracht. Wie die Firma aus der Eifel mitteilt, hat die Marke im Juni einen Absatzplus von 28% erzielt. Auch der Export nach Nordamerika habe zugelegt, vor allem in Regionen rund um die WM-Austragungsorte. Bitburger habe in den Vereinigten Staaten erstmals mehr als 1.000 Fassbierkunden. Die umstrittenen Dopingkontrollen bei der Tour de France haben jetzt auch das Team um den deutschen Florian Lipowitz getroffen. Das hat der Manager des Rennstalls Red Bull Bora Hans Grohe Denk am Morgen im ZDF bestätigt. Demnach haben die Fahrer teilweise schon geschlafen und konnten für die Etappe heute nicht richtig regenerieren. Trotzdem zeigt der Manager auch Verständnis für die nächtlichen Kontrollen. So bleibe der Radsport sauber und glaubhaft. Heute gibt es bei Tour de France ein Einzelzeitfahren im Departement Hochsavoyen, 26 Kilometer von Evian-le-Bain nach Tournon-le-Bain. Im gelben Trikot des Gesamtführenden fährt weiterhin Tadej Pogacar. Das waren die Nachrichten, 15.04 Uhr.
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13: Vorsicht auf der A61 Ludwigshafen Richtung Koblenz. In der Ausfahrt Dorsheim steht ein defektes Fahrzeug. Vorsicht auf der B14 Stuttgart Richtung Backnang zwischen Fellbach Süd und Waiblingen Süd. Ein Holzbalken liegt da auf der rechten Spur. Aufpassen bitte. A5 Frankfurt Richtung Karlsruhe zwischen Heidelberg-Schwetzingen und Kreuz-Walldorf. Unfall, 3 Kilometer Stau. A5 im weiteren Verlauf Karlsruhe Richtung Basel zwischen Offenburg und Lahr. 9 Kilometer stockend, 20 Minuten Verzögerung. A6 Heilbronn Richtung Nürnberg zwischen Kupferzell und Ilshofen-Wolpertshausen Reinigungsarbeiten und ein defektes Fahrzeug auf der linken Spur. 4 Kilometer Stau, 20 Minuten plus. A7 Ulm Richtung Würzburg zwischen Giengen-Herbrechtingen und Aalen-Oberkochen 3 Kilometer Stau. A81 Heilbronn Richtung Stuttgart zwischen Mundelsheim und Pleidelsheim. Unfall auf der mittleren Spur, 2 Kilometer Stau. B12 Kempten Richtung Buchloh zwischen Kempten im Allgäu und Wilpolsried. Hier ist die Bundesstraße nach einem LKW-Unfall gesperrt. Die B27, die ist in Stuttgart zwischen Alexanderstraße und Dobelstraße nach einem Unfall auch gesperrt. Wer sich auskennt, sollte das Gebiet meiden. Die B28 Reutlingen-Bad Urach, die ist zwischen Dettingen an der Erms und Bad Urach auch in beiden Richtungen dicht nach einem Unfall. Die Schweiz A2 Luzern Richtung Gotthard zwischen Amsteg und Göschnen 6 Kilometer Stau. Eine Stunde dauert's länger. Die empfohlene Alternativroute ist über die A13 durch den San Bernardino-Tunnel. Kommen Sie alle gut und sicher an. 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
13: Aktuelle Temperaturen hätte ich für Sie in Leutkirch im Allgäu 20 Grad, 21 sind es in Bad Neuenahr-Ahrweiler, 22 Grad meldet uns Wörstadt und 23 Grad sind es in Vaihingen an der Enz. Bernd Mattlener sagt uns, wie es weitergeht, das Wetter.
14: Die Mischung aus Sonne und Wolken bleibt uns bis zum Abend erhalten. In der Nacht wird es sternenklar und wieder ziemlich frisch. Die Temperaturen sinken auf 13 bis 10 Grad. Morgen scheint erst die Sonne, ab Mittag ziehen einige Wolken auf. Die Nachmittagswerte liegen ein wenig höher als heute, zwischen 23 Grad im Pfälzerwald und 27 Grad am Rhein. Ähnlich warm ist der Donnerstag mit Sonne und einigen Wolken.
13: Dankeschön, Bernd.
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13: Und wir haben schon das ein oder andere Mal drüber berichtet hier bei SWR 4. Der Bierkonsum geht zurück, der Weinkonsum geht auch zurück. Und beim Wein, da ist es sogar so schlimm, dass es momentan auf dem Weltmarkt so viel überschüssigen Wein gibt, dass man gar nicht weiß, wohin damit. Zur Not wird Reinigungsmittel daraus gemacht. Glauben Sie nicht? Stimmt aber. Wir erzählen Ihnen die ganze Geschichte gleich nach drei Hits.
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0: Ray Charles hier bei SWR 4 um 15.16 Uhr. Vorsichtig fahren bitte auf der A5 Basel Richtung Karlsruhe. Zwischen Achern und Bühl, da liegen Metallteile auf der Fahrbahn. Deswegen bitte vorsichtig unterwegs sein. Ja, es gibt derzeit zu viel Rot- und Roséwein auf dem Weltmarkt. Das ist mal Fakt. Und Fassweinwinzer bekommen beispielsweise weit weniger als 1 Euro pro Liter vom Zwischenhandel, also weniger als die Produktionskosten betragen. Und deshalb soll jetzt Rot- und Roséwein, muss man sich mal vorstellen, zu Industriealkohol destilliert werden, damit die Fässer leer werden, damit es eben neuen Platz gibt. Frage an meinen Kollegen Dominik Bartoschek aus unserer SWR-Redaktion Wirtschaft und Umwelt. Dominik, wie kommt es, dass noch so viel Wein in den Lagern ist und der jetzt eben weg muss?
1: Die Ursache ist, dass der Weinbau wirklich in einer tiefen strukturellen Krise steckt. Und das bedeutet, der Konsum geht zurück. Also wir Weintrinker trinken immer weniger. Das betrifft vor allem den Rotwein. Aber die Winzerinnen und Winzer produzieren nicht weniger. Also die produzieren im Großen und Ganzen dieselben Mengen wie noch vor ein paar Jahren. Und das führt dann zu so einem Ungleichgewicht. Es ist einfach viel mehr Wein da, als getrunken wird. Und das führt dazu, dass eben viele Betriebe im Keller noch Wein liegen haben. Der ist unverkäuflich. Jetzt steht aber bald die Lese an und die brauchen Platz im Keller und deswegen gibt es jetzt diese Krisenmaßnahme und die Betriebe können eben ihre Weine destillieren lassen.
0: Und alle Weinfans, die hören jetzt mal ganz kurz weg, sonst schüttelt sie es wahrscheinlich, denn aus dem überschüssigen Wein könnte Putzmittel werden, heißt es. Das klingt ein bisschen skurril.
1: Ja, es klingt skurril, es klingt aber vor allem auch wirklich traurig, muss man sagen, denn in Wein steckt ja wirklich ganz viel Arbeit, da stecken ganz viele Ressourcen, da steckt ganz viel Geld, das ist alles in die Produktion reingeflossen. Und jetzt nimmt man dieses Produkt und es wird zu einem vergleichsweise minderwertigen Produkt herabgestuft, also zu Industriealkohol. Der darf wirklich nicht für Lebensmittel verwendet werden, also nur für so Sachen wie Putzmittel, Frostschutzmittel, Desinfektionsmittel. Und das ist wirklich bitter, weil natürlich jeder Winzer, jede Winzerin, die Wein produziert, macht das ja auch mit viel Herzblut. Und das ist psychologisch ganz schwierig. Es ist aber auch schwierig, weil sie bekommen ja nicht viel Geld dafür. Das sind letztlich Centbeträge, die sie bekommen. Also das deckt, wenn überhaupt gerade mal so die Produktionskosten, in vielen Fällen noch nicht mal das. Und deswegen, so bitter das klingt, es ist einfach nur die bessere Lösung, als den Wein wegzukippen. Aber eine wirklich gute Lösung ist es natürlich trotzdem nicht.
0: Dankeschön, Dominik. Und da bleibt uns einfach nur am Ende wahrscheinlich, dass man das Problem bei der Wurzel packt und in Zukunft nicht mehr so viel Wein anbaut. Anders wird es wohl nicht gehen, um dieses Problem zu lösen. 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

Fahren, so einfach heißt der Titel. Drive von den Cars hier bei SWR 4. Und wenn Sie auch gerade fahren, nämlich auf der A3 Frankfurt Richtung Köln zwischen Bad Camberg und Limburg Süd, da sollten Sie aufpassen, da fährt nämlich noch jemand anderes. Ein Fahrradfahrer ist da unterwegs. Bitte vorsichtig fahren und genauso Vorsicht auf der A81 Heilbronn Richtung Stuttgart zwischen Ludwigsburg Nord und Ludwigsburg Süd. Ungesicherte Unfallstelle und Vorsicht auf der B28 Neu-Ulm Hittstetten zwischen Neu-

0: Es ist 15.30 Uhr.
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2: Aus dem Studio Mannheim-Ludwigshafen mit Katrin Ehrlich. Guten Tag. Im Frankenthaler Rathaus werden Sirenen und Sicherheitssysteme getestet. Die Polizei verhaftet auf der Autobahn bei Darmstadt-Schauernheim einen mutmaßlichen Kokaindealer. Und das Wetter, Sonne und Wolken bei maximal 26 Grad. Im Rathaus in Frankenthal wird's morgen Nachmittag laut. Dort werden nämlich Sirenen, die Brandmeldeanlage und erstmals auch ein besonderes Notfallalarmierungssystem getestet. Für Rathausbesucherinnen und Besucher gibt's keine Beeinträchtigungen dadurch. SWR-Reporterin Nancy Lau erklärt, was da morgen im Rathaus genau getestet wird.
3: Die Stadt spricht von einem Gizbo-Alarm. Die städtischen Mitarbeitenden können per Tastendruck einen Alarm auslösen und Hilfe rufen. Dieser Alarm soll dann auch direkt auf Bildschirmen von anderen Mitarbeitenden erscheinen, die in der Nähe sind. Der Alarm wird zum Beispiel bei Gefahren und Bedrohungen wie randalierenden Besuchern ausgelöst. Die Stadt Frankenthal will morgen testen, ob diese Software des Gizbo-Alarms mit dem Feueralarm gekoppelt werden kann. Im Rathaus werden auch Sirenen getestet und die Mitarbeitenden üben, wie man das Gebäude im Notfall evakuiert. Die Stadt plant, einen solchen Test einmal im Jahr im Rathaus zu machen.
2: Die Polizei hat einen mutmaßlichen Kokaindealer auf der A61 bei Darmstadt-Schauernheim festgenommen. Das teilen Staatsanwaltschaft und Polizei mit. Bei einer Verkehrskontrolle auf der Autobahn wurden bei dem 40-jährigen Autofahrer 45 Gramm Kokain gefunden. Das deutet laut Staatsanwaltschaft auf unerlaubtes Handeltreiben mit Kokain in nicht geringen Mengen hin. Ein Richter hat deswegen gestern Haftbefehl erlassen. Der Mann kam ins Gefängnis. Ab Freitagabend werden in der Südpfalz drei Bahnstrecken wegen Bauarbeiten gesperrt, und zwar Landau-Kandel, Winden-Bad Bergzabern und Winden-Weißenburg. Pendler müssen bis Oktober mit Ersatzbussen fahren. Die Arbeiten haben aber erstmal nichts mit den Dachsschäden zu tun, die dort im vergangenen Jahr entdeckt worden waren, weiß mein Kollege Martin Gärtner.
4: Die Deutsche Bahn teilt mit, dass sie Gleise und eine Weiche erneuert sowie Kabelschächte baut für die neuen Stellwerke in Winden und Kandel, dass sie aber nicht die von Dachsen unterhüllten Bahndämme saniert. Die werden erst 2028 ausgebessert. Dann wird Zement in die Dachshöhlen gespritzt. Ein Verfahren, das sich laut Bahn bei den Strecken von Bad Dürkheim nach Freinsheim und Bad Dürkheim nach Deidesheim bewährt hat. Seit der Sanierung dort sind keine Dachsschäden mehr entstanden. Den Fahrgästen droht 2028 zwischen Landau und Winden also erneut eine monatelange Streckensperrung.
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2: Die Sonne scheint immer wieder, es gibt aber auch Wolken, die mal dichter werden können. Die Temperaturen steigen auf maximal 26 Grad. Zurzeit ist es 24 Grad in Maxdorf, Schifferstadt und in Wörth. Am Abend lösen sich die Wolken komplett auf, in der Nacht sinken die Werte auf 13 bis 10 Grad.
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5: 3 Minuten nach 3:30, es ist einiges los. Vorsicht auf der A656 Heidelberg Richtung Mannheim. In der Ausfahrt Mannheim-Neckarau ein defektes Fahrzeug. Vorsicht auf der B31 Donaueschingen Richtung Freiburg. In Höhe Titisee liegt ein Leitkegel auf der Bundesstraße. Und Rinder sind ausgebüxt auf der B28 Neu-Ulm-Hittistetten. Da könnten Sie unterwegs sein zwischen Neu-Ulm und Senden. Hier bitte auf der B28 vorsichtig fahren in beiden Richtungen. A5 Karlsruhe Richtung Frankfurt zwischen Kronau und Waldorf-Wiesloch. Baustelle 4 Kilometer Stau, Verzögerung eine Viertelstunde. Die Überleitungen auf die A6 sind gesperrt. A5 Frankfurt Richtung Karlsruhe zwischen Heidelberg-Schwetzingen und Kreuz-Waldorf. Unfall auf der linken Spur. 7 Kilometer Stau plus 20 Minuten. A5 Karlsruhe Richtung Basel zwischen Offenburg und Lahr. 10 Kilometer stockend, 20 Minuten plus. A7 Ulm Richtung Würzburg zwischen Heidenheim und Ahlen-Oberkochen. 3 Kilometer Stau. A81 Heilbronn Richtung Stuttgart zwischen Ilsfeld und Pleidelsheim. Unfall, 5 Kilometer Stau, 20 Minuten dauert's länger. B27, die ist in Stuttgart zwischen Alexanderstraße und Dobelstraße nach einem Unfall gesperrt. Wer sich auskennt, sollte das Gebiet meiden. Die B28 Reutlingen-Bad Urach, die ist zwischen Dettingen an der Erms und Bad Urach auch gesperrt. Da gab es einen Unfall, hier auch in beiden Richtungen. Und aus der Schweiz noch die Meldung von der A2 Luzern Richtung Gotthard. Zwischen Amsteg und Göschnen 6 Kilometer Stau. Heißt für Sie, es dauert eine Stunde länger. Die empfohlene Alternative ist über die A13 durch den San Bernardino-Tunnel. Kommen Sie gut an. 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
5: Und jetzt mit einem Sir, mit Sir Elton John und dem Crocodile Rock. Mit dem starten wir rein in diese halbe Stunde. Ihnen einen schönen Dienstag.
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schöner Klassiker aus den 70ern, Village People in the Navy. Wir machen ein bisschen Party hier. Warum eigentlich nicht an diesem Dienstagnachmittag? Bei SWR 4 um gleich 10 vor 4 heißt es Vorsicht auf der A81. Singen Richtung Stuttgart zwischen Sindelfingen Ost und Kreuz Stuttgart. Da steht ein defektes Auto auf der rechten Spur. Hier bitte vorsichtig fahren. Jetzt haben wir Chris de Burg. Und ich glaube, ich weiß, was Chris de Burg am Sonntagabend gemacht hat. Wenn er Fußballfan ist, dann hat er das WM-Finale geschaut. Denn, Sie wissen ja vielleicht, Chris de Burg ist ja gebürtiger Argentinier. Ja, und vielleicht hat er ja wie Messi dann auch die ein oder andere Träne verdrückt, weil es eben dann am Ende doch nur die Silbermedaille war, die nach Argentinien gegangen ist. Nicht Silber, sondern Rot ist das Kleid der Dame, über die Chris de Burg jetzt singt in einem seiner größten Hits. Chris de Burg, The Lady in Red.

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1: 16 Uhr im Studio Stefan Eich. Der mutmaßliche Täter von Stade soll sich selbst getötet haben. Innenminister Dobrindt sieht Probleme beim geplanten Alkoholverbot an Bahnhöfen. Das Wetter in Rheinland-Pfalz meist noch sonnig bei maximal 20 bis 26 Grad. Der Mann, der in Stade in Niedersachsen 6 Menschen erschossen haben soll, ist tot. Das Justizministerium in Hannover teilte mit, der mutmaßliche Täter habe im Gefängnis Suizid begangen. Angelika Henkel berichtet.
2: Der Mann saß seit der Tat in Untersuchungshaft in der Justizvollzugsanstalt Bremervörde. Dort hat man ihn heute Morgen um 6:15 bei einer Kontrolle in seinem Haftraum tot aufgefunden. Hinweise auf ein Fremdverschulden liegen aktuell nicht vor. Ein herbeigerufener Notarzt konnte nicht mehr helfen. Ermittlungen zu den konkreten Umständen des Todes wurden eingeleitet und laufen derzeit. Die Angehörigen des Toten und der Opfer sind informiert. Der Mann war vor rund 3 Wochen zu einem Termin mit Jugendhilfe und Jugendamt nach Stade geladen worden. Dort soll er dann 6 Menschen erschossen haben.
1: Die Bundesregierung ist grundsätzlich einverstanden mit dem Vorstoß der Deutschen Bahn, bundesweit ein Alkoholverbot an Bahnhöfen einzuführen. Innenminister Dobrindt sieht allerdings ein Problem, weil die Bahn davon ausgehe, dass auch die Bundespolizei das Verbot kontrolliert. Aus Berlin Jan Zimmermann.
3: Auch wenn er die Pläne der Bahn grundsätzlich begrüße, sei die Frage der Durchsetzung eine problematische, sagte der CSU-Politiker. Er verstehe das Anliegen, würde aber gerne mit der Bahnchefin darüber sprechen, welche Grundlage, welche Informationen oder welche Studien sie dazu hat. Auch die Gewerkschaft der Polizei äußert Zweifel. Sie geht nicht davon aus, dass das Verbot konsequent umgesetzt werden kann. Der Grund: zu wenig Personal. Unterstützung für das Alkoholverbot in Bahnhöfen kommt von Fahrgastvertretern, Gewerkschaften und Branchenverbänden. Die Deutsche Bahn hofft mit ihrer Entscheidung für mehr Sicherheit für ihr Personal und die Fahrgäste zu sorgen.
1: In Mainz sind viele Haltestellen im öffentlichen Nahverkehr nicht barrierefrei. Das hat der ADAC bei Kontrollen festgestellt. Demnach sind vor allem seh- und gehbehinderte Menschen oft auf fremde Hilfe angewiesen. SWR-Reporter Markus Volland.
4: Mangelhaft sind demnach in Mainz die Lücken zwischen dem Bordstein und dem Bus. Damit Leute mit Rollstuhl oder Rollator selbstständig einsteigen können, sollte die nicht größer als 5 cm sein. Das ist nicht bei einer einzigen getesteten Haltestelle in Mainz der Fall gewesen. Für blinde Menschen sind Haltestellen oft auch nur sehr schwer zu finden. Da fehlen sogenannte Auffindestreifen, die mit Blindenstöcken ertastet werden können. Positiv bewertet der ADAC die Technik an den Haltestellen. Hörbare Informationen zu Abfahrtszeiten seien überall verfügbar gewesen.
1: Die Universität Trier hat geschockt auf die Nachricht reagiert, dass es sich bei einer offenbar getöteten 29-Jährigen um eine Studentin der Uni handelt. Das erfülle alle mit tiefer Trauer und großer Fassungslosigkeit, heißt es in einer Stellungnahme. Am Donnerstag werde eine Gedenkveranstaltung stattfinden. Außerdem werde man Kondolenzbücher auslegen. Der Tod der Studentin ist schon der 2. Todesfall im Zusammenhang mit der Uni innerhalb weniger Tage. Erst am Mittwoch war ein 22 Jahre alter Student in der Nähe des Universitätsgeländes erstochen worden. Die umstrittenen nächtlichen Dopingkontrollen bei der Tour de France haben auch das Team um den deutschen Florian Lipowitz getroffen. Der Manager von Red Bull, Bora Hansgrohe Denk, hat am Morgen im ZDF gesagt, die Fahrer hätten teilweise schon geschlafen, so konnten sie für die Etappe heute nicht richtig regenerieren. Trotzdem zeigt der Teammanager auch Verständnis für die nächtlichen Kontrollen. So bleibe der Radsport sauber und glaubhaft. Heute gibt es bei der Tour ein Einzelzeitfahren im Departement Hochsavoyen, 26 Kilometer von Evian-le-Bain nach Tonon-le-Bain. Im gelben Trikot des Gesamtführenden fährt weiterhin der Slowene Tadej Pogacar. Das waren die Nachrichten für Rheinland-Pfalz, 16.04 Uhr.
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5: Wir starten auf der A5 Karlsruhe Richtung Frankfurt zwischen Kronau und Waldorf-Wiesloch. Baustelle, 4 Kilometer Stau, 20 Minuten dauert es länger. Die Überleitungen auf die A6 sind gesperrt. A5 Frankfurt Richtung Karlsruhe zwischen Heidelberg-Schwetzingen und Kreuz-Waldorf. Unfall auf der linken Spur, 8 Kilometer Stau, 30 Minuten Verzögerung. Eine halbe Stunde dauert es auch länger auf der A5 Karlsruhe Richtung Basel zwischen Offenburg und Ettenheim. Hier 13 Kilometer stockender Verkehr. A7 Ulm Richtung Würzburg zwischen Heidenheim und Aalen Oberkochen 3 Kilometer Stau. A8 Stuttgart Richtung München zwischen Märklingen und Ulm-Ost, Unfall, linke Spur gesperrt, 4 Kilometer Stau, 25 Minuten plus. A81 Heilbronn Richtung Stuttgart zwischen Ilsfeld und Pleidelsheim, Unfall, 6 Kilometer Stau, Verzögerung 20 Minuten. B28 Bad Urach-Reutlingen, die ist zwischen Bad Urach und Dettingen-Westneuhausen in beiden Richtungen nicht mehr gesperrt. Die Sperrung ist aufgehoben, aber immer noch 4 Kilometer Stau. Aus der Schweiz noch die A2 Luzern Richtung Gotthard zwischen Amsteg und Göschenem. 6 Kilometer Stau, 1 Stunde Verzögerung. Die empfohlene Alternativroute ist über die A13 durch den San Bernardino-Tunnel. Ihnen allen, wo auch immer Sie stecken, eine gute und sichere Fahrt. 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
5: Wir schauen auf aktuelle Temperaturen, haben nachgemessen im Südwesten, kommen in Rennerod auf 20 Grad. 21 sind es in Böblingen, 23 Grad in St. Goarshausen und 24 Grad meldet uns Heidelberg. Bernd Mattlener, wie geht's weiter mit dem Wetter?
6: Die Mischung aus Sonne und Wolken bleibt uns bis zum Abend erhalten. In der Nacht wird es sternenklar und wieder ziemlich frisch. Die Temperaturen sinken auf 13 bis 10 Grad. Morgen scheint erst die Sonne, ab Mittag ziehen einige Wolken auf. Die Nachmittagswerte liegen ein wenig höher als heute, zwischen 23 Grad im Pfälzerwald und 27 Grad am Rhein. Ähnlich warm ist der Donnerstag mit Sonne und einigen Wolken.
5: Dankeschön, Bernd.
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0: Ja, wenn's doch nur mal regnen würde. It's raining again. Supertramp hier bei SWR4 um 16.17 Uhr. Vorsichtig fahren bitte auf der A5 Karlsruhe Richtung Frankfurt. Zwischen Langenmöhrfelden und Zeppelinheim. Ein Rechen liegt da auf den beiden mittleren Fahrstreifen.
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0: Ja. Haben Sie es gehört? Da war die Hummel wieder unterwegs. So hat sie sich gerade angehört. Das sind schon witzige Tiere, oder? So dick und träge und trotzdem irgendwie... Ja, irgendwie sind sie süß, wenn sie so um die Blumen herum hummeln. So, und wir hatten ja gesagt, wenn die Hummel bei uns mit dem Sommergeräusch im Gepäck unterwegs ist, dann können Sie gerne anrufen und mit ein bisschen Glück ein DAB+-Radio für unterwegs gewinnen von SWR4. Und dieses Radio, das wir heute Nachmittag verlosen, das schicken wir nach Eberdingen. So ist es, an Christine Schöttle. Herzlichen Glückwunsch.
2: Vielen Dank.
0: Ja, bitteschön.
2: Super, freue mich.
0: Der Applaus kommt noch hinten drauf und das Radio schicken wir Ihnen zu.
2: Cool, vielen Dank.
0: Frau Schöttle, mögen Sie auch die Hummeln? Sie haben es vielleicht gemerkt, ich war voll im Schwärmen. Ich finde die klasse, die Hummeln.
2: Ist ja toll, ist ja toll.
0: Wo fliegen
2: Bienen
0: die bei
2: und
0: Ihnen
2: Hummeln
0: rum?
2: Ist echt toll. Also bei mir hauptsächlich um die Sträucher und Rosen und ein bisschen, ich habe nur kleine Bäume, da sind sie hauptsächlich zugange.
0: Haben Sie auch Hummeln im Hintern?
2: Auch manchmal, ja.
0: Auch manchmal. Auch das hat jeder irgendwann mal, Hummeln im Hintern. Also da passt doch. So, wann fahren Sie das nächste Mal im Urlaub? Weil da könnten Sie beispielsweise unser schönes DAB+-Radio mitnehmen.
2: Tatsächlich im Oktober, November haben wir Urlaub geplant.
0: Oktober, November? In dieser Zeit oder die komplette Zeit Oktober,
2: November? Nee, in der Zeit habe ich 4 Wochen Urlaub und da geht es irgendwo hin.
0: Aber Sie wissen
2: noch
0: nicht wo.
2: Im Auto, quer durch Deutschland wahrscheinlich.
0: Quer durch Deutschland und im Handgepäck auf jeden Fall unser DAB+-Radio für unterwegs. Herzlichen Glückwunsch,
2: Frau Schöttle. Auf jeden Fall, vielen Dank.
0: Schicken wir Ihnen gerne zu. Schöne Grüße nach Eberdingen und wenn Sie jetzt angerufen haben und es hat nicht geklappt mit dem Durchkommen, kein Problem.
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So klingt der Dienstagnachmittag hier bei SWR 4 La Bionda. One for you, one for me. Sie sind hier bei SWR 4 und er hier ist auch wieder hier. Marius Müller-Westernhagen. Und nach ihm dann die Nachrichten aus Ihrer Region, damit Sie wissen, was bei Ihnen vor der Haustür passiert. Gleich ist es 16:30 bei SWR 4.

0: Es ist 16.30 Uhr.
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2: Aus dem Studio Mannheim-Ludwigshafen mit Katrin Ehlich. Guten Tag. Wie es mit dem Fahrradparkturm in Frankenthal weitergeht, ist noch unklar. Ein mutmaßlicher Kokain-Dealer ist auf der Autobahn bei Dannstadt-Schauernheim festgenommen worden. Und das Wetter, Sonne und einige Wolken bei maximal 26 Grad. Noch ist unklar, wie es mit dem neuen, supermodernen Fahrradparkturm am Frankenthaler Bahnhof weitergeht. Wie berichtet, ist die Betreiberfirma aus der Schweiz zahlungsunfähig. Nach Angaben des zuständigen Schweizerischen Handelsregisters ist das Konkursverfahren aber noch nicht eröffnet. Mein Kollege Heiko Wirz hat recherchiert.
3: Die Firma V-Locker, die den neuen Fahrradparkturm in Frankenthal betreibt, hat bislang nicht auf Anfragen des SWR reagiert. Auf der Homepage der Firma heißt es, dass das Unternehmen überschuldet ist. Das zuständige Gericht entscheide, ob ein Konkursverfahren eröffnet wird. Sobald das passiert ist, wird nach Angaben eines Sprechers des Handelsregisters ein sogenannter Liquidator bestimmt, der über die weiteren Schritte entscheidet. Der 11 Meter hohe Fahrradparkturm mit 96 Plätzen war erst Ende Mai eröffnet worden. Nach Angaben der Stadt Frankenthal bleibt der Fahrradparkturm trotz der möglichen Insolvenz des bisherigen Betreibers bis auf Weiteres in Betrieb.
2: Im Rathaus in Frankenthal wird's morgen Nachmittag laut. Dort werden nämlich Sirenen, die Brandmeldeanlage und erstmals auch ein Notfallalarmierungssystem getestet. Für Rathausbesucherinnen und Besucher gibt's keine Beeinträchtigungen dadurch. SWR-Reporterin Nancy Lau erklärt, was da morgen im Rathaus genau getestet wird.
4: Die Stadt spricht von einem Gizbo-Alarm. Die städtischen Mitarbeitenden können per Tastendruck einen Alarm auslösen und Hilfe rufen. Dieser Alarm soll dann auch direkt auf Bildschirmen von anderen Mitarbeitenden erscheinen, die in der Nähe sind. Der Alarm wird zum Beispiel bei Gefahren und Bedrohungen wie randalierenden Besuchern ausgelöst. Die Stadt Frankenthal will morgen testen, ob diese Software des Gizbo-Alarms mit dem Feueralarm gekoppelt werden kann. Im Rathaus werden auch Sirenen getestet und die Mitarbeitenden üben, wie man das Gebäude im Notfall evakuiert. Die Stadt plant, einen solchen Test einmal im Jahr im Rathaus zu machen.
2: Die Polizei hat einen mutmaßlichen Kokain-Dealer auf der A61 bei Dannstadt-Schauernheim festgenommen. Das teilen Staatsanwaltschaft und Polizei mit. Bei einer Verkehrskontrolle auf der Autobahn wurden bei dem 40-jährigen Autofahrer 45 Gramm Kokain gefunden. Das deutet laut Staatsanwaltschaft auf unerlaubtes Handeltreiben mit Kokain in nicht geringen Mengen hin. Ein Richter hat deswegen gestern Haftbefehl erlassen. Der Mann kam ins Gefängnis.
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2: Teils scheint die Sonne, teils ziehen Wolken durch. Die kommende Nacht wird oft klar und recht kühl. Die Temperaturen gehen auf 13 bis 10 Grad zurück. Morgen ist es zuerst sonnig, dann wolkig. Das Ganze bei maximal 23 bis 27 Grad.
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5: 4:03, wir gehen auf die A5 Karlsruhe Richtung Frankfurt zwischen Kronau und Waldorf-Wiesloch. Baustelle, 2 Kilometer Stau. Die Überleitungen auf die A6 sind beide gesperrt. A5 Frankfurt Richtung Karlsruhe zwischen Heidelberg-Schwetzingen und Waldorf-Wiesloch. Unfall auf der linken Spur, 5 Kilometer stockend. A6 Heilbronn Richtung Mannheim zwischen Sinsheim und Kreuz-Waldorf, 8 Kilometer stockend. 20 Minuten dauert's länger. A7 Ulm Richtung Würzburg zwischen Heidenheim und Ahlen-Oberkochen, 2 Kilometer Stau. A8 Karlsruhe Richtung Stuttgart zwischen Pforzheim-West und Pforzheim-Ost, Baustelle, 5 Kilometer stockender Verkehr. A8 Stuttgart Richtung München zwischen Märklingen und Ulm-Ost, Unfall, rechte Spur gesperrt, 4 Kilometer Stau, knappe halbe Stunde dauert's länger. A81 Heilbronn Richtung Stuttgart zwischen Ilsfeld und Mundelsheim, 2 Kilometer Stau. Und noch die Meldung aus der Schweiz von der A2 Luzern Richtung Gotthard zwischen Amsteg und Göschnen. 5 Kilometer Stau, 50 Minuten dauert's da für Sie länger. 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
5: Und wir genießen ihn, den Sommer 2026, derzeit sehr, sehr schön, oder? Angenehme Temperaturen, okay, der Regen fehlt, aber ansonsten kann man es aushalten. Wir sind gespannt, ob der SWR4-Wetterexperte Bernd Mantlene ein paar Regentropfen wenigstens im Gepäck hat. Er meldet sich gleich nach 3 Hits.
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0: Ach, ist das schön. Was für schöne Stimmen. Lionel Richie und Diana Ross hier bei SWR 4. Endless Love um genau 4:45. Wir gehen schnell auf die Straße, damit Sie sicher ankommen. Vorsicht auf der A3 Frankfurt Richtung Köln. Zwischen Niedernhausen und Idstein. Mehrere Backsteine liegen da auf der Autobahn. Dann Vorsicht auf der A3 Frankfurt Richtung Würzburg. Zwischen Rohrbrunn und Marktheiden fällt eine Metallstange auf der Fahrbahn. Und nochmal ein Metallteil haben wir auf der B14 Rottweil Richtung Stockach. Zwischen dem Abzweig nach Neufrah und dem Abzweig nach Aldingen. Auch da vorsichtig fahren. Genauso auf der B3. Achern, Baden-Baden. Zwischen Achern und Sasbach in beiden Richtungen sind Hunde möglicherweise auf der Fahrbahn unterwegs. So, jetzt sind wir durch und können uns ums SWR 4 Wetter kümmern im Südwesten. Das machen wir mit Bernd Mattlener in unserem Wetterstudio. Hallo Bernd, grüße dich.
1: Hallo Matthias.
0: Ich habe vorhin schon gesagt, ich hoffe so sehr, du hast vielleicht den ein oder anderen Regentropfen im Gepäck, aber ist nicht heute auch wieder alles trocken. Schöner Sommertag, kann man nichts machen.
1: Ja, sehr trockene Luft, teilweise unter 40% relative Luftfeuchtigkeit. Das sage ich ja immer gern, die Wäsche trocknet ganz gut draußen im böigen Wind. Die Sonne scheint am häufigsten jetzt zum Feierabend in der Eifel und entlang des Oberrheins. Ansonsten hat es noch ein paar dickere Quellwolken, aber je näher der Sonnenuntergang kommt, desto kleiner werden die Quellwolken, umso häufiger scheint die Sonne. Und es sind ja so recht moderate 20 bis 26 Grad. Höher ist es heute nicht gegangen.
0: Geht's morgen höher? Mal ganz doof gefragt und kurz gefragt.
1: Ein bisschen, nein. So entlang des Oberrheins 27, 28, vereinzelt sogar aufgerundet 29 Grad, also ein richtiger Sommertag. Ein bisschen hinterherhinken werden die Temperaturen im nördlichen Rheinland-Pfalz. Da haben wir nur 19 bis 23 Grad. Das liegt hier an dichteren Wolken eines Skandinavien-Tiefs, die schon am Vormittag aufziehen. Die Wolken, die breiten sich weiter Richtung Süden aus und werden im Laufe des Nachmittags auch die Nordhälfte Baden-Württembergs allmählich einnehmen. Ganz im Süden bleibt es am sonnigsten. Und ja, du hast schon nach Regentropfen gefragt. Die gibt es ganz, ganz, ganz, ganz vereinzelt morgen Nachmittag und gegen Abend rund um Eifel und Westerwald. Aber das ist wirklich vernachlässigbar. Es ist nicht mal so, dass die Straße feucht wird. Insofern geht diese Trockenheit und für viele vielleicht auch der Wunsch nach Regen weiter.
0: Hängt irgendwo Regen auf deiner europaweiten Karte? Siehst du irgendwo was, was vielleicht mal zu uns kommen könnte, oder ist da nirgends was zu sehen?
1: Nee, da kommt schon was im Laufe des Wochenendes in Form von Schauer und Gewittern. Das ist dann eher so die schwüle Dampfluft, die dann wieder von Frankreich und der Schweiz hereinkommt. Bis dahin alles trocken, erstmal mäßig warm und zum Wochenende hin kriegen wir dann wahrscheinlich einen Hitzetag mal wieder, vor allen Dingen am Rhein entlang und vielleicht auch an Mosel und Saar.
0: Also, wir halten weiter durch, warten auf den Regen und sagen Dankeschön an unseren SWR4-Wetterexperten Bernd Mattlener. Schöne Grüße ins Wetterstudio. Tschüss, Bernd.
1: Gerne. Tschüss.
0: Ciao.

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ein paar Takte Reggae, so klingt der Sommer hier bei SWR4 UB40 Red Red Wine. Ja, ein Gläschen Rotwein, vielleicht noch nicht jetzt. Um kurz vor fünf verschieben wir vielleicht noch ein bisschen in den Dienstagabend rein. Jeanette, pourquoi te fasse? Jetzt SWR4 am Dienstag.

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6: 17 Uhr im Studio Stefan Eich. Deutschland soll künftig mehr Gas und Öl aus Aserbaidschan bekommen. Die Uni Trier plant eine Gedenkveranstaltung für die vermutlich getötete Studentin. Das Wetter in Rheinland-Pfalz meist sonnig bei maximal 20 bis 26 Grad, nachts klar und kühl 13 bis 8 Grad. Deutschland will in Zukunft mehr Gas und Öl aus Aserbaidschan importieren. Kanzler Merz sagte nach einem Treffen mit dem aserbaidschanischen Präsidenten Aliyev, man suche neue Bezugsquellen, seit die Gaslieferungen aus Russland gestoppt worden seien. Aus Berlin berichtet Christina Nagel.
7: Seit Anfang des Jahres bezieht Deutschland aserbaidschanisches Gas. Die Liefermengen könnten noch steigen. Dazu macht der aserbaidschanische Präsident klar, brauche es neue Verträge, politischen Willen und Investoren, um die vorhandene Pipeline-Infrastruktur auszubauen. Kanzler Merz sieht durchaus Perspektiven, auch für deutsche Unternehmen. Aserbaidschan, betont er, sei ein interessantes Partnerland. Auffällig ist, was er nicht sagt. Der Kanzler äußert öffentlich keine Kritik am autoritären Führungsstil des Präsidenten, der seit mehr als 20 Jahren an der Macht ist.
6: Die Bundesregierung ist grundsätzlich einverstanden, mit dem Vorstoß der Deutschen Bahn bundesweit ein Alkoholverbot an Bahnhöfen einzuführen. Innenminister Dobrindt sieht allerdings ein Problem, weil die Bahn davon ausgeht, dass auch die Bundespolizei das Verbot kontrolliert. Aus Berlin Jan Zimmermann.
8: Auch wenn er die Pläne der Bahn grundsätzlich begrüße, sei die Frage der Durchsetzung eine problematische, sagte der CSU-Politiker. Er verstehe das Anliegen, würde aber gerne mit der Bahnchefin darüber sprechen, welche Grundlage, welche Informationen oder welche Studien sie dazu hat. Auch die Gewerkschaft der Polizei äußert Zweifel. Sie geht nicht davon aus, dass das Verbot konsequent umgesetzt werden kann. Der Grund: zu wenig Personal. Unterstützung für das Alkoholverbot in Bahnhöfen kommt von Fahrgastvertretern, Gewerkschaften und Branchen. Verbänden. Die Deutsche Bahn hofft mit ihrer Entscheidung für mehr Sicherheit für ihr Personal und die Fahrgäste zu sorgen.
6: Die Caritas kann wegen der Kürzungen bei der Entwicklungshilfe immer weniger Menschen helfen. Das geht aus der Bilanz für das vergangene Jahr hervor. So musste das Hilfswerk die Unterstützung für rund 436.000 Menschen einstellen. Vor allem Projekte in Zentralafrika betrifft das. Ein Caritas-Sprecher sagte, Hilfe müsse momentan von den Ärmsten zu den Allerärmsten verlagert werden. Ausgerechnet in einer Zeit, in der humanitäre Hilfe dringlicher werde, kürze die Bundesregierung die Ausgaben und mache die Welt damit unsicherer. Die Universität Trier plant am Donnerstag eine Gedenkminute für die Studentin, die tot in ihrer Wohnung gefunden wurde. Das hat die Hochschule auf ihrer Homepage mitgeteilt. SWR-Reporterin Andrea Maisberger.
9: Die Gedenkminute findet am Donnerstag um 12 Uhr in der Kapelle am Campus 2 statt. Zudem liegen ab morgen Kondolenzbücher im Studihaus, im Staffclub auf Campus 1 sowie in der Bibliothek auf Campus 2 aus. Am Mittwoch ab 10 Uhr und am Donnerstag während der Gedenkminute wird in der Kapelle auch eine Notfallseelsorge vor Ort sein. Die Polizei fand die zuvor als vermisst gemeldete Studentin am Sonntag tot in ihrer Wohnung. Nach Angaben der Polizei hatte die 29-jährige Verletzungen, die darauf hindeuten, dass sie möglicherweise getötet wurde.
6: Aus rheinhessischem Wein könnte bald Reiniger oder Desinfektionsmittel werden. Nach einem entsprechenden Antrag Deutschlands hat die EU nach SWR-Informationen den Weg dafür freigemacht. Bei der sogenannten Krisendestillation geht es um 24 Millionen Liter Rosé und Rotwein aus Rheinhessen und auch aus Baden-Württemberg. Weil immer weniger Wein getrunken wird, werden viele Betriebe derzeit ihren Wein nicht los. Die Verarbeitung zu Putz- und Desinfektionsmittel soll helfen, die Winzerkeller für den neuen Jahrgang freizuräumen. 17.04 Uhr.
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4: Vorsicht auf der A67 Mannheim Richtung Darmstadt zwischen dem Firnhammer Dreieck und Lorsch Holzteile auf der rechten Spur. A5 Karlsruhe Richtung Frankfurt zwischen Kronau und Waldorf-Wiesloch Baustelle 4 Kilometer Stau, dauert eine Viertelstunde länger. Die Überleitungen am Waldorfer Kreuz auf die A6 sind gesperrt. Dann haben wir die Gegenrichtung A5 Frankfurt Richtung Karlsruhe zwischen Kreuz Heidelberg und Waldorf-Wiesloch 6 Kilometer stockender Verkehr. A65 Karlsruhe Richtung Ludwigshafen zwischen Rohrbach und Landau Nord Baustelle 3 Kilometer Stau, 15 Minuten plus. A7 Ulm Richtung Würzburg zwischen Heidenheim und Aalen-Oberkochen 3 Kilometer Stau. A8 Stuttgart Richtung München zwischen Merklingen und Ulm-Ost, Unfall, rechte Spur ist gesperrt, 7 Kilometer Stau, Verzögerung 40 Minuten. Schweiz, A2 Luzern Richtung Gotthard zwischen Amsteg und Göschenen, 5 Kilometer Stau, Verzögerung bis zu 50 Minuten. Und Österreich noch die Fernpass-Bundesstraße Füssen-Reute. Die ist zwischen Vils und Reute-Nord in beiden Richtungen nach einem Unfall gesperrt. Alle Verkehrsinfos können Sie nachlesen auf swr4.de und in unserer App. Wir wünschen eine gute Fahrt.
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4: 21 Grad messen wir aktuell in Pfullendorf und auch bei Ihnen in Hachenburg. 24 Grad sind es in Bietigheim-Bissingen, in Konz aktuell 25 Grad, da scheint die Sonne. Und wir schauen, wie das Wetter weitergeht mit Bernd Mattlener aus dem SWR4-Wetterteam.
10: Nach dem abendlichen Sonne-Wolken-Mix kommt eine sternklare und relativ frische Nacht. Die Temperaturen sinken auf 13 bis 8 Grad. Morgen scheint anfangs die Sonne, bevor immer mehr Wolken aufziehen. Später kann es rund um Eifel und Westerwald vereinzelt etwas regnen. Die Höchstwerte liegen von Nord nach Süd zwischen 19 und 27 Grad. Zum Teil weht böiger Nordwestwind. Am Donnerstag heißt es bei ähnlichen Temperaturen wieder mal Sonne, mal Wolken.
4: Dankeschön, Bernd.
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4: Ja, und vielleicht haben Sie es gehört, Bernd Mattlener hat ja vorhin auch schon darüber berichtet, dass es die nächsten Tage weiterhin keinen Regen geben wird. Im Südwesten vielleicht mal ein Minischauer, aber das reicht der Natur natürlich überhaupt nicht aus. Die trocknet mehr und mehr aus und das hat heute auch unser SWR4-Reporter Boris Bauer erfahren, denn er war mal in der Rheinebene unterwegs im Hartwald. Überall knistert es und knackt es und raschelt es im Wald. Seine knochentrockenen Eindrücke hören wir gleich nach drei Hits.
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0: SWR4 spielt die Beach Boys. Wouldn't it be nice? Um 17 Uhr und genau 16 Minuten. Vorsichtig fahren bitte auf der A8 Stuttgart Richtung München zwischen Esslingen und Wendlingen. Da liegen Fahrzeugteile auf der rechten Spur. So, ich gehe mal davon aus, Sie waren in letzter Zeit auch mal irgendwann draußen. Schöner Spaziergang irgendwo über die Wiese, durch den Wald, vielleicht auf dem Spielplatz. Da ist der Frühling da. Da war es noch grün und da ist der Sommer da und da ist es überall braun. Und so trocken hört sich das Ganze an, wenn man da in der Natur unterwegs ist. Es kruspelt einfach überall nur, es knackt überall, es knirscht. Die Blätter brechen unter den Füßen, weil sie so dürr sind. Also nach 2 Monaten ohne viel Regen und Dauerhitze hat das natürlich Folgen für den Wald und für uns natürlich auch, wenn wir im Wald unterwegs sind. Und besonders deutlich werden die Auswirkungen in der Rheinebene, im sogenannten Hartwald. Und da war heute der SWR4-Reporter Boris Bauer mal mit Förstern unterwegs. Boris, erklär uns mal, warum werden im Hartwald Wetter- und Klimaveränderungen besonders deutlich?
1: Diese Hartwälder, die stehen im Grund auf so einer Art riesigem Sandkasten in der Rheinebene von Mannheim-Sandhofen über Sandhausen bis in den Süden nach Iffezheim und Hügelsheim. Also man hört schon in den Namen, wie es da aussieht, sandig. Und Sand speichert Wärme, aber kein Wasser. Das ist toll für Spargel und Erdbeeren, aber schwierig für einen Wald. Die Bäume, die da wachsen, zum Beispiel Kiefern und Eichen, die waren das bisher über Jahrhunderte gewohnt, aber früher hat's zwischendrin auch mal im Sommer geregnet. Heute Klimawandel, monatelange Trockenphasen, das verändert den Wald. Wenn wir nach oben gucken, Kiefern, Buchen, Birken, Douglasien, die trocken werden, von oben her werden die kahl. Ich habe auf Waldwegen Äste liegen gesehen, dick wie Oberschenkel. Die sind jetzt kürzlich bei der Hitze runtergekracht und zersplittert. Das ist auch gefährlich für uns Waldbesucher. Und die Forstbehörden haben inzwischen Warnschilder aufgestellt. Achtung, Hitzebruch.
0: Und Clemens Erbacher, das ist der leitende Förster im Landkreis Rastatt, der geht davon aus, dass es den Wald mit den hohen Bäumen in 20 bis 30 Jahren gar nicht mehr gibt. Aber was dann?
2: Meine Prognose wäre dahingehend, dass es in Richtung eines mediterranen Trockenwaldes geht. Das heißt, es wird nicht mehr so dicht mit hohen Bäumen bestockt sein. Die Bäume werden auch nicht mehr so hoch werden, weil sie das Wasser dann nicht mehr so hoch transportieren müssen entsprechend. Und wir werden einfach ein anderes Waldbild oder einen anderen Waldcharakter hier bekommen.
0: Also eher buschiger und nicht mehr ganz so hohe Bäume wie jetzt noch im Hartwald in der Rheinebene, wo heute unser Reporter Boris Bauer unterwegs war. Ja, es bleibt spannend, das Wetter, wie es denn da so weitergeht. Wir werden es weiter beobachten hier bei SWR4 und wir gehen noch schnell auf die Straße. Vorsichtig fahren auf der A66 Frankfurt Richtung Wiesbaden zwischen Hattersheim und Hofheim. Da liegt eine Styroporplatte auf der rechten Spur. Hier ist SWR4 und hier ist Carly Simon.

Der größte Hit überhaupt von Marillion. Kaylee hier bei SWR 4. Vielleicht haben Sie es vorhin gehört. Wir hatten über die Krankheit Aufschieberitis gesprochen. Die hat, glaube ich, jeden schon mal befallen. Wenn man sich eben Dinge vornimmt für irgendwann mal. Man schiebt sie einfach vor sich her, weil sie keinen Spaß machen. Zum Beispiel die Steuererklärung. Und da hat uns Susanne geschrieben aus Lauf. Hallo, ich schaffe es seit 7 Jahren, das Auspacken von alten Umzugskartons vor mir herzuschieben. Zwischenzeitlich bin ich nochmal umgezogen. War ganz praktisch, weil da war alles schon gepackt. Was drin ist, kann ich gar nicht genau sagen. Mir fehlt irgendwie überhaupt nichts, sagt Susanne. Da würde ich sagen, beim nächsten Umzug einfach weg damit, mit diesen Kartons. Dann ist die Aufschieberitis vorbei. 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

0: Es ist 17.30 Uhr.
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2: Aus dem Studio Mannheim-Ludwigshafen mit Katrin Ehlich. Guten Tag. Wie es mit dem Fahrradparkturm in Frankenthal weitergeht, ist noch unklar. Das Waldschwimmbad in Steinfeld soll nach Unwetterschäden bald wieder eröffnet werden. Und das Wetter? Morgen sonnig bei bis zu 27 Grad. Noch ist unklar, wie es mit dem neuen supermodernen Fahrradparkturm am Frankenthaler Bahnhof weitergeht. Wie berichtet, ist die Betreiberfirma aus der Schweiz zahlungsunfähig. Nach Angaben des zuständigen Schweizer Handelsregisters ist das Konkursverfahren aber noch nicht eröffnet. Mein Kollege Heiko Würz hat recherchiert.
3: Die Firma V-Locker, die den neuen Fahrradparkturm in Frankenthal betreibt, hat bislang nicht auf Anfragen des SWR reagiert. Auf der Homepage der Firma heißt es, dass das Unternehmen überschuldet ist. Das zuständige Gericht entscheide, ob ein Konkursverfahren eröffnet wird. Sobald das passiert ist, wird nach Angaben eines Sprechers des Handelsregisters ein sogenannter Liquidator bestimmt, der über die weiteren Schritte entscheidet. Der 11 Meter hohe Fahrradparkturm mit 96 Plätzen war erst Ende Mai eröffnet worden. Nach Angaben der Stadt Frankenthal bleibt der Fahrradparkturm trotz der möglichen Insolvenz des bisherigen Betreibers bis auf Weiteres in Betrieb.
2: Im Rathaus in Frankenthal werden morgen Nachmittag Sirenen, die Brandmeldeanlage und erstmals ein Notfallalarmierungssystem getestet. Für Rathausbesucherinnen und Besucher gibt's keine Beeinträchtigungen dadurch. SWR-Reporterin Nancy Lau erklärt, was das Besondere an dem Alarmierungssystem ist.
4: Die Stadt spricht von einem Gizbo-Alarm. Die städtischen Mitarbeitenden können per Tastendruck einen Alarm auslösen und Hilfe rufen. Dieser Alarm soll dann auch direkt auf Bildschirmen von anderen Mitarbeitenden erscheinen, die in der Nähe sind. Der Alarm wird zum Beispiel bei Gefahren und Bedrohungen wie randalierenden Besuchern ausgelöst. Die Stadt Frankenthal will morgen testen, ob diese Software des Gizbo-Alarms mit dem Feueralarm gekoppelt werden kann. Im Rathaus werden auch Sirenen getestet und die Mitarbeitenden üben, wie man das Gebäude im Notfall evakuiert. Die Stadt plant, einen solchen Test einmal im Jahr im Rathaus zu machen.
2: Das Waldschwimmbad im südpfälzischen Steinfeld soll in diesem Sommer nochmal eröffnet werden. Seit dem Unwetter vergangene Woche ist es geschlossen. Wie die Verbandsgemeinde Bad Bergzabern mitteilt, gibt es dort große Schäden. Es seien viele Bäume entwurzelt, Spielgeräte beschädigt und Becken stark verschmutzt worden. Aktuell laufen noch die Aufräumarbeiten und die Wiederinbetriebnahme in 2 bis 3 Wochen wird vorbereitet. Man habe sich dagegen entschieden, das Waldschwimmbad wegen der großen Schäden erst zur nächsten Saison wieder zu eröffnen.
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2: Teils scheint die Sonne, teils 10 Wolken durch. Die kommende Nacht wird oft klar und recht kühl. Die Temperaturen gehen auf 13 bis 10 Grad zurück. Morgen ist es zuerst sonnig. Ab dem Mittag tauchen einige Wolken auf bei maximal 23 bis 27 Grad.
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0: 6:03, Vorsicht auf der B463 Sigmaringen-Balingen. Zwischen Balingen-Weilstetten und Balingen-Industriegebiet Frommern in beiden Richtungen Ziegen möglicherweise auf der Fahrbahn. A5 Basel Richtung Karlsruhe, zwischen Dreieck Weil am Rhein und Dreieck Neuenburg Unfall auf dem Standstreifen, 3 Kilometer Stau, 15 Minuten plus. A5 Basel Richtung Karlsruhe, zwischen Freiburg-Mitte und Thieningen nochmal 5 Kilometer stockender Verkehr. Dann haben wir die A5 im weiteren Verlauf. Karlsruhe Richtung Frankfurt zwischen Kronau und Waldorf-Wiesloch. Baustelle 6 Kilometer Stau. Verzögerung 20 Minuten. Die Überleitungen auf die A6 sind gesperrt. Gegenrichtung A5 Frankfurt Richtung Karlsruhe zwischen Kreuz Heidelberg und Waldorf-Wiesloch. So 10 Kilometer stockender Verkehr. A65 Karlsruhe Richtung Ludwigshafen zwischen Rohrbach und Landau Nord. Baustelle 2 Kilometer Stau. A7 Ulm Richtung Würzburg zwischen Heidenheim und Aalen-Oberkochen, Baustelle 2 Kilometer Stau. A8 Stuttgart Richtung München zwischen Märklingen und Ulm-Ost, geräumte Unfallstelle, aber immer noch 6 Kilometer Stau und 20 Minuten, die es länger dauert. Dann haben wir die B31 Stockach Richtung Friedrichshafen, die ist zwischen Überlingen-Ost und dem Abzweig nach Deisendorf nach einem Unfall gesperrt. Aus der Schweiz die A2 Luzern Richtung Gotthard, zwischen Amstieg und Göschnen wird es allmählich weniger, nur noch 4 Kilometer Stau, Verzögerung immer noch 40 Minuten. Und aus Österreich die Fernpass-Bundesstraße Füssen-Reute. Die ist zwischen Vils und Reute-Nord in beiden Richtungen nach einem Unfall gesperrt. Kommen Sie alle gut und sicher ans Ziel. 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
0: Und hier kommt der Jäger. Kennen Sie diesen Satz? Wenn Sie Fan der ARD-Kultsendung Gefragte Jagd sind, dann kennen Sie diesen Satz. Und hier kommt der Jäger. Und wenn ich richtig gerechnet habe, hat ihn Moderator Alexander Bommes plus minus 5000 Mal schon gesagt. Denn heute kommt die 1000. Folge. Wir gratulieren der Show zum runden Geburtstag. Gleich nach drei Hits.
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0: Die schönsten Oldies gibt's hier bei SWR4. Das war so eine aus dem Jahr 66. Bobby Hebb und Sonny. Um genau 17:45 vorsichtig fahren bitte auf der A8 Stuttgart Richtung München zwischen Märklingen und Ulm-West. Eine ungesicherte Unfallstelle auf der rechten Spur. Und Vorsicht auch auf der B36 Mannheim Richtung Karlsruhe zwischen Mannheim-Neckarau und Kasterfeld. Defektes Auto auf der mittleren Spur. So, wir sagen herzlichen Glückwunsch. Ja, sie gehört zu den beliebtesten Quiz-Sendungen im deutschen Fernsehen und feiert heute großes Jubiläum. Ich rede von Gefragt, Gejagt. Es ist das schnellste Quiz im Fernsehen mit Moderator Alexander Bommes und das feiert heute eben die 999. und dann auch noch die 1000. Sendung. Um 18 Uhr geht's los, dann das Jubiläum um 18:50 Uhr und dann heißt's wieder:
1: Die schnellsten und schlauesten im Ersten sind auch heute Abend wieder zu uns gekommen und sie werden als Team antreten, um eine Menge Geld zu gewinnen. Problem, dabei steht ihnen die Quiz-Elite gnadenlos im Weg. Die Jagd beginnt.
0: Ja, 4 Quizfreunde treten da gegen die Jäger an und alle haben so ihre Lieblinge oder fürchten dann auch den einen oder anderen. Wer ist da heute Abend auf dem übertragenen Hochsitz, kann man vielleicht sagen? Adriane Rickel, eine Jägerin, oder Annegret Schenkel, Dr. Manuel Hobiger, Sebastian Klussmann, Thomas Kinne oder Sebastian Jacobi? Wir werden es gleich erfahren. Ab 18 Uhr im Ersten, 18:50 Uhr dann die 1000. Folge von Gefragt, Gejagt. Wir sagen herzlichen Glückwunsch und gratulieren zu diesem Wahnsinnserfolg. 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

Tommy James and the Shondells, hier ist SWR 4 um kurz vor 6. Vorsichtig fahren bitte auf der B290 Tauberbischofsheim Bad Mergentheim zwischen Edelfingen und Bad Mergentheim. Ein Rind auf der Fahrbahn, Vorsicht auf der B32 bei Sigmaringen im Kreisverkehr am Abzweig zur B463. Da liegt ein 1 Meter großer Gegenstand auf der rechten Spur. Auch hier bitte vorsichtig unterwegs sein. Das war der Dienstagnachmittag mit Matthias Metner. Gleich die 18 Uhr Nachrichten, danach begrüßt sie dann Mike Schieber und geht mit Ihnen rein in diesen Dienstagabend. Und nicht vergessen, ab 20 Uhr haben wir auch noch die Barbara Scherer Show, die Goldies bei SWR 4. Einen schönen Abend mit uns. Machen Sie es gut. Tschüss, bis morgen, wenn Sie mögen.

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7: 18 Uhr im Studio Stefan Eich. Der deutsche Radprofi Florian Lipowitz stürzt bei der Tour de France und scheidet aus. Deutschland soll künftig mehr Gas und Öl aus Aserbaidschan bekommen. Das Wetter in Rheinland-Pfalz meist sonnig bei maximal 20 bis 26 Grad. Nachts klar und kühl 13 bis 8 Grad. Bei der Tour de France ist der beste deutsche Radprofi Florian Lipowitz ausgeschieden. Beim Zeitfahren auf der 16. Etappe stürzte der Fahrer aus Laichingen im Alb-Donau-Kreis in einer Rechtskurve auf die Schulter. Danach musste der 25-Jährige das Rennen verletzt abbrechen. Vor der Etappe lag Lipowitz in der Gesamtwertung noch auf Platz 5. Etappensieger wurde der Belgier Remco Evenepoel. Er schaffte die 26 Kilometer von Evian-le-Bain nach Tournon-le-Bain in 32 Minuten und 19 Sekunden. Das entspricht einer Durchschnittsgeschwindigkeit von mehr als 48 Kilometern pro Stunde. In der Gesamtwertung führt weiterhin der Slowene Tadej Pogacar. Deutschland will in Zukunft mehr Gas und Öl aus Aserbaidschan importieren. Kanzler Merz sagte nach einem Treffen mit dem aserbaidschanischen Präsidenten Aliyev, man suche neue Bezugsquellen, seit die Gaslieferungen aus Russland gestoppt worden seien. Aus Berlin berichtet Christina Nagel.
8: Seit Anfang des Jahres bezieht Deutschland aserbaidschanisches Gas. Die Liefermengen könnten noch steigen. Dazu macht der aserbaidschanische Präsident klar, brauche es neue Verträge, politischen Willen und Investoren, um die vorhandene Pipeline-Infrastruktur auszubauen. Kanzler Merz sieht durchaus Perspektiven, auch für deutsche Unternehmen. Aserbaidschan, betont er, sei ein interessantes Partnerland. Auffällig ist, was er nicht sagt. Der Kanzler äußert öffentlich keine Kritik am autoritären Führungsstil des Präsidenten, der seit mehr als 20 Jahren an der Macht ist.
7: Die Bundesregierung ist grundsätzlich einverstanden mit dem Vorstoß der Deutschen Bahn, bundesweit ein Alkoholverbot an Bahnhöfen einzuführen. Innenminister Dobrindt sieht allerdings ein Problem, weil die Bahn davon ausgeht, dass auch die Bundespolizei das Verbot kontrollieren wird. Aus Berlin Jan Zimmermann.
9: Auch wenn er die Pläne der Bahn grundsätzlich begrüße, sei die Frage der Durchsetzung eine problematische, sagte der CSU-Politiker. Er verstehe das Anliegen, würde aber gerne mit der Bahnchefin darüber sprechen, welche Grundlage, welche Informationen oder welche Studien sie dazu hat. Auch die Gewerkschaft der Polizei äußert Zweifel. Sie geht nicht davon aus, dass das Verbot konsequent umgesetzt werden kann. Der Grund: zu wenig Personal. Unterstützung für das Alkoholverbot in Bahnhöfen kommt von Fahrgastvertretern, Gewerkschaften und Branchen. Die Deutsche Bahn hofft mit ihrer Entscheidung für mehr Sicherheit, für ihr Personal und die Fahrgäste zu sorgen.
7: Der Mann, der in Stade 6 Menschen erschossen haben soll, ist tot. Das niedersächsische Justizministerium teilte mit, der mutmaßliche Täter habe im Gefängnis Suizid begangen. Aus Hannover Angelika Henkel.
10: Der Mann saß seit der Tat in Untersuchungshaft in der Justizvollzugsanstalt Bremervörde. Dort hat man ihn heute Morgen um 6:15 bei einer Kontrolle in seinem Haftraum tot aufgefunden. Hinweise auf ein Fremdverschulden liegen aktuell nicht vor. Ein herbeigerufener Notarzt konnte nicht mehr helfen. Ermittlungen zu den konkreten Umständen des Todes wurden eingeleitet und laufen derzeit. Die Angehörigen des Toten und der Opfer sind informiert. Der Mann war vor rund 3 Wochen zu einem Termin mit Jugendhilfe und Jugendamt nach Stade geladen worden. Dort soll er dann 6 Menschen erschossen haben.
7: Wegen einer Bombendrohung waren am Nachmittag in Kaiserslautern mehrere Straßen gesperrt für rund 2,5 Stunden. Ein Geschäftshaus wurde geräumt, in dem sich unter anderem eine Apotheke, mehrere Facharztpraxen sowie ein Fitnessstudio befinden. Nachdem ein Sprengstoffhund das ganze Gebäude abgesucht hatte, wurde die Sperrung aufgehoben. Die Ermittlungen gegen den Urheber der Bombendrohung laufen. Das waren die Nachrichten für Rheinland-Pfalz, 18.04 Uhr.
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3: Und einen guten Abend auf die Straßen. Zunächst mal zwei Gefahrenmeldungen. Vorsicht auf der A6 Heilbronn Richtung Mannheim am Rastplatz Bucheneck. Da liegen Plastikteile auf der rechten Spur. Vorsicht auf der A67 Darmstadt Richtung Mannheim. Zwischen dem Darmstädter Kreuz und Funkstadt, da steht ein defektes Fahrzeug auf der rechten Spur und auf dem Standstreifen. Und Vorsicht nochmal auf der B290 Tauberbischofsheim Richtung Bad Mergentheim. Zwischen Edelfingen und Bad Mergentheim, da ist ein Rind auf der Fahrbahn unterwegs. Wir kommen zu den Staus, fangen an mit der A5 Basel Richtung Karlsruhe. Zwischen Effringen-Kirchen und Dreieck-Neuenburg 3 Kilometer Stau. Verzögerung bis zu einer Viertelstunde. Dort ist wegen einer Baustelle nur eine Spur frei. A5 Karlsruhe Richtung Frankfurt zwischen Kronau und Waldorf-Wiesloch. Baustelle 5 Kilometer Stau. Verzögerung hier bis zu 20 Minuten. Im Kreuz Waldorf sind die Überleitungen auf die A6 gesperrt. Jetzt gehen wir auf die A8 Stuttgart Richtung München zwischen Märklingen und Ulm-Ost. 5 Kilometer Stau, Verzögerung hier bis zu 20 Minuten. Und die Bundesstraßen, die B523 Tuttlingen Richtung Schwenningen. Zwischen Tuttlingen und dem Abzweig nach Seitingen, Unfall, 2 Kilometer Stau, hier Verzögerung hier bis zu einer Viertelstunde. Auf der Südtangente in Karlsruhe in Fahrtrichtung Rheinbrücke zwischen der A5 Anschlussstelle Karlsruhe Mitte und der Ettlinger Allee Schwarzwaldbrücke 2 Kilometer Stau. Dort blockiert ein defekter LKW die rechte Spur und auch noch den Standstreifen. Und in Österreich die Fernpass-Bundesstraße Füssen Richtung Reute ist zwischen Vils und Reute Nord nach einem Unfall in beiden Richtungen gesperrt. Deshalb gibt es auf der deutschen Seite am Grenztunnel Füssen auch Blockabfertigung. So, und alle Verkehrsinfos bekommen Sie bei uns immer zum Nachlesen auf swr4.de. Dort, wo es rollt, wünsche ich Ihnen eine gute Fahrt. Ansonsten wirklich viel, viel Geduld heute Abend.
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3: Temperaturen aktuell in Crailsheim angenehme 21 Grad, Münzingen leicht bewölkt 19 Grad, Herdorf bewölkt 22 und Ramstein-Miesenbach bewölkt und 24 Grad. Wie es weitergeht, erzählt uns Bernd Madlener.
5: Nach dem abendlichen Sonne-Wolken-Mix kommt eine sternklare und relativ frische Nacht. Die Temperaturen sinken auf 13 bis 8 Grad. Morgen scheint anfangs die Sonne, bevor immer mehr Wolken aufziehen. Später kann es rund um Eifel und Westerwald vereinzelt etwas regnen. Die Höchstwerte liegen von Nord nach Süd zwischen 19 und 27 Grad. Zum Teil weht böiger Nordwestwind. Am Donnerstag heißt es bei ähnlichen Temperaturen wieder mal Sonne, mal Wolken.
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3: Knusprig oder weich? Oben oder unten? Gleich gibt's für uns eine Alltagsfrage, die überraschend viel Gesprächsstoff liefert. Denn welche Brötchenhälfte ist eigentlich die bessere? Und außerdem spreche ich gleich mit einem SWR4-Hörer, der hat seine ganz eigene Theorie.
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0: And it burns, burns, burns. The Ring of Fire. Johnny Cash hier in SWR4 am Dienstagabend. Wir müssen kurz auf die Straßen blicken. Vorsicht auf der A81. Heilbronn Richtung Würzburg zwischen Boxberg und Ahorn. Da liegen Plastikteile. Auf der linken Spur fahren Sie da bitte ganz besonders vorsichtig. Esse ich nun das glatte Unterteil oder das knusprige Oberteil? Eine wirklich schwierige Frage. Und genau die stellen wir Ihnen ja zurzeit in unserem SWR4 WhatsApp-Kanal. Also ganz konkret die Frage, welche Brötchenhälfte mögen Sie lieber? Die obere oder die untere? Sie können dann nach wie vor gerne abstimmen, so wie unser SWR4-Hörer Heinz Bock aus Bad Salzig. Das gehört zu Boppard im Rhein-Hunsrück-Kreis. Er hat nicht nur abgestimmt, sondern er hat uns auch gleich eine Nachricht dazu geschrieben. Da habe ich sehr gelacht, als ich dich gelesen habe. Und ich finde, das soll er uns einfach jetzt mal selbst erzählen. Herr Bock, wie ist es bei Ihnen? Oben oder unten beim Brötchen?
1: Also, ich entscheide mich nicht für oben oder unten, sondern nehme beide Hälften und tue da ein leckeres Stück Fleischwurst zwischen rein.
0: Ah, das heißt, Ihnen geht es gar nicht wirklich ums Brötchen, oder?
1: Nein, an für sich mehr um die Fleischwurst.
0: Ja, ja.
1: Das ist praktisch, für die Fleischwurst zu halten, holen wir uns das Brötchen.
0: Als Halterung, weil zur Not könnte man das, die Fleischwurst auch ohne Brötchen essen, aber als Halterung ist es, kann man es nehmen, ne?
1: Genau.
0: Es kommt die alles entscheidende Frage noch von mir, weil es geht ja heute wirklich um die wichtigen Themen des Lebens. Mit oder ohne Senf, Herr Bock?
1: Ohne Senf.
0: Oh. Gar nichts drauf.
1: Gar nichts drauf, nee, nee. Also, wenn Sie mich irgendwie von dem Essen fernhalten wollen, tun Sie Senf drauf.
0: Okay, wissen wir das auch. Zusatzfrage vielleicht noch, wenn Sie sich jetzt mal wirklich entscheiden müssten für die obere oder für die untere Hälfte, was wäre es dann beim Brötchen?
1: Dann die untere Hälfte.
0: Okay, und warum?
1: Oben ist es manchmal zu knusprig.
0: Ah, okay, verstehe. Und dann ist die Wahl völlig frei, also ob man das jetzt süß belegt mit Marmelade oder mit Wurst, salzig, ist das dann egal oder wie ist es bei Ihnen?
1: Das ist egal, da kann entweder kein Gelee drauf oder Käse oder Wurst, das spielt keine Rolle.
0: Was haben wir für großzügige Hörer. Ich danke Ihnen sehr fürs Gespräch, Herr Bock. Schönen Abend noch.
1: Ebenso, danke.
0: Also obere oder untere Brötchenhälfte, das klingt zwar nach einer Kleinigkeit, entwickelt sich aber dann ganz schnell zur Grundsatzdiskussion. Blick auf die Uhr, wir haben es 18.19 Uhr hier in SWR 4 und wenn Sie jetzt Ihr Brötchen vor sich liegen haben, wünsche ich Ihnen bei Ihrem Abendbrot einen guten Appetit.

ich leider drüber. Vorsicht auf der B28 Neu-Ulm Richtung Hittistetten. Zwischen Senden und Dreikittistetten in beiden Richtungen sind drei Kinder auf der Fahrbahn unterwegs. Ich wiederhole es nochmal. Vorsicht auf der B28 Neu-Ulm Richtung Hittistetten. Zwischen Senden und Dreikittistetten in beiden Richtungen sind da drei Kinder auf der Fahrbahn unterwegs. Fahren Sie ja bitte ganz besonders vorsichtig. Verkehrsservice hier in SWR 4.

Because the night belongs to lovers. Patti Smith hier in SWR 4 am Dienstagabend. Ich muss leider diese Gefahrenmeldung ja nochmal wiederholen. Vorsicht auf der B28. Neu-Ulm Richtung Hittistetten zwischen Senden und Dreikittistetten. In beiden Richtungen sind da drei Kinder auf der Fahrbahn unterwegs. Nochmal Vorsicht auf der B28. Neu-Ulm Richtung Hittistetten zwischen Senden und Dreikittistetten. In beiden Richtungen sind da drei Kinder auf der Fahrbahn. Den kompletten Überblick gibt's hier in SWR 4 in ganz genau 3 Minuten.

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7: Um 6:30 Vorsicht auf der A656 Mannheim Richtung Heidelberg. Im Kreuz Heidelberg auf der Überleitung zur A5 in Fahrtrichtung Karlsruhe. Hier steht ein LKW auf dem Beschleunigungsstreifen. Vorsicht bitte immer noch auf der B28 Neu-Ulm Richtung Hittistetten. Zwischen Senden und Dreieck-Hittistetten in beiden Richtungen sind hier drei Kinder auf der Fahrbahn. Die Staus A5 Basel Richtung Karlsruhe zwischen Effringen-Kirchen und Dreieck Neuenburg. 2 Kilometer Stau, dort ist wegen einer Baustelle nur eine Spur frei. Die A5 Karlsruhe Richtung Frankfurt zwischen Kronau und Heidelberg-Schwetzingen. Baustelle, jetzt 10 Kilometer streckenweise stockender Verkehr. Die Verzögerung bis zu einer Viertelstunde und im Kreuz Waldorf sind auch noch die Überleitungen auf die A6 gesperrt. Wir gehen auf die 81 Stuttgart Richtung Singen zwischen Kreuz Stuttgart und Böblingen-Hulb. Baustelle 5 Kilometer stockender Verkehr. Die Bundesstraßen, die B10 Stuttgart stadteinwärts aus Richtung Esslingen kommend zwischen Hafen Süd und Dreieck Neckarpark. Hier ist nach einem Unfall nur eine Spur frei, 3 Kilometer Stau und gleich eine knappe halbe Stunde plus. Die B12 Kempten Richtung Buchloe ist zwischen Kempten und Wildpolsried nach einem LKW-Unfall voraussichtlich noch bis um 21 Uhr gesperrt. Die B523 Tuttlingen Richtung Schwenningen zwischen dem Abzweig nach Wurmlingen und dem Abzweig nach Seitingen nach einem Unfall 2 Kilometer Stau. Und alle Verkehrsinfos bekommen Sie bei uns immer zum Nachlesen auf swr4.de. Ich wünsche Ihnen weiterhin eine gute und sichere Fahrt.
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7: Die Temperaturen aktuell in Schorndorf leicht bewölkt, 23 Grad, Konstanz leicht bewölkt, ebenfalls 23 Grad, Kandel leicht bewölkt, 25 und Katzenellenbogen leicht bewölkt, 23 Grad. Teils scheint momentan die Sonne, teils ziehen Wolken durch. Heute Nacht wird es oft klar und wieder recht kühl, denn die Temperaturen gehen noch zurück auf 13 bis 6 Grad. Morgen am Mittwoch, da zeigt sich zunächst, verbreitet die Sonne. Vor allem in Rheinland-Pfalz ziehen bald wieder dichtere Wolken auf. Die Höchstwerte liegen morgen zwischen 19 Grad im Westerwald und immerhin bis zu 28 Grad im wunderschönen Breisgau. Der Wind wird morgen schwach bis mäßig, in Böen aber auch mal wieder frisch aus Nordwest.
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7: Wir haben es Mitte, Ende Juli und plötzlich braucht man nach dieser Hitzewelle nachts wieder eine Decke. Also was hinter diesen überraschenden Nachttemperatursturz steckt und ob der Sommer wieder ganz schnell zurückkommt, das gleich hier im SWR 4 Wettergespräch.
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0: I Got You Babe, Sunny and Cher hier in SWR 4 am Dienstagabend. Also, wir müssen jetzt unbedingt übers Wetter reden. Muss sein. Das machen wir mit unserem Experten Bernd Mattlehner. Guten Abend, Bernd.
1: Schönen guten Abend, Mike.
0: Bernd, gestern Abend habe ich ja noch über die gemäßigten Temperaturen geschwärmt, mich gefreut. Aber jetzt muss ich ja sagen, das wird am späten Abend und in der Nacht dann doch ein bisschen sehr frisch momentan.
1: Das stimmt. Ja, und das liegt daran, dass die Luft aus der Polarregion kommt. Wenn man jetzt die Strömungslinien, die zu uns driften, mal zurückverfolgt, stammt die Luft aus der Region rund um Island. Da ist es jetzt im Moment gar nicht so kalt. Da gab es nämlich im Landesinneren heute knapp über 20 Grad. Aber die Luft ist sehr trocken. Und in dieser trockenen Luft, wenn dann die Wolken sich auflösen im Laufe der Nacht, wird es eben noch einmal so frisch werden. Morgen früh sind es etwa 6 bis 13 Grad. Und insbesondere in Baden-Württemberg haben wir großflächig nur einstellige Temperaturen, also unter 10 Grad in diesen ganzen Senken, Mulden drin, Schwäbische Alb, Baar, Teile Oberschwabens, da wird es am kältesten.
0: Ja, kommt dann immer sehr überraschend vor, wenn Mitte, Ende Juli sowas passiert.
1: Stimmt, ja.
0: Heute gab es ja in einigen Teilen viel Gewölk. Wird das morgen wieder so sein oder riecht schon ein bisschen mehr nach Sommer?
1: Ja, es sind teilweise andere Regionen, in denen dichtere Wolken aufziehen. Aber erstmal haben wir morgen einen sonnigen Start in den Tag. Vielleicht ein paar Wolkenfelder Richtung NRW, Belgien. Und aus dieser Richtung kommen dann morgen im Laufe des Tages immer dichtere Wolken rein. Die ziehen dann über den Hunsrück, Rheinhessen, die Pfalz. Im Laufe des Nachmittags auch in die Nordhälfte Baden-Württembergs. Aber nur ganz vereinzelt rund um den Westerwald ein paar Regentropfen morgen zum späten Nachmittag, zum frühen Abend hin. Ganz im Süden, da bleibt es am sonnigsten. Große Teile Südbadens, Bodensee, Oberschwaben, Allgäu in dieser Ecke fast bis zum Abend Sonnenschein. Und die Temperaturen sind genau dort auch am höchsten. Sommerliche Werte zwischen 25 und 28 Grad. Dort, wo die Wolken früh ankommen, da ist bei 19 bis 23 Grad Schluss.
0: Klingt ja insgesamt nicht schlecht, wenn wir die Aussichten noch auf Donnerstag und Freitag kurz machen. Bleibt es da auch so oder kommt der echte Sommer zurück?
1: Auch so eine Mischung aus Sonne und Wolken. Vor allen Dingen am Donnerstag kann es noch ein paar kompaktere Wolken geben. Da sind auch die Temperaturen eher noch gedämpft bei 20 bis 27 Grad. Und dann schwingen wir uns mal kurz hoch in Richtung Hochsommer. Freitag schon 29 Grad am Oberrhein. Samstag vielleicht 30 bis 32 Grad. So eine kleine Wärmenase erwartet uns da. Allerdings wird diese Nase bald abgelöst von schwülwarmer Gewitterluft, die dann am Sonntag über Rheinland-Pfalz und Baden-Württemberg hinwegzieht.
0: Ah, dann doch plötzlich ein Hin und Her. Bin ich sehr gespannt, was noch alles kommen wird in dieser Woche. Morgen Abend um diese Zeit reden wir natürlich wieder. Vielen Dank für diese Aussichten aus dem SWR 4 Wetterstudio. 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

One Woman. Hier in SWR 4 am Dienstagabend. Wir müssen kurz auf die Straßen blicken. Vorsicht auf der B14 Rottweil Richtung Stockach zwischen Bühlingen und der B27 bei Rottweil Süd. Da liegen Metallteile auf der Fahrbahn. Fahren Sie da bitte ganz besonders vorsichtig. Verkehrsservice hier in SWR 4 war das. Gleich nach Al Stewart und Year of the Cat hier in SWR 4. 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
1: Mit Axel Ebert. Guten Abend. Der Weg zum Mond ist weit. Es sind etwa 384.000 Kilometer. Unvorstellbar weit ist das. Und dennoch sind Menschen zum Mond gereist. Am 21. Juli 1969, also heute vor 57 Jahren, hat der Astronaut Neil Armstrong als erster Mensch den Mond betreten. Es war eine Sensation. Inzwischen haben es weitere 24 Menschen ihm gleichgetan und sind ebenfalls zum Mond gereist. In Zukunft soll es sogar noch weiter gehen, zum Mars oder zu anderen Planeten in unserem Sonnensystem. Entfernungen spielen offenbar keine Rolle mehr. Und doch, es gibt Entfernungen, die sind viel schwerer zu überwinden als eine Reise zum Mond. Zum Beispiel der Weg zum Herzen eines anderen Menschen. Denn manchmal liegen Welten zwischen zwei Menschen. Fast jeder hat das schon mal schmerzhaft erlebt. Vertrauen ist zerbrochen, Worte haben verletzt, man versteht einander nicht mehr oder der andere lebt in einer ganz anderen Welt, geprägt von einer anderen Kultur, anderen Erfahrungen, ganz anderen Vorstellungen davon, was gut und böse, richtig und falsch ist. Der Abstand zwischen zwei Menschen kann unendlich groß sein. Man spricht die gleiche Sprache und versteht sich dennoch nicht. Eine Reise zum Mond ist dagegen ein Kinderspiel. In der Bibel steht der Satz: Seid aber untereinander freundlich und herzlich und vergebt einer dem anderen. Das ist eine Art Anleitung dafür, wie ich das Herz eines anderen erreichen kann. Aber es ist ganz schön anspruchsvoll. Freundlichkeit, wo ich mich manchmal zurückziehen möchte, weil der andere Mensch mir wehtut. Vergebung, obwohl mich der andere verletzt hat. Vertrauen wagen, obwohl ich Angst habe, erneut enttäuscht zu werden. Und doch beginnt genau hier der Weg zum Herzen eines Menschen, mit Offenheit, mit der Bereitschaft, neu auf den anderen zuzugehen, mit dem Mut, den ersten Schritt zu machen, auch wenn ich nicht weiß, wie der andere reagiert. Der Weg zum Mond mag weit sein, aber der Weg zu einem Herzen ist es auch. Doch dieser Weg lohnt sich. Axel Ebert, Karlsruhe, Evangelische Kirche.
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2: 19 Uhr im Studio Stefan Eich. Der deutsche Radprofi Florian Lipowitz muss die Tour de France verletzt abbrechen. Ein Kriegsschiff aus Russland feuert vor der englischen Küste mit scharfer Munition. Das Wetter in Rheinland-Pfalz: nachts klar und 13 bis 8 Grad kühl. Morgen erst sonnig, später Regen, 19 bis 27 Grad. Bei der Tour de France ist der beste deutsche Radprofi Florian Lipowitz ausgeschieden. Beim Zeitfahren auf der 16. Etappe stürzte der 25-Jährige und musste das Rennen verletzt abbrechen. Einzelheiten von Steffen Gahr.
3: 4 Kilometer vor dem Ziel kam Lipowitz in einer Rechtskurve zu Fall. Minutenlang saß er am Boden und wurde behandelt. Dann stand er auf, hielt sich die linke Schulter und ging zum Krankenwagen. Aus der Traum vom Podium, der erste große Rückschlag in der Radsportkarriere des Leichingers. Remco Evenepoel sorgte derweil mit einer Machtdemonstration für den 2. Tagessieg für seine deutsche Mannschaft. Bei allen Zwischenzeiten war der Zeit war Olympiasieger und Weltmeister aus Belgien vorne. Am Ende war er fast eine halbe Minute schneller als Tadej Pogacar. Der Slowene aber führt in der Gesamtwertung weiter souverän, 4,5 Minuten vor Evenepoel.
2: Ein russisches Kriegsschiff hat bei einer Übung im Ärmelkanal Schüsse mit scharfer Munition abgegeben. Die Fregatte befand sich nach britischen Angaben in internationalen Gewässern rund 74 Kilometer südlich der Stadt Plymouth. Ein Patrouillenschiff der Royal Navy habe das russische Schiff begleitet und beobachtet und sei von den Russen über die geplante Schießübung informiert und aufgefordert worden, sich in eine sichere Position zu bringen. Der britische Verteidigungsminister Streeting kritisierte die halbstündige Schießübung als provokativ und verantwortungslos. Sie sei nur die Spitze des Eisbergs der täglichen Bedrohungen. Kreml-Sprecher Peskow sagte dagegen, russische Kriegsschiffe handelten stets in strikter Übereinstimmung mit dem internationalen Recht und dem Seerecht. Deutschland will in Zukunft mehr Gas und Öl aus Aserbaidschan importieren. Kanzler Merz sagte nach einem Treffen mit dem aserbaidschanischen Präsidenten Aliyev, man suche neue Bezugsquellen, seit die Gaslieferungen aus Russland gestoppt worden seien. Aus Berlin berichtet Christina Nagel.
4: Seit Anfang des Jahres bezieht Deutschland aserbaidschanisches Gas. Die Liefermengen könnten noch steigen. Dazu macht der aserbaidschanische Präsident klar, brauche es neue Verträge, politischen Willen und Investoren, um die vorhandene Pipeline-Infrastruktur auszubauen. Kanzler Merz sieht durchaus Perspektiven, auch für deutsche Unternehmen. Aserbaidschan, betont er, sei ein interessantes Partnerland. Auffällig ist, was er nicht sagt. Der Kanzler äußert öffentlich keine Kritik am autoritären Führungsstil des Präsidenten, der seit mehr als 20 Jahren an der Macht ist.
2: Das Rheinische Landesmuseum Trier feiert Jubiläum. Vor genau 70 Jahren wurde das Museum nach dem Zweiten Weltkrieg wiedereröffnet. Aus Trier berichtet SWR-Reporterin Verena Hafner.
5: Heute gehört das Rheinische Landesmuseum nach eigenen Angaben zu den wichtigsten archäologischen Museen Deutschlands. Es erzählt die Geschichte Triers und der Region von der Steinzeit bis in die Neuzeit. Zu den bekanntesten Ausstellungsstücken zählt der Trierer Goldschatz mit rund 18,5 Kilogramm Goldmünzen, der größte Goldmünzenschatz aus der römischen Kaiserzeit. Das Museum zeigt die Funde aber nicht nur, sondern erforscht sie auch, sagt ein Sprecher des Museums. Zu den größten Publikumserfolgen der vergangenen Jahre gehören die Sonderausstellungen über Kaiser Konstantin, Nero und Marc Aurel.
2: Wegen einer Bombendrohung waren am Nachmittag in Kaiserslautern mehrere Straßen für rund 2,5 Stunden gesperrt. Ein Geschäftshaus wurde geräumt, in dem sich unter anderem eine Apotheke, mehrere Facharztpraxen sowie ein Fitnessstudio befinden. Nachdem ein Sprengstoffhund das gesamte Gebäude abgesucht und nichts gefunden hatte, wurde die Sperrung wieder aufgehoben. Das waren die Nachrichten. 19.04 Uhr.
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6: Vorsicht auf der A861 im Grenzübergang Rheinfelden in Fahrtrichtung Dreieck-Hochrhein. In der Einfahrt Rheinfelden Süd, da liegt ein Holzteil auf der Fahrbahn. Die Staus, die A5 Frankfurt Richtung Karlsruhe, ist zwischen Heppenheim und Hemsbach wegen einer Baustelle bis 6 Uhr morgen früh gesperrt. Die offizielle Umleitung ist die U86, aber aktuell staut es sich dort schon ab Bensheim auf 2 Kilometer. Die B12 Kempten Richtung Buchloe ist zwischen Kempten und Wildpolsried nach einem LKW-Unfall voraussichtlich noch bis um 21 Uhr gesperrt. Auf der Südtangente in Karlsruhe in Fahrtrichtung Rheinbrücke zwischen der Oststadt und der Ettlinger Allee 1 Kilometer Stau. Dort blockiert ein defekter LKW die rechte Spur und den Standstreifen. Und alle Verkehrsinfos bekommen Sie bei uns immer zum Nachlesen auf swr4.de. Ich wünsche Ihnen weiterhin eine gute und sichere Fahrt.
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6: Temperaturen aktuell in Laar 25 Grad, da scheint noch die Sonne. Leicht bewölkt ist es in Heilbronn 24 Grad. Gerolstein leicht bewölkt 22 und Boppard leicht bewölkt und ebenfalls 24 Grad. Die Aussichten jetzt aus dem SWR4-Wetterstudio.
7: Nach dem abendlichen Sonne-Wolken-Mix kommt eine sternklare und relativ frische Nacht. Die Temperaturen sinken auf 13 bis 8 Grad. Morgen scheint anfangs die Sonne, bevor immer mehr Wolken aufziehen. Später kann es rund um Eifel und Westerwald vereinzelt etwas regnen. Die Höchstwerte liegen von Nord nach Süd zwischen 19 und 27 Grad. Zum Teil weht böiger Nordwestwind. Am Donnerstag heißt es bei ähnlichen Temperaturen wieder mal Sonne. Mal Wolken.
6: Vielen Dank, Bernd Mattlener.
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6: Und jetzt wieder eine ganze Stunde lang die Titel, die einen sofort zurückversetzen. Zu langen Sommerabenden, zur ersten großen Liebe oder einfach in eine unbeschwerte Zeit. Schön, dass Sie mit dabei sind heute bei unseren 70er nach 7 hier in SWR 4. Und wir starten jetzt gleich mit jeder Menge Glam Rock. Hier sind T-Rex. Get it on.
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0: in den 70ern hatte man eben noch Zeit, das merkt man auch in der Musik. Hier ist SWR 4 am Dienstagabend. Vorsicht auf der A8 Stuttgart Richtung Karlsruhe zwischen Stuttgart-Möhringen und Kreuz Stuttgart. Hier steht ein defekter LKW auf der rechten Spur. Fahren Sie da bitte ganz besonders vorsichtig. Hier sind also die 70er nach 7 SWR 4 und wir reden jetzt hier über einen ganz großen Poeten der Musikgeschichte und zwar über Paul Simon. Egal, ob er mit Art Garfunkel oder Solo unterwegs war, er ist der musikalische, sagen wir mal, Chronist einer ganzen Generation. Denken Sie nur an die Hymnen wie The Sound of Silence. Der Mann hat ein Handwerk drauf, unglaublich. Er hat uns mal erzählt, wie das mit dem Songschreiben bei ihm funktioniert.
1: Ich versuche immer, Melodien zu komponieren, mit denen ich mich sofort identifizieren kann. Da kommen dann meist meine frühesten Erinnerungen hoch, die 50er und 60er Jahre in den USA. Das sind die Impulse, die beim Komponieren immer ins Spiel kommen. Dann kommen die Texte dazu. Das ist immer eine schwierige Sache. Ja, wirklich schwer zu schreiben. Alles in allem sind meine Songs eine Mischung aus verschiedenen Kulturen.
0: Ja, ganz ungewohnt für ihn war es im Mai 73. Da kam plötzlich die pure Lebensfreude in ihm auf. Seine Songs klangen bis dahin ganz anders. Er hat auch einen lustigen Text dazu geschrieben. Er schreibt im Text über den ganz großen Mist, den er in der Schule gelernt hat. Und er bittet im Text Gott darum, ihm bloß nicht seinen Kodachrome-Film wegzunehmen. Denn der macht die Welt einfach bunter und schöner, als sie oft in der Realität ist. Also unglaublich. Ja, im Nachhinein hat man ja oft rosarote Erinnerungen an die Vergangenheit. Und dann kam die Plattenfirma und hat gesagt, ach, das ist Schleichwerbung pur. Da haben wir große Angst. Die britische BBC hat den Song deshalb gleich mal verboten. Und Kodak wiederum selber rum, die haben sich die Hände gerieben über diese großartige Gratiswerbung, die sie bekommen haben. Ihnen ist klar, was jetzt kommt, ne? Wir holen das alte Fotoalbum im Kopf hervor. Hier ist die farbenfrohe Nostalgie von 1973. Hier ist Paul Simon mit Kodachrome in den 70ern nach 7 hier in SWR 4.

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1: Um 7:30 fuhr sie bitte auf der A5 Karlsruhe Richtung Frankfurt. Zwischen Ettlingen und Karlsruhe Mitte, da steht ein defekter LKW auf der rechten Spur und auf dem Standstreifen. Vor sich bitte auch auf der 61 Mönchengladbach Richtung Koblenz. Zwischen Dreieck Bad 9a und Dreieck Sinzig, hier steht ein defektes Fahrzeug auf der rechten Spur. Die Staus, die A5 Frankfurt Richtung Karlsruhe, ist zwischen Heppenheim und Hemsbach wegen einer Baustelle bis 6 Uhr morgen früh gesperrt. Die offizielle Umleitung ist die U86. Allerdings aktuell staut es sich auf der A5 schon ab Bensheim auf 2 Kilometern. Die Bundesstraßen noch, die B12 Kempten Richtung Buchloe, ist zwischen Kempten und Wildpolsried nach einem LKW-Unfall voraussichtlich noch bis um 21 Uhr gesperrt. Die B29 Stuttgart Richtung Aalen zwischen Schwäbisch Gmünd West und Schwäbisch Gmünd Mitte 1 Kilometer Stau. Auf der Südtangente in Karlsruhe in Fahrtrichtung Rheinbrücke zwischen der Oststadt und der Ettlinger Allee 1 Kilometer Stau. Dort blockiert ein defekter LKW die rechte Spur und den Standstreifen. Und alle Verkehrsinfos bekommen Sie bei uns immer zum Nachlesen auf swr4.de. Ich wünsche Ihnen weiterhin eine gute und sichere Fahrt.
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1: Die Temperaturen aktuell in Wertheim bewölkte 24 Grad, Winnenden bewölkt 23 Grad, Simmern leicht bewölkt 22 und Saarburg sonnig und 25 Grad. Heute Nacht wird es oft klar und auch recht kühl wieder, denn die Temperaturen gehen zurück auf 13 bis 6 Grad. Morgen am Mittwoch, da zeigt sich zunächst verbreitet die Sonne. Vor allem in Rheinland-Pfalz ziehen bald immer dichtere Wolken auf. Die Höchstwerte liegen morgen zwischen 19 Grad im Westerwald und angenehmen 28 Grad im Breisgau. Der Wind wird schwach bis mäßig, in Böen allerdings auch frisch aus Nordwest.
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1: Und jetzt mit einem italienischen Klassiker, der seit Jahrzehnten die Menschen berührt. Hier ist Umberto Tozzi und du.
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So klingen nur die 70er. Take that look off your face hier in SWR 4 am Dienstagabend. Schön, dass Sie mit uns die Ohren spitzen heute Abend. Denn jetzt geht es um den Song The Greatest Love of All. Und ich nehme an, Sie wissen sofort, von wem ich spreche, bekommen Gänsehaut, so wie ich, weil wir natürlich unweigerlich eine im Kopf haben, die ganz junge Whitney Houston, die sich da 1986 mit ihrer gewaltigen Ballade unsterblich gemacht hat. Aber hier sind die 70er nach sieben. Deshalb wussten Sie, dass dieses Lied im Original eine ganz andere, extrem kraftvolle Geschichte hat. Wir reisen dazu zurück ins Jahr 1977. Damals sollte ein Hollywood-Film rauskommen über das Leben des absoluten Boxidols Muhammad Ali. Der Film soll The Greatest heißen und für den Soundtrack hat man eine passende Hymne gesucht, die Alis unerschütterlichen Stolz und sein perfektes und sein Ego perfekt einfangen soll. Also, wer durfte diese Boxhymne damals als erster einsingen? Ich kann es Ihnen sagen, es war kein geringer als der grandiose Jazzgitarrist und Soulsänger George Benson. Er hat daraus einen Riesenhit gemacht und der Clou der Geschichte, der kommt jetzt noch zusätzlich. Der Musikmogul Clive Davis, der hat Bensons Song damals gehört und hat gesagt, Mensch, wenn ich jemals irgendwann ein junges, talentiertes Mädchen entdecke, dann muss ich genau dieses Lied singen. Und dieses junge, talentierte Mädchen kam und irgendwann stand es im Studio. Es war natürlich Whitney Houston und der Rest ist Popgeschichte. Also ein wunderbarer Song und ein wunderbares Original, das ich Ihnen jetzt vorspiele aus dem Jahr 1977. Hier ist der großartige George Benson mit The Greatest Love of All hier in den 70ern nach 7 in SWR 4. Ich wünsche Ihnen jetzt ganz viel Gänsehaut dabei.

Man muss es auch mal krachen lassen. Status Quo, down, down hier in den 70ern nach 7 mit Mike Schieber. Es ist Dienstagabend und deshalb heißt es hier gleich bei SWR 4 wieder zurücklehnen und genießen, weil Barbara Scherer kommt gleich hier mit den SWR 4 Goldies. Sie wissen, das ist Musik mit ganz viel Herz, mit Seele und mit ganz viel Gefühl. Gleich um 20 Uhr geht's los.

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4: Um 20 Uhr mit Cedric Pies. Deutschland will in Zukunft mehr Gas und Öl aus Aserbaidschan importieren. Kanzler Merz hat nach einem Treffen mit dem aserbaidschanischen Präsidenten Aliyev gesagt, dass Deutschland nach Bezugsquellen suche, seit die Gaslieferungen aus Russland gestoppt wurden. Aus Berlin berichtet Christina Nagel.
5: Die Bundesregierung will die Beziehung zu Aserbaidschan vertiefen, setzt auf mehr wirtschaftliche Zusammenarbeit, auch und vor allem im Energiesektor, bei Öl und Gas. Seit Anfang des Jahres bezieht Deutschland aserbaidschanisches Gas. Die Liefermengen könnten noch steigen. Dazu macht der aserbaidschanische Präsident klar, brauche es neue Verträge, politischen Willen und Investoren, um die vorhandene Pipeline-Infrastruktur auszubauen. Kanzler Merz sieht durchaus Perspektiven, auch für deutsche Unternehmen. Aserbaidschan, betont er, sei ein interessantes Partnerland.
4: Die Bundespolizeigewerkschaft hält das geplante Alkoholverbot an Bahnhöfen für falsch. Der Bundesvorsitzende Ostermann hat gesagt, dass eine solche Regelung nicht dazu führen würde, dass sich betrunkene Menschen nicht mehr am Bahnhof aufhalten. Außerdem sei die Umsetzung problematisch, weil dafür zusätzliches Personal benötigt werde. Auch Innenminister Dobrindt hat Bedenken, ob das Verbot umsetzbar ist. Die Deutsche Bahn will das Trinken von Bier, Wein und Schnaps ab Mitte Oktober an allen Bahnhöfen verbieten. Ein russisches Kriegsschiff hat bei einer Übung im Ärmelkanal scharfe Munition abgeschossen. Großbritannien meldet, dass das Schiff in internationalen Gewässern rund 74 Kilometer südlich der Stadt Plymouth war. Die Royal Navy soll es begleitet und beobachtet haben. Großbritanniens neuer Verteidigungsminister Streeting hat die halbstündige Schießübung provokativ und verantwortungslos genannt. Kreml-Sprecher Peskow sagte, russische Kriegsschiffe würden immer in strikter Übereinstimmung mit dem internationalen Recht und dem Seerecht handeln. Der beste deutsche Radprofi Florian Lipowitz aus Laichingen im Alb-Donau-Kreis ist bei der Tour de France ausgeschieden. Grund ist ein Sturz beim Zeitfahren auf der 16. Etappe. Steffen Gar berichtet.
6: 4 Kilometer vor dem Ziel kam Lipowitz in einer Rechtskurve zu Fall. Minutenlang saß er am Boden und wurde behandelt. Dann stand er auf, hielt sich die linke Schulter und ging zum Krankenwagen. Aus der Traum vom Podium, der erste große Rückschlag in der Radsportkarriere des Laichingers. Remco Evenepoel sorgte derweil mit einer Machtdemonstration für den 2. Tagessieg für seine deutsche Mannschaft. Am Ende war er fast eine halbe Minute schneller als Tadej Pogacar. Der Slowene aber führt in der Gesamtwertung weiter souverän, 4,5 Minuten vor Evenepoel.
4: Das Wetter, die Nacht ist wieder oft klar bei Temperaturen zwischen 13 und 6 Grad. Morgen geht es dann zuerst mit viel Sonne los. Von Norden kommt aber ein Tief mit dichten Wolken. Deshalb ist es den Tag über trüb. Zwischen Eifel und Westerwald kann es auch ab und zu regnen. Richtung Süden bleibt es häufiger sonnig und am meisten im südlichen Baden-Württemberg. Dazu wird es warm mit Temperaturen von maximal 19 bis 28 Grad. Die Zeit 20.03 Uhr.
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7: Die A5 Frankfurt Richtung Karlsruhe ist zwischen Heppenheim und Hemsbach wegen einer Baustelle bis 6 Uhr morgen früh gesperrt, am besten der U86 folgen. Wir gehen auf die A81 Stuttgart Richtung Singen zwischen Rottenburg und Horb. 2 Kilometer Stau an einer Baustelle. Die B12 Kempten Richtung Buchloe ist zwischen Kempten und Wildpolsried nach einem LKW-Unfall voraussichtlich noch eine Stunde lang gesperrt. Und auf der Südtangente in Karlsruhe in Fahrt Richtung Rheinbrücke zwischen der Oststadt und der Ettlinger Allee 1 Kilometer Stau. Dort blockiert ein defekter LKW die rechte Spur und den Standstreifen. Und alle Verkehrsinfos bekommen Sie bei uns immer zum Nachlesen auf swr4.de. Ich wünsche Ihnen weiterhin eine gute und sichere Fahrt.
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8: Ganz herzlich willkommen zum allergoldigsten Dienstag der Woche. Wir sind gescheitelt, gekämmt, gebürstet, getufft, geföhnt, tubiert, mit Spray betoniert. Eben alles, was man mit Haaren machen kann oder fast alles ist in den Goldies heute vertreten und auch am Donnerstag. Und jetzt brauche ich das erste Stück in der Sendung mit der perfekten Frisur, die perfekte Föhnwelle vom... Und für diese perfekte Föhnwelle braucht man jemanden mit kräftigen, gesunden und vor allem mit viel Haar, der sich zwar beschweren darf, wie nervig das ist, die Mähne bändigen und föhnen zu müssen, aber der es trotzdem macht, weil er halt auch ein bisschen eitel ist. Aber das Suchprofil trifft voll zu und deswegen singt er ja auch I'm your man, ich bin dein Mann, mich hast du gesucht. Genauer gesagt habe ich eigentlich die Frisur bzw. die Föhnwelle gesucht, aber gut. Schön, dass Sie dabei sind und hier ist George Michael.
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Das ist Barry White, You See the Trouble with Me, in den Goldies in SWR 4. Und jetzt machen wir hier ein bisschen Do-It-Yourself, nämlich die Ur-Rock'n'Roll-Friese, die Pomadentolle, oft kopiert. Und es hört sich irgendwie einfach an, aber es kann auch nicht so schwer sein. Aufgepasst! Für den perfekten Elvis-Look brauchen wir die typische Pomade. Dieses traditionelle Haarprodukt, sagt der Friseur, gibt der Frisur den glänzenden Halt und bleibt formbar, ohne auszuhärten, wie das bei Gel zum Beispiel der Fall ist. Historisch hat Elvis genutzt, neben anderem, die Royal Crown Pomade. Die gibt's heute noch, sowie auch klassische Vaseline und Haartonikum. Die Grundlage des Haars sollte am Oberkopf lang sein, mindestens 10 bis 15 cm und die Seiten kürzer. Sie müssten die Haare waschen und dann föhnen und dann mit einer Rundbürste nach hinten föhnen, um am Ansatz viel Volumen aufzubauen. Gegebenenfalls nehmen Sie die Ponypartie und fahren mit einem Toupierkamm gegen den Strich, also den Ansatz, antoupieren, um Volumen zu erzeugen. Frisieren Sie die Partie anschließend vorsichtig nach hinten. Dann wird die Pomade aufgetragen. Haselnussgroße Menge Pomade in die Handfläche und dann mit den Händen durch das Haar ziehen und kämmen Sie es auch vielleicht auch noch streng nach hinten. Formen Sie die vordere Partie, die Tolle, mit den Fingern oder mit einem Kamm zu einer Welle nach oben. Und dann, um dem Ganzen richtig Halt zu geben, würde Haarspray auch noch gut kommen. Was dann noch fehlt? Naja, dann sollten Sie halt singen können wie Elvis. Love.

0: Rita Coolidge und den Goldies ganz oben mit der Liebe Your Love Has Lifted Me Higher. SWR 4, die Goldies. Und wir haben jetzt 5 Afroköpfe. Die waren vor 50 Jahren die Nummer 1 für 2 Wochen in den USA mit einem Trennungssong. Blue Love It von den Manhattans hat ihn geschrieben. Und er hat damals viel Country-Musik gehört. Und auch wie in der Country-Musik erzählt er hier eine richtige Geschichte von einer, ja, Liebesbeziehung oder vielleicht einer Affäre. Die sind andersweitig verpflichtet und verbunden. Und deshalb gibt's noch mal einen Kuss und dann ist Schluss. Gabriela Kulnikos ist in Eichtal und manchmal auch in Garesio in den ligurischen Alpen. Und da genießen sie zum Beispiel die angenehmen Temperaturen am Abend und die schöne Musik. Die Goldies haben sie mit dabei im Urlaub. Gabriela und Kuku grüßen, ciao, und wollen gerne die Manhattans hören. Das machen wir, hier sind sie. Kiss and say goodbye.
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1: Um 8:30 vor Sie bitte auf der A5 Basel Richtung Karlsruhe. Zwischen Dreieckweil am Rhein und Efringenkirchen, da liegt eine Dachbox auf der Autobahn. Vorsicht auf der A8 Stuttgart Richtung München. Zwischen Esslingen und Wendlingen, hier eine ungesicherte Unfallstelle und Menschen sind da auch noch auf der Fahrbahn. Also bitte ganz besonders vorsichtig fahren. Vorsicht auf der B50, Kreuz Wittlich Richtung Platten. Zwischen Kreuz Wittlich und Platten, hier liegt eine Tasche auf der Fahrbahn. Die Staus, die A5 Frankfurt Richtung Karlsruhe, zwischen Heppenheim und Hemsbach wegen einer Baustelle bis 6 Uhr morgen früh gesperrt. Am besten der U86 folgen. Und die B12 Kempten Richtung Buchloe ist zwischen Kempten und Wildpolsried nach einem LKW-Unfall voraussichtlich noch eine halbe Stunde lang gesperrt. Und alle Verkehrsinfos bekommen Sie bei uns immer zum Nachlesen auf swr4.de. Ich wünsche Ihnen weiterhin eine gute und sichere Fahrt.
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1: Die Temperaturen aktuell in Leutkirch bewölkt 19 Grad, Meßkirchen sonnig 17 Grad, St. Goarshausen auch gerade noch sonnig 24 Grad und Bendorf leicht bewölkt und 23 Grad. Heute Nacht wird es oft klar und wieder recht kühl. Die Temperaturen gehen auf 13 bis 6 Grad zurück. Morgen am Mittwoch, da zeigt sich zunächst, verbreitet die Sonne. Vor allem in Rheinland-Pfalz ziehen bald immer dichtere Wolken auf. Die Höchstwerte liegen morgen zwischen 19 Grad im Westerwald und 28 Grad im Breisgau. Der Wind wird morgen schwach bis mäßig, in Böen aber auch frisch aus Nordwest.
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2: Hallo zurück bei den Goldies hier. Schön gekämmt und geföhnt sind wir heute. Brian Connolly von Sweet war ja der Inbegriff der Fokuhila-Frisur. Also vorne kurz, hinten lang. Fokuhila. Wurde kopiert von Jungs und Mädchen. Und Ingrid Steininger-Hui aus Kaiserslautern schreibt, sie möchte gerne Love is like Oxygen hören und hofft, dass das Lied begrifflich unter Goldie fällt. Na, Logo ist das ein Goldie, liebe Iris. Und auch der letzte Glam-Rock-Hit von Sweet, der es in die Top 10 geschafft hat. Andy Scott hat ihn geschrieben und hat mal erzählt, dass sie damals ziemlich unsicher waren, wie es weitergehen würde in der Musik. Für die Sex Pistols ging es da nämlich ziemlich ab und die wussten gar nicht, oh, wo geht das jetzt hin? Das war 78. Was soll ich sagen? 2026. Die Sex Pistols sind immer noch. Ohne Johnny Rotten allerdings, mit einem neuen Sänger unterwegs, Frank Carter. Und Sweet sind auf Rocking for the Eternity Tour. Rock für die Ewigkeit. Und eigentlich müssen die ja singen, Rock is like Oxygen.
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Belinda Carlisle wird schwach, wenn sie Schönheit sieht. Naja, da muss man mal auf die Köpfe gucken, die wir in der Sendung haben. Sehr schön, immer geföhnt, auch jetzt noch volles Haar. Vielleicht, wie bei Dolly und Cher, hilft Barry Manilow ein bisschen nach. Er ist 83, gesundheitlich gerade nicht so ganz auf der Höhe, aber kann zufrieden auf sein Leben zurückblicken, auf sein Schaffen. Er hat 80 Millionen verkaufte Tonträger, ist umjubelt bei Konzerten. Seine Songs laufen im Radio, zum Beispiel jetzt gleich das Showgirl Lola. Sie tanzt im Copacabana, das ist ein Traditionsclub gewesen in New York. Ihr Boyfriend Tony ist hinter der Bar und dann gibt's noch Rico, den Gangster, der Lola anbaggert. Und Tony ist wütend und eifersüchtig, ein Gerangel gibt es und einen Schuss, aber wer hat wen erschossen? Und im Film wäre jetzt ein Cut, Lola hat alles verloren. Ihre große Liebe, Tony ist tot und Lola wird nie mehr glücklich. Das ist alles drin bei Barry Manilow in 4 Minuten at the Copa.

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Lou Rawls hat keine auffällige Frisur, aber eine einzigartige Stimme. Lady Love in den Goldies auf SWR 4. Und der Klaus Schmitz schreibt uns aus Freistadt bei Diepholz in Niedersachsen. Ich höre eure Sendung gerne und man kann sich was wünschen. Dann wünsche ich mir von Fancy Flames of Love. Der ist ja gerade 80 geworden. Schöne Grüße aus Diepholz. Ja, Manfred Alois Segit, ein ehemaliger Klosterschüler, aber eben auch Musikproduzent und als Sänger unter Fancy bekannt, geht auch mit seiner Frisur getufft, tupiert und gesprayt durch in dieser Sendung. Hier sind die Flames of Love.

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1: Um 21 Uhr mit Cedric Bies. Frankreich hat als erstes EU-Land ein Social-Media-Verbot für Kinder unter 15 Jahren beschlossen. Nach dem französischen Senat hat jetzt auch die Nationalversammlung in Paris einem entsprechenden Gesetz zugestimmt. Mit großer Mehrheit. Mit dem neuen Gesetz wird auch das Handyverbot an Schulen erweitert. Bisher galt das nur für die Grund- und Mittelstufe, in Zukunft auch in der Oberstufe. Präsident Macron will, dass die neue Regelung nach den Sommerferien in Kraft tritt. In Bad Friedrichshall im Kreis Heilbronn ist heute der IT-Campus der Schwarzgruppe eingeweiht worden. Zu der gehören zum Beispiel Lidl und Kaufland. In dem Campus soll das IT-Geschäft des Unternehmens gebündelt werden. Wie das Zentrum aussieht und wie es Deutschland digitaler machen soll, berichtet Reporter Raphael Moos.
2: Hier gibt's nicht nur 60.000 Quadratmeter Bürofläche, von denen man eigentlich immer ins Grüne blicken kann, sondern auch ein riesiges Restaurant und in Randzeiten kocht hier sogar ein Roboter Kässpätzle und Co. Es gibt Fitnessstudio-Flächen, eine Kita für 130 Kids und vieles mehr. Und die Botschaft ist klar, hier sollen sich Fachkräfte aus aller Welt wohlfühlen und natürlich produktiv sein. Denn die Schwarzgruppe arbeitet hier an ihren europäischen Alternativen zu den US-Konzernen, sei es die eigene Cloud Stackit, Cybersicherheit für Medizin und Militär oder KI-Entwicklungen. Was das alles hier gekostet hat, das behält die Schwarzgruppe wie immer für sich.
1: Deutschland will deutlich mehr Gas und Öl aus Aserbaidschan importieren. Das hat Bundeskanzler Merz bei einem Besuch des aserbaidschanischen Präsidenten Aliyev angekündigt. Seit dem Stopp der Gaslieferungen aus Russland suche Deutschland nach neuen Bezugsquellen. Es brauche aber neue Anfragen von Firmen, meinte Merz. Außerdem müssten Pipelines Richtung Europa ausgebaut werden. Aliyev hat die EU und europäische Banken aufgefordert, die Finanzierung dafür bereitzustellen. Die Europäische Union streicht ihre Förderung von 2 Millionen Euro für die Kunstbiennale in Venedig. Das hat ein Sprecher der EU-Kommission gesagt. Grund dafür ist die umstrittene Teilnahme von Russland an der Ausstellung. Aus Brüssel berichtet Jean-Marie Margot.
3: Kulturvorhaben, die mit europäischen Steuergeldern finanziert werden, sollten auch demokratische Werte vertreten. Etwa Dialog, Vielfalt und Meinungsfreiheit. Genau diese Werte, so der Kommissionssprecher, würden aber im heutigen Russland nicht geachtet. Die Kunstbiennale in Venedig zählt zu den weltweit wichtigsten internationalen Ausstellungen. Sie läuft von Anfang Mai bis Ende November. Zum ersten Mal seit Beginn seines Großangriffs auf die Ukraine im Februar 2022 nimmt Russland wieder an der Biennale teil und stellt Arbeiten von Künstlern aus.
1: Das Wetter, die Nacht ist wieder oft klar bei Temperaturen zwischen 13 und 6 Grad. Morgen geht's dann mit viel Sonne los, von Norden kommt aber ein Tief mit dichten Wolken, deshalb ist es dann den Tag über trüb. Zwischen Eifel und Westerwald kann es auch mal regnen. Richtung Süden bleibt es öfter sonnig, am meisten im südlichen Baden-Württemberg und die Temperaturen steigen bis zu 28 Grad. Es ist 21.03 Uhr.
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4: Gibt aktuell nur eine Meldung, betrifft die A5 Frankfurt Richtung Karlsruhe. Die ist zwischen Heppenheim und Hemsbach wegen einer Baustelle noch bis 6 Uhr morgen früh gesperrt. Am besten folgen Sie der U86. Und alle Verkehrsinfos gibt's bei uns wie immer zum Nachlesen auf swr4.de. Ich wünsche Ihnen weiterhin eine gute und sichere Fahrt.
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5: Hallo zusammen zurück. Hier sind die Goldies. Wie die Elvis-Tolle geht, das wissen wir jetzt zumindest theoretisch. Paul Young hat die Tolle gehabt. Er hat dafür die perfekten Haare gehabt. Schwarz, viel und dick. Und dann noch diese leicht kratzige Stimme dazu. Das war einfach der perfekte Auftritt. Bleib doch noch ein bisschen. Come back and stay.
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Late at Night, das sind Maywood unterwegs in den 80ern, auch natürlich mit Topfrisuren. SWR 4, die Goldies. Und wir gucken uns jetzt mal den Kopf von Udo Jürgens an. In den 60ern hat er einen perfekten Scheitel gehabt. Im Grunde wie mit dem Lineal gezogen oder vom... Die Frisur und der Scheitel sind ja im Grunde immer gleich geblieben. Nur sind sie dann länger geworden an den Seiten. Und Udo war ja mit Blackie Fuchsberger befreundet. Und als er das allererste Mal Joachim Fuchsberger zu Hause besucht hat, da hat er in seiner Aktentasche ein paar Hausschuhe mitgebracht. Er wollte nämlich die Villa von Fuchsberger nicht mit Straßenschuhen betreten. Und was er dabei hatte, in seiner Aktentasche nicht, aber in seinem Kopf, eine opulente Ballade auf dem Klavier hat er sie vorgespielt. Eine tolle Nummer, hat gesagt, aber ich habe noch keinen Text. Ich weiß nicht, was das mir sagen will. Und dann hat Fuchsberger spontan gesagt, na, das ist es doch schon, was ich dir sagen will. Ist 67 entstanden, Text von Joachim Fuchsberger. Ein wirklich wunderschönes Lied, gab es sogar auf Englisch, The Music Played von Matt Monroe. Aber wir haben natürlich das Original. Wir haben den Seitenscheitel mit, was ich dir

Ja, da sind sie ja, die güldenen Haare an der Sister von America. Da könnte man eigentlich auch munter singen. Also bei Sister Golden Hair sind die blond, die jetzt kommen, sind schwarz und Cascading Curls, also ein Lockenwasserfall. Das ist eine echte Diva-Frisur für eine echte Diva, für Diana Ross. Ihre Karriere ist in Stocken geraten, da hat sie sich frisches Blut, frischen Wind, frische Musik geholt, nämlich Nile Rodgers und Bernard Edwards, die haben sie ins Disco-Zeitalter rübergeholt, die Jungs von Chic. Die hatten auch ein paar Songs geschrieben für Aretha Franklin eigentlich, aber die hat die abgelehnt und deswegen hat dann Diana Ross die Songs einfach übernommen. Die Zusammenarbeit, naja, die war auf der einen Seite gut, weil das war avantgardistischer Funk, da war Chic-Sound mit drin und hat sich stark von den früheren Motown-Produktionen von Diana Ross unterschieden, das wollte sie ja auch. Aber das Plattenlabel Motown hat dazwischen gefunkt. Als sie das gehört haben, die Originalabmischung, waren sie entsetzt. Sie fanden das zu kühl und untypisch für Diana Ross. Und Motown hat die Bänder genommen und hat das Ganze heimlich remixed, das ganze Album. Die Instrumentalpassagen verkürzt, die Gesangsstimme haben sie heller abgemischt und die funkigen Elemente haben sie abgeschwächt. Rodgers und Edwards waren natürlich außer sich vor Wut, haben das als Verwässerung gewertet ihrer künstlerischen Vision und haben Motown sogar verklagt wegen Urheberrechtsverletzung. Allerdings haben sie verloren. Und trotzdem ist dieses Album weltweit ein Riesentriumph gewesen. Ein fulminantes Comeback für Diana Ross. Und I'm Coming Out, den hat sie immer gerne am Anfang ihrer Konzerte gesungen. Also man hat sie gehört, I'm coming, bevor man sie gesehen hat. Und dann kam sie raus und hat mit dem Song losgelegt. Das ist halt bei Diana Ross manchmal so, eine riesengroße Frisur, wie es eben sich für eine Diva gehört. Jetzt machen wir ein bisschen Platz, damit die Frisur Platz hat.

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1: Um 9:30 Vorsicht auf der B29 Aalen Richtung Stuttgart zwischen Blüderhaus und Urbach. Da liegt ein Plastikteil auf der rechten Spur. Die A5 Frankfurt Richtung Karlsruhe ist zwischen Heppenheim und Hemsbach wegen einer Baustelle bis morgen früh 6 Uhr gesperrt. Am besten folgen Sie der U86. Und alle Verkehrsinfos gibt's bei uns immer zum Nachlesen auf swr4.de. Ich wünsche Ihnen weiterhin eine gute und sichere Fahrt.
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1: Die Temperaturen aktuell in Pfullendorf leicht bewölkt, 18 Grad. In Calw angeblich scheint da noch die Sonne, das glaube ich nicht, 19 Grad. Ida Oberstein ebenfalls 20 Grad und Hach.

0: Hamburg leicht bewölkt, 19 Grad. Heute Nacht wird es oft klar und recht kühl. Die Temperaturen gehen nämlich wieder zurück auf 13 bis 6 Grad. Morgen am Mittwoch, da zeigt sich zunächst verbreitet die Sonne, vor allem in Rheinland-Pfalz. Da ziehen bald immer wieder dichtere Wolken auf und die Höchstwerte liegen morgen zwischen 19 Grad im Westerwald und immerhin bis zu 28 Grad im Breisgau. Und der Wind weht schwach bis mäßig morgen, in Böen auch frisch aus Nordwest.
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2: Hallo zusammen, zurück. Hier sind die Goldies. Die Pilzköpfe sind wirklich eine der ikonischsten Frisuren in der Musik überhaupt. Und zwar zufällig erfunden von einer Jungfotografin aus Hamburg. Die wollte damit die abstehenden Ohren ihres Freundes verdecken. Sie war Astrid Kircher, er Klaus Voormann, der sich mit den Beatles angefreundet hat, schon als sie das erste Mal in Hamburg waren. Später hat er dann das Revolver-Cover gezeichnet und hat auch Bass gespielt auf den Alben von George Harrison. Stu Sutcliffe war damals der Bassist der Beatles. Weil er der beste Freund von John Lennon war, konnte kaum spielen. Der hat als erster den Klaus-Haarschnitt gewollt. Astrid hat ihm die Haare geschnitten, hat sich gleich in ihn verknallt. Dann hat sie ihn in Liverpool besucht und dann wollte Harrison auch den Klaus-Schnitt.
3: So when the boys saw Klaus, Stuart was the first one who said, oh, I would like to have that hairstyle. And Stuart was the first one who performed on stage with the so-called Beatles or Klaus haircut.
2: Lennon und McCartney, die haben sich den in Paris schneiden lassen, auf Anraten eines Fotografen. Dann gehen wir jetzt doch mal mit den Beatles zum Friseur in der Penny Lane, zu dem, der die vielen Bilder hat von Promis, denen er alle die Haare geschnitten hat.
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0: Obst, es waren jetzt ganz viele Küsse von Exile. Vielen Dank dafür. SWR 4, die Goldies hier.
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0: Die Hippies, die brauchten kein Figaro. Die hatten keine wirklichen Frisuren, die hatten Haare und haben sie einfach wachsen lassen. Und das sah so aus, als hätten sie auch ihre Kämme weggeschmissen. Auch Janis Joplin. Sie singt ja, Freiheit heißt, man hat nichts mehr, was man verlieren könnte. Aber ihren psychedelisch bunten Porsche, den hatte sie noch. Janis Joplin, keiner hat auf ihre Haare geschaut, sobald sie angefangen hat zu singen. Gutes Beispiel für gar keine Frisur, Janis Joplin.
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0: Erasure mit dem Narrenschiff in den Goldies auf SWR 4. Und Will Starmer aus Hemmingen schreibt uns, Bill Haley hatte doch auch so eine Schmalzlocke und er würde gern I Got a Woman hören. Genau, er hatte die tolle mit viel Pomade. Bill Haley war ja so der Wegbereiter für den Rock'n'Roll. Mit seiner Band, den Comets, hat er den Rhythm and Blues in die weißen Radiostationen gebracht. Musikalisch ist er immer stark im Country und Swing verwurzelt gewesen. Und Elvis hat dann noch ein paar Schippen draufgesetzt, die Musikwelt revolutioniert und die Jugendkultur, aber nicht nur mit Jailhouse Rock oder Love Me Tender, sondern natürlich auch mit seinen provokanten Hüftschwüngen und seinem Aussehen und eben auch seiner zur Perfektion gedrehten Tolle. Er hat das rebellische Lebensgefühl der 50er Jahre repräsentiert. Aber ohne Bill Haley wäre das vielleicht alles nichts geworden.
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1: Um 22 Uhr mit Cedric Wies. In Frankreich dürfen Kinder und Jugendliche unter 15 Jahren in Zukunft kein Social Media mehr benutzen. Das französische Parlament hat den Gesetzentwurf dafür verabschiedet. Damit ist Frankreich das erste Land in Europa mit so einem Verbot. Julia Borutta berichtet aus Paris.
2: Das Verbot für unter 15-Jährige betrifft alle sozialen Plattformen, sieht aber Ausnahmen für Online-Enzyklopädien oder digitale Projekte mit Bildungszwecken vor. Beliebte Plattformen wie YouTube und WhatsApp dürfen nach Angaben der zuständigen Berichterstatterin im Parlament weiter für das reine Anschauen von Videos oder für den privaten Chatverkehr genutzt werden. Doch auch sie müssen eine Altersüberprüfung für den Teil einführen, der einem sozialen Netzwerk gleichgestellt ist, also etwa Kanäle zum Teilen von Inhalten oder Kommentarfunktionen. Kritiker des Gesetzes halten es für nicht durchführbar und deshalb reine Symbolpolitik.
1: Ein russisches Kriegsschiff hat im Ärmelkanal, nicht weit weg von der britischen Küste, eine Übung mit scharfer Munition abgehalten. Und das gestern, als Großbritanniens neuer Premierminister Andy Burnham sein Amt angetreten hat. Franziska Hoppen dazu aus London.
3: Eine halbe Stunde lang soll die Artillerieübung in internationalen Gewässern gedauert haben. Etwas mehr als 70 Kilometer südlich der englischen Stadt Plymouth. Das erklärte das britische Verteidigungsministerium nach Medienberichten. Die Besatzung des russischen Kriegsschiffes habe zunächst ein britisches Kriegsschiff informiert und aufgefordert, sich in eine sicherere Entfernung zu begeben. Die Royal Navy habe die Übung dann genau beobachtet. Am Montag war Andy Burnham offiziell als Großbritanniens neuer Premierminister angetreten. Sein frisch ernannter Verteidigungsminister Wes Streeting bezeichnete das russische Vorgehen als, Zitat, performativ und unverantwortlich.
1: Im südlichen Oberallgäu ist möglicherweise ein Bär unterwegs. Davor warnen die Behörden gerade Wanderer. Das Bayerische Landesamt für Umwelt meldet, dass Kot gefunden wurde, der von einem Bären stammen könnte. Die Proben sollen jetzt so schnell wie möglich ausgewertet werden. Außerdem wird die Umgebung nach weiteren Hinweisen auf einen Bären untersucht. Der deutsche Radprofi Florian Lipowitz hat sich bei seinem Sturz auf der Tour de France das rechte Schlüsselbein gebrochen. Das hat sein Team Red Bull bestätigt. Der Fahrer aus Laichingen im Alb-Donau-Kreis war beim Zeitfahren auf der 16. Etappe in einer Rechtskurve gestürzt und musste das Rennen abbrechen. Vor der Etappe lag er in der Gesamtwertung auf Platz 5. Der zweimalige Toursieger Jonas Vingegaard hatte sich bei einem Sturz am Sonntag auf die gleiche Art verletzt wie Lipowitz und musste das Rennen ebenfalls aufgeben. Das Wetter. Heute Nacht ist es in Deutschland mal klar, mal bewölkt. An den Küsten kann es etwas regnen. Dazu liegen die Temperaturen zwischen 16 und 6 Grad. Morgen dann in der Nordhälfte weiter viele Wolken und auch einzelne Regenschauer. Gegen Abend kann es an der Ostsee Gewitter geben. Im Süden scheint erst viel die Sonne, später kommen auch da die Wolken dazu. Die Temperaturen steigen bis auf maximal 28 Grad. Die Zeit 22.03 Uhr.
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4: Vorsicht auf der A61 Mönchengladbach Richtung Koblenz zwischen Dreieck Sinzig und Niederzissen. Da liegt ein Reifen auf der linken Spur. Die A5 Frankfurt Richtung Karlsruhe ist zwischen Heppenheim und Hemsbach wegen einer Baustelle bis 6 Uhr morgen früh gesperrt. Folgen Sie am besten der U86. Und dann noch die A81 Heilbronn Richtung Stuttgart zwischen Stuttgart-Feuerbach und Dreieck Leonberg. 2 Kilometer Stau. Wegen einer Baustelle ist hier nur eine Spur frei. Und alle Verkehrsinfos gibt es bei uns immer zum Nachlesen auf swr4.de. Ich wünsche Ihnen weiterhin eine gute und sichere Fahrt.
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5: Hallo zusammen zurück. Hier sind die Goldies. Cyndi Lauper hat ihre Songs bunt präsentiert. Bunt, was sie anhatte und bunt auch ihre Haare. Je verrückter, desto besser. Und dafür lieben wir sie bis heute. Und für die Girl-Hymne natürlich auch.
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0: Süßes für die Süße, die Searchers in den Gullies auf SWR 4. Schön frisiert sind wir heute Abend beim...
1: Ricardo.
0: Und nicht nur Diana Ross passt da kaum durch die Türe, sondern auch Angelo Branduardi. Der hat offensichtlich nie einen Termin bekommen. Die Haare sind ja bei dem immer länger geworden und immer noch abgestanden. Sehr zur Freude natürlich vom Wasserfloh, vom Pulce d'Acqua.

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Racy in den Goldies und jetzt kommt alles doppelt. Zwei junge, tolle Frauen. In die waren in den 80ern alle Jungs verknallt. National Nena und für das Königreich stand Kim Wilde. Beide waren so frech und ungezähmt, wild. Und die Jungs waren verknallt und wir Mädchen wollten so sein und haben immer die tollen Haare natürlich bewundert. Meistens hatten die einen Bob, also stufig geschnitten. Und genial war wirklich, als die beiden sich 2002 zusammengetan haben und einen Goldie neu aufgenommen haben. Irgendwie, irgendwo, irgendwann. Also zusammengefasst, doppelt gute Haare und gute Musik. Das sind Nena und Kim Wilde.

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1: Um 10:30 die A5 Frankfurt Richtung Karlsruhe ist zwischen Heppenheim und Hemsbach wegen einer Baustelle bis 6 Uhr morgen früh gesperrt. Am besten der U86 folgen. Dann noch die A81 Heilbronn Richtung Stuttgart zwischen Stuttgart-Feuerbach und Dreieck-Leonberg. 2 Kilometer Stau wegen einer Baustelle ist hier nur ein

0: Eine Spur frei. Und alle Verkehrsinfos bekommen Sie bei uns immer zum Nachlesen auf swr4.de. Ich wünsche Ihnen weiterhin eine gute und sichere Fahrt.
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0: Hier sind nochmal die aktuellen Temperaturen für heute Abend. Ravensburg leicht bewölkt, 18 Grad. Auf dem Feldberg im Schwarzwald leicht bewölkt und 11 Grad. Niederolm leicht bewölkt, 20 und Zweibrücken klar und 18 Grad. Heute Nacht wird es oft klar und recht kühl. Die Temperaturen gehen zurück auf 13 bis 6 Grad. Morgen am Mittwoch, da zeigt sich zunächst verbreitet die Sonne, vor allem in Rheinland-Pfalz. Da ziehen bald immer dichtere Wolken auf. Die Höchstwerte liegen morgen zwischen 90 Grad im Westerwald und 28 Grad im Breisgau. Der Wind wird schwach bis mäßig, in Böen frisch aus Nordwest.
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2: Hallo zurück, hier sind die Goldies. Heute haben irgendwie alle einen Good Hair Day, oder? Earth, Wind and Fire habe ich mal im Konzert gesehen. Auf die Frisuren habe ich gar nicht geachtet, weil was die angehabt haben, als hätten sie die Kostümkiste vom Raumschiff Enterprise geplündert, wo die intergalaktischen Völker ihre Kleider zurückgelassen haben. Unfassbar, aber natürlich auch eine geniale Disco-Musik. Übrigens, Goldie Disco ist am nächsten Dienstag und Donnerstag. Können Sie sich jetzt schon mal mit Ihren Freunden verabreden und einladen. Das gibt nämlich eine Tanzparty. Und üben können Sie jetzt schon mal mit Boogie Wonderland.

Jackie Wilson in den Goldies und heute haben wir ja alle, ja wir haben... Also wir haben alle natürlich die Haare schön. Naja, ich hier mit dem Kopfhörer immer rauf, runter, als würde man ständig so ein Haarreif rauf und runter ziehen. Also wir Frauen, wir tragen gerne einen Bob, so wie Nena und Kim Wilde. Das gibt's auch in Varianten. Das ist ein sehr lässiger und sehr variantenreicher Frauenschnitt. Männer dagegen, die tragen natürlich Fokuhila. Das ist jetzt wieder in, mit rasierten Seiten. Das haben uns die Fußballstars bei der WM wieder gezeigt. Die Original-Fokuhila war aber nicht so extrem, nicht an den Seiten rasiert. Die war so wie bei Chris Norman von Smokey. Also nicht wie bei einer Rockband, eine Matte von oben bis unten an die Schulter, sondern am, sagen wir mal, Oberkopf und an der Stirn eher in Richtung Kurzhaarfrisur, dafür dann an den Seiten und den Rändern lang. Das ist eigentlich die Variante für die Jungs, aber ist oft auch von Mädchen kopiert worden. Weil die haben wir ja, also Smokey, fast jede Woche auf dem Cover der Bravo gesehen. Hier sind Smokey. 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

da müssen wir leider drüber. Achtung, ein Falschfahrer auf der A5 Kassel Richtung Frankfurt. Zwischen dem Westkreuz Frankfurt und Frankfurt am Main-Westhafen kommt Ihnen ein Falschfahrer entgegen. Fahren Sie äußerst rechts, überholen Sie nicht. Auf der A5 Kassel Richtung Frankfurt zwischen Westkreuz Frankfurt und Frankfurt am Main-Westhafen. Hier ist ein Falschfahrer unterwegs. Vorsicht in beiden Richtungen. 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

0: Fleetwood Mac und Big Love in den Goldies auf SWR 4. Und Big Love, auch die große Liebe, das war für viele natürlich die erste Liebe, David Cassidy. Ach, sein Lächeln, seine Haare und die TV-Serie Partridge Family mit dem Song, den er gesungen hat. Hello world, in the song that we're singing. Come on, get happy. Ja, mach uns glücklich. Die Story über eine Witwe und ihre 5 Kinder, die ganz normal in der Vorstadt wohnen, in einem Häuschen. Aber wehe, wenn sie losgelassen werden, dann sind sie unterwegs mit einem ausrangierten, kunterbunten Schulbus zu ihren Konzerten. Und in der Serie geht's halt um ganz wichtige Dinge. Um Proben zum Beispiel und um die Besetzung. Die Mama ist ja eigentlich nur die Chauffeurin, aber...
1: What do you have to lose?
2: I don't know how to sing, honey.
1: If you're lousy, come on. We'll show you how. Just sit down.
2: I don't even know the tune.
1: Here.
3: Come on, Mom, please.
0: Aber wenn die Sängerin ausfällt, weil sie Mumps hat, dann springt die Mama vielleicht doch ein und immer schön das Publikumslachen eingespielt. David Cassidy war natürlich der Teenie-Schwarm und hat eine Mädchenschwarm-Frisur à la Surferboy. Und ich habe nachgeguckt, der heißt, das ist kein Scherz, der heißt Feathered Shag, also gefiederter Stufenschnitt. Es sah einfach gut aus. Als er mit der Serie durch war, hat David Cassidy die Frisur dann auch behalten. Passt ja auch gut zu seinem Song Daydreamer. Und mit dem entlasse ich sie jetzt in die Nacht. Das ist ja eigentlich dann ein Night Dreamer. Vielen Dank fürs Zuhören und das Interesse an den besten Frisuren in der Musik. Natürlich sind längst nicht alle guten Frisuren dabei gewesen. Am Donnerstag kommen noch ein paar dran. Alle schaffen wir nicht. Da reichen 2 Sendungen einfach nicht. Jürgen Markus, Cher, James Brown mit Lockenwicklern. Und um 8 geht's dann wieder los. Vielen Dank für Ihr Interesse an der Sendung heute und fürs Zuhören. Ich bin Barbara Scherrer und lassen Sie sich's gut gehen. Und zwar so richtig gut. Tschüss!

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1: Um 23 Uhr mit Pascal Küpper. Frankreich führt als erstes EU-Land ein Social-Media-Verbot für Kinder und Jugendliche unter 15 Jahren ein. Das Parlament in Paris hat am Abend mit großer Mehrheit ein entsprechendes Gesetz beschlossen. Aus der Nachrichtenredaktion Daniel Runge.
2: Schon nach den französischen Sommerferien, also im September, soll das neue Social-Media-Verbot in Kraft treten. Kritiker zweifeln allerdings an der Verfassungsmäßigkeit. Außerdem halten sie es in der Praxis für kaum durchsetzbar. Dennoch ist unklar, welche Alterskontrollen überhaupt wirksam sind. Und bestehende Konten von unter 15-Jährigen müssen dann auch identifiziert und gesperrt werden. Das Thema wird derzeit in mehreren EU-Staaten diskutiert, auch in Deutschland.
1: Das geplante Alkoholverbot an tausenden Bahnhöfen in Deutschland stößt auf große Zustimmung. Karl-Peter Naumann, Ehrenvorsitzender des Fahrgastverbands Pro Bahn, fordert allerdings weitere Schritte.
3: Ja, ich glaube, wir müssten uns alle jetzt mal hinsetzen und eine einheitliche Lösung für das Thema Alkohol im öffentlichen Verkehr erstellen. Das geht ja auch noch weiter. Wir haben ja auch in Hamburg ein Alkoholkonsumverbot in der U-Bahn. Auf den Fähren im Hafen, die auch öffentlicher Verkehr sind, gilt es nicht. Also hier braucht es eine einheitliche Regel, die bundesweit gilt. Und da ist sicherlich auch die Politik gefordert, hier einen entsprechenden Rahmen zu schaffen.
1: Der Ehrenvorsitzende des Fahrgastverbands Pro Bahn, Naumann. Der ukrainische Präsident Selenskyj hat seinen Armeechef Syrskyj entlassen. Zuvor hatte es tagelange Demonstrationen gegen Syrskyj gegeben. Aus Kiew, Stefan Lag.
4: Mit diesem Schritt erfüllt der Präsident eine zentrale Forderung der Proteste, die seit der Entlassung von Verteidigungsminister Michailo Fedorov in Kiew und in anderen ukrainischen Städten stattfinden. Die Demonstrierenden verlangten neben der Rückkehr Fedorovs auch die Ablösung Syrskyjs. Fedorov gilt bei seinen Unterstützern als moderner Reformer. Ihm werden wichtige Neuerungen im Drohnenkrieg sowie mehr Transparenz im Beschaffungswesen des Militärs zugeschrieben. Kritiker warfen Syrskyj vor, diese Reformen ausgebremst zu haben. Das hatte der General selbst stets zurückgewiesen.
1: Der weltweite Hunger ist das dritte Jahr in Folge zurückgegangen. Das zeigt ein UN-Bericht zur globalen Ernährungssicherheit. Im vergangenen Jahr hungerten demnach trotzdem noch bis zu 700 Millionen Menschen, etwa die Hälfte davon in Afrika. Damit ist der Kontinent am stärksten betroffen. Eine Verbesserung gab es dem Bericht zufolge vor allem in Südasien und Lateinamerika. Das waren die Nachrichten. Das Wetter in Deutschland: in der Nacht häufig trocken, im Norden etwas Regen, Tiefstwerte 16 bis 6 Grad. Morgen dann vom Norden bis zur Mitte gebietsweise Regen, im Nordosten einzelne Gewitter, sonst oft trocken bei 18 bis 28 Grad. Es ist 23.03 Uhr.
5: Und hier ist der Verkehrsservice in der ARD-Hitnacht. Achtung, Falschfahrer, betrifft die A5 Kassel-Frankfurt zwischen dem Westkreuz Frankfurt und Frankfurt am Main Westhafen. Da kommt Ihnen ein Falschfahrer entgegen. Äußerst rechts fahren, nicht überholen. Ein Falschfahrer auf der A5 Kassel-Frankfurt zwischen dem Westkreuz Frankfurt und Frankfurt am Main Westhafen ist ein Falschfahrer unterwegs. Die A1 Hamburg-Lübeck vor der Norderelbbrücke staute sich in beiden Richtungen wegen eines Schwertransportes. Dann haben wir die A1 Lübeck Richtung Fehmarn. Die Strecke ist zwischen Neustadt-Pelzerhagen und Linsan wegen Bergungsarbeiten gesperrt. A3 Köln Richtung Oberhausen zwischen Solingen und dem Kreuz Hilden. 2 Kilometer stockender Verkehr an einer Baustelle. Und die A5 Frankfurt Richtung Karlsruhe ist zwischen Heppenheim und Hemsbach wegen der Baustelle bis um 6 morgen früh gesperrt. Folgen Sie der U86. Die A14 Magdeburg-Schwerin ist zwischen dem Kreuz Magdeburg und Dahlenbarsleben in beiden Richtungen wegen Bauarbeiten bis ca. 5 Uhr morgen früh gesperrt. Und die A40 Essen Richtung Duisburg ist zwischen Essen Zentrum und Essen Holsterhausen wegen Wartungsarbeiten im Ruhrschnellwegtunnel gesperrt. Dann haben wir die A44 Essen Richtung Düsseldorf. Die Strecke ist zwischen dem Dreieck Felbert Nord und Hetterscheid wegen Bauarbeiten bis Mitte Oktober gesperrt. Und die A71 Suhl Richtung Erfurt ist zwischen Stadt Ilm und Arnstadt Süd wegen Wartungsarbeiten bis ca. 6 Uhr morgen früh gesperrt. A111 Berlin Richtung Dreieck Oranienburg ist zwischen Waldmannslusterdamm und Schulzendorfer Straße wegen der Nachtbaustelle gesperrt bis morgen früh um 5. und die A215. Letzte Meldung. Neumünster Richtung Kiel ist zwischen Blumenthal und Rastplatz Rumor wegen Bergungsarbeiten gesperrt.
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5: Eine schöne Nacht wünscht Ihnen Rumi Anders. Hi.

Sehr gut. Soeben kam die Entwarnung für die A5 Kassel-Frankfurt. Kein Falschfahrer mehr zwischen dem Westkreuz Frankfurt und Frankfurt am Main-Westhafen.

0: dazu.
1: Wir begleiten Sie gern durch die Nacht. Willkommen in der ARD Hitnacht. Aus Erfurt gesendet, aus den Studios von MDR Thüringen. Abel to Love, Landenbeat, Lieblingshits in der ARD Hitnacht. Ausschließlich. Schön, dass Sie bei uns sind.

Dieser Dienstag ist fast rum, gleich 11:30. Es war für Sie hoffentlich ein soweit guter Tag und jetzt wird das eine schöne Nacht. Wir hatten auf jeden Fall wach. Oder Sie schlafen mit uns ein. Das hat gerade Ulrike geschrieben. Sie freut sich so sehr über ihr Radio. Wir würden ihr beim Einschlafen helfen. Das kann man natürlich als Kompliment sehen. Oder eben auch nicht. Ah, Ulrike, das ist trotzdem sehr, sehr nett geschrieben. Danke und Grüße nach Hiltrup. Und Hörer Bernd ist für eine gechillte Nacht, schreibt er. Gechillt bin ich dabei. Klingt gut. Sie hören die ARD-Hitnacht.

0: Der Verkehrsservice in der ARD-Hitnacht mit einer Warnmeldung für die B17 Augsburg-Landsberg in Höhe Lager-Lechfeld. Da werden Steine auf die Fahrbahn geworfen. Äußerste Vorsicht betrifft die B17 Augsburg-Landsberg. In Höhe Lager-Lechfeld werfen Personen Steine auf die Fahrbahn. Dann haben wir die A1 Hamburg-Lübeck. Vor der Norderelbbrücke staute sich in beiden Richtungen wegen eines Schwertransportes. Die A1 Lübeck Richtung Fehmarn ist zwischen Neustadt, Pelzerhaken und Lensahn wegen Bergungsarbeiten gesperrt. Die A5 Frankfurt Richtung Karlsruhe ist zwischen Heppenheim und Hemsbach wegen einer Baustelle bis um 6 morgen früh gesperrt. Bitte folgen Sie der U86. Dann haben wir die A14 Magdeburg-Schwerin. Die Strecke ist zwischen dem Kreuz Magdeburg und Dahlenbarsleben in beiden Richtungen wegen Bauarbeiten gesperrt bis um 5. Die A40 Essen Richtung Duisburg ist zwischen Essen Zentrum und Essen Holsterhausen wegen Wartungsarbeiten im Ruhrschnellwegtunnel gesperrt. Und die A67 Darmstadt Richtung Mannheim ist zwischen Gernsheim und Lorsch wegen Löscharbeiten vorübergehend gesperrt. A71 Suhl Richtung Erfurt ist zwischen Stadt Ilm und Anstadt Süd wegen Wartungsarbeiten bis ca. 6 Uhr morgen früh gesperrt. Und die A111 in Berlin Richtung Dreieck Oranienburg ist zwischen Weidmannswusterdamm und Schulzendorfer Straße wegen der Nachtbaustelle gesperrt bis morgen früh ca. 5 Uhr. Außerdem die A215 Neumünster Richtung Kiel ist zwischen Blumenthal und Kreuz Kiel West wegen Bergungsarbeiten gesperrt.
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0: In dieser Nacht hören Sie wieder anders. Ich bin Romy anders. Hi, guten Abend.

Lieber Autofahrer, nochmal der Hinweis, die Warnmeldung für die B17 äußerste Vorsicht, Augsburg-Landsberg in Höhe Lagerlechfeld. Da werden Steine auf die Fahrbahn geworfen. Äußerste Vorsicht, B17 Augsburg-Landsberg in Höhe Lagerlechfeld werden Steine auf die Fahrbahn geworfen.

Autofahrer, aufgepasst auf der A15, Cottbus, Dreieck Spreewald. Zwischen Boblitz und dem Dreieck Spreewald werden Gegenstände auf die Fahrbahn geworfen. Aufpassen, A15, Cottbus, Dreieck Spreewald. Zwischen Boblitz und dem Dreieck Spreewald werden Gegenstände auf die Fahrbahn geworfen. 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

Achtung Autofahrer, nochmal die Warnmeldung aus dem ARD-Nachtverkehrszentrum. Betrifft die A15 Cottbus Dreieck Spreewald. Zwischen Boblitz und dem Dreieck Spreewald werden Gegenstände auf die Fahrbahn geworfen. Äußerste Vorsicht, A15 Cottbus Dreieck Spreewald. Zwischen Boblitz und dem Dreieck Spreewald, da werden Gegenstände auf die Fahrbahn geworfen.

0: Fade to Grey, ard-hitnacht@mdr.de. Wir denken jetzt mal an alle, die gerade die Stellung halten, die wach bleiben müssen in dieser Nacht, auf den Wachen, auf den Revieren, in den Krankenhäusern, Pflegeheimen, im Schichtbetrieb. Eines ist ja auch klar, man kann sich seinen Nachtdienst auch wirklich schön gestalten, ne, oder auch schön reden, je nachdem. LKW-Fahrer Christian schreibt zum Beispiel: Ich genieße eure Musik, die ganze Nacht fahre jetzt mit dem LKW nach Dillenburg, Siegen und Düsseldorf und dann habe ich morgen früh Feierabend mit euch zusammen. Ihr helft mir dabei, die ganze Nacht wach zu bleiben. Danke, Christian, das packen wir zusammen, auf jeden Fall. Und Bäckermeister Peter aus Bremen, der hat auch schon zu tun in der Backstube. Ist ganz schön früh, jetzt noch vor Mitternacht. Er schreibt: Hallo liebe Romy, fange gerade den zweiten Arbeitstag nach meinem Urlaub an. Fühlt sich alles noch ein bisschen schwerfällig an, das glaube ich total, Peter. Aber mit uns, schreibt er, da klappt das schon. Lieben Dank und Daumen hoch für Sie, die Sie auch arbeiten und munter bleiben. Wir sind da.
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1: Um 0 Uhr mit Juliette Groß. Frankreich führt als erstes EU-Land ein Social-Media-Verbot für Kinder und Jugendliche unter 15 Jahren ein. Das Parlament in Paris hat am Abend mit großer Mehrheit ein entsprechendes Gesetz beschlossen. Aus der Nachrichtenredaktion Daniel Runge.
2: Schon nach den französischen Sommerferien, also im September, soll das neue Social-Media-Verbot in Kraft treten. Kritiker zweifeln allerdings an der Verfassungsmäßigkeit. Außerdem halten sie es in der Praxis für kaum durchsetzbar. Dennoch ist unklar, welche Alterskontrollen überhaupt wirksam sind. Und bestehende Konten von unter 15-Jährigen müssen dann auch identifiziert und gesperrt werden. Das Thema wird derzeit in mehreren EU-Staaten diskutiert, auch in Deutschland.
1: Der ukrainische Präsident Selenskyj hat seinen Armeechef Sirski entlassen. Zuvor hatte es tagelange Demonstrationen gegen Sirski gegeben. Aus Kiew Stefan Lag.
3: Mit diesem Schritt erfüllt der Präsident eine zentrale Forderung der Proteste, die seit der Entlassung von Verteidigungsminister Michailo Fedorov in Kiew und in anderen ukrainischen Städten stattfinden. Die Demonstrierenden verlangten neben der Rückkehr Fedorovs auch die Ablösung Sirskis. Fedorov gilt bei seinen Unterstützern als moderner Reformer. Ihm werden wichtige Neuerungen im Drohnenkrieg sowie mehr Transparenz im Beschaffungswesen des Militärs zugeschrieben. Kritiker warfen Sirski vor, diese Reformen ausgebremst zu haben. Das hatte der General selbst stets zurückgewiesen.
1: Der Krieg zwischen den USA und dem Iran legt bereits den Schiffsverkehr in der Straße von Hormus lahm. Jetzt droht eine weitere Eskalation. Die Houthi-Miliz im Jemen, die mit dem Iran verbündet ist, kündigt eine ähnliche Seeblockade im Roten Meer an. Zwei saudi-arabische Öltanker mit dem Ziel China und Indien haben bereits umgedreht und Kurs auf den Suezkanal genommen. Damit wächst die Sorge vor einem neuen Engpass in der weltweiten Energieversorgung. Bundeskanzler Merz hat mit den Landesgruppen von CDU und CSU über die Nachfolge von Ex-Fraktionschef Spahn beraten. Man höre in die Fraktion hinein, sagte Merz. Dann wolle er zeitnah einen mit CSU-Chef Söder abgestimmten Vorschlag unterbreiten. Zuvor hatte es geheißen, die Entscheidung über die Spitze der Unionsfraktion solle bis Ende des Monats fallen. Das waren die Nachrichten. Das Wetter in Deutschland. Häufig trocken, im Norden etwas Regen, Tiefstwerte 16 bis 6 Grad. Tagsüber vom Norden bis zur Mitte gebietsweise Regen, im Nordosten einzelne Gewitter, sonst oft trocken, Höchstwerte 18 bis 28 Grad. Am Donnerstag leicht wechselhaft bei 18 bis 27 Grad. Am Freitag meist freundlich, im Nordwesten und im Osten etwas Regen, 19 bis 29 Grad. Es ist gleich 0:03 Uhr.
4: Und hier ist der Verkehrsservice in der ARD-Hitnacht. Achtung, auf der A15 Cottbus-Dreieck Spreewald zwischen Boblitz und dem Dreieck Spreewald werden Gegenstände auf die Fahrbahn geworfen. Dann haben wir die A1 Lübeck Richtung Fehmarn, ist zwischen Neustadt-Pelzerhaken und Linsan wegen Bergungsarbeiten gesperrt. Die A5 Frankfurt Richtung Karlsruhe ist zwischen Heppenheim und Hemsbach wegen der Baustelle bis 6 Uhr morgen früh gesperrt. Die Umleitung führt über die U86. Die A14 Magdeburg-Schwerin ist zwischen dem Kreuz Magdeburg und Dahlenwarsleben in beiden Richtungen wegen Bauarbeiten gesperrt, bis um 5 nachher. Und die A40 Essen Richtung Duisburg ist zwischen Essen Zentrum und Essen Holsterhausen wegen Wartungsarbeiten im Ruhr-Schnellwegtunnel gesperrt. A44 Essen Richtung Düsseldorf, die Strecke ist zwischen dem Dreieck Felbert Nord und Hetterscheid wegen Bauarbeiten bis Herbst bis Mitte Oktober gesperrt. Und die A67 Darmstadt Richtung Mannheim ist zwischen Gernsheim und Lorsch wegen Löscharbeiten vorübergehend gesperrt. Die A71 Suhl Richtung Erfurt ist zwischen Stadt Ilm und Arnstadt Süd wegen Wartungsarbeiten bis ca. 6 Uhr nachher in der Früh gesperrt. Und die A111 in Berlin Richtung Dreieck Oranienburg ist zwischen Waidmannslusterdamm und Schulzendorfer Straße wegen der Nachtbaustelle gesperrt bis um 5. Außerdem, letzte Meldung, die A215 Neumünster Richtung Kiel ist zwischen Blumenthal und Kreuz Kiel West wegen Bergungsarbeiten gesperrt. Passen Sie gut auf, bleiben Sie wach, kommen Sie gut und sicher an.
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4: Mit Romy Anders. Hi.

Willkommen in der ARD-Hitnacht. Jetzt um diese Zeit, wenn man wach bleiben muss, da ist es auch mal schön, wenn man was hat, was einem gut tut. Ein Kaffee zum Beispiel oder eine Cola. Wir reden nicht von gesunden Sachen, sondern von Dingen, die der Seele gut tun. Und da gehört Cola für mich zum Beispiel dazu. Beim Nachtdienst hat ja jeder so seins. Überhaupt braucht man irgendwas, was einen glücklich macht. Denn glückliche Menschen, die, es ist schon schön, wenn man das so in sich fühlen kann, wenn man sich wohlfühlt. Was ist es denn bei Ihnen jetzt in der Nacht und überhaupt so im Leben? Was tut Ihnen gut? Oder anders gefragt, mit was halten Sie sich selbst bei Laune? Was macht Sie glücklich? ARD-Hitnacht@mdr.de. Ich bin sehr gespannt auf Ihre Nachrichten.

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Glücklich sind die Menschen, die haben, was sie mögen. So heißt es, ard-sitnacht@mdr.de. Was ist es denn bei Ihnen? Was macht Sie froh? Jetzt in der Nacht oder überhaupt im Leben, was macht Sie glücklich? Heiko aus Stuttgart schreibt, ich bin glücklich, wenn ich keine Nachtdienste habe. Also heute Nacht nicht ganz so glücklich, morgen um diese Zeit dafür umso mehr. Und dann schreibt Heiko noch, ihr in der ARD-Hitnacht seid toll, danke, dass es euch gibt. Also was macht uns hier natürlich auch glücklich? Ne? Ein schönes Kompliment, danke Heiko. ard-hitnacht@mdr.de. Schreiben Sie mal, was Ihnen denn im Alltag Freude bereitet. Was heißt für Sie Glück? Zum Beispiel bei mir im Freundeskreis, da mag eine Freundin bedrucktes Küchenpapier. Neulich hat sie mir freudestrahlend ihre absolute neueste Errungenschaft gezeigt. Und zwar Küchenpapier mit kleinen roten Herzen drauf. Und ich denke noch so, Mensch, ist doch völlig wurscht. Ne? Hauptsache, das ist saugstark und reißfest. Sagt sie, nee. Die Herzen, die sehen so schön aus. Ich freue mich immer, wenn ich in die Küche komme und da mein Küchenpapier sehe. Ja, das tut dir halt gut, ne? Das Küchenpapier mit den roten Herzen drauf. Okay, kann glücklich machen. Was ist es denn bei Ihnen? Schreiben Sie uns. Freue mich drauf. Es ist kurz vor 1.

0: 2 Minuten nach 1:30 hier ist der Verkehrsservice in der ARD-Hitnacht. Zunächst eine Entwarnung, und zwar für Mülheim an der Ruhr im Bereich Zeppelinstraße. Da wurde gewarnt vor Geruchsbelästigung. Die Warnung ist aufgehoben worden. Was aktuell ist, ist die A1 Lübeck Richtung Fehmarn. Die Strecke ist zwischen Neustadt-Pelzerhaken und Lensern wegen Bergungsarbeiten gesperrt. Die A5 Frankfurt Richtung Karlsruhe ist zwischen Heppenheim und Hemsbach wegen der Baustelle bis 6 gesperrt. Die Umleitung führt über die U86. A14 Magdeburg-Schwerin ist zwischen dem Kreuz Magdeburg und Dahlen-Warsleben in beiden Richtungen wegen Bauarbeiten gesperrt. A40 Essen Richtung Duisburg ist zwischen Essen Zentrum und Essen Holsterhausen wegen Wartungsarbeiten gesperrt. Und die A44 Essen Richtung Düsseldorf ist zwischen dem Dreieck Felbert Nord und Hetterscheid wegen Bauarbeiten bis Herbst gesperrt, bis Mitte Oktober. A67 Darmstadt Richtung Mannheim. Die Strecke ist zwischen Gernsheim und Lorsch wegen Löscharbeiten vorübergehend gesperrt. Und die A71 Suhl Richtung Erfurt ist zwischen Stadt Ilm und Arnstadt Süd gesperrt bis 6 wegen Wartungsarbeiten. Außerdem die A111 Berlin Richtung Dreieck Oranienburg ist zwischen Waldmannswusterdamm und Schulzendorfer Straße wegen der Nachtbaustelle gesperrt bis 5. Und die A215 Neumünster Richtung Kiel ist zwischen Blumenthal und dem Kreuz Kiel West wegen Bergungsarbeiten gesperrt. Passen Sie gut auf, bleiben Sie wach und kommen Sie sicher an.
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Die kleinen Freuden im Alltag, die sind es mitunter, ne? Die dafür sorgen, dass man sich wohlfühlt, ne? Die dafür sorgen, dass die Seele Frieden hat und man sich wirklich einfach gut fühlt. Und wir wollen in dieser Nacht wissen, was ist es denn bei Ihnen? Was macht Sie glücklich? ARD-hitnacht@mdr.de. Bei mir jetzt aktuell Kaffee und Cola. Ich liebe diese Kombination aus leicht bitter und süß. Na, jetzt nicht in einem Drink miteinander verbunden, aber das ist schön auf dem Tisch, wie das da so steht, das gefällt mir gut. Kaffee und Cola kann tatsächlich sehr glücklich machen, in der Nacht um kurz vor 12:45. Carola schreibt, sie ist glücklich, dass sie wieder mit ihrem Freund zusammen ist, dass die beiden sich wieder zusammengerauft haben und dass es gut läuft. Dankeschön, Carola, für die nette Mail. Und für Andreas heißt Glück, dass er reisen kann, schreibt er. Finnland, die Karibik, Schottland steht demnächst an im Herbst. Das Reisen macht Andreas glücklich. Und Patricia von der vorpommerschen Ostseeküste schreibt, mich macht ein schönes Buch zum Abschalten glücklich. Ich sitze in meinem Oma-Sessel, lege die Füße hoch, trinke was Schönes, lese, nebenher läuft das Radio. Das sind für mich die kleinen Freuden des Lebens. Schön, Patricia. Danke fürs Schreiben. Und was ist es denn bei Ihnen? Was macht Sie glücklich? Jetzt in der Nacht und überhaupt im Leben? ARD-hitnacht@mdr.de.

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1: Um 1 Uhr mit Juliette Groß. Der ukrainische Präsident Selenskyj hat seinen Armeechef Syrskyj entlassen. Zuvor hatte es tagelange Demonstrationen gegen Syrskyj gegeben. Aus Kiew, Stefan Lack.
2: Mit diesem Schritt erfüllt der Präsident eine zentrale Forderung der Proteste, die seit der Entlassung von Verteidigungsminister Michailo Fedorov in Kiew und in anderen ukrainischen Städten stattfinden. Die Demonstrierenden verlangten neben der Rückkehr Fedorovs auch die Ablösung Syrskyjs. Fedorov gilt bei seinen Unterstützern als moderner Reformer. Ihm werden wichtige Neuerungen im Drohnenkrieg sowie mehr Transparenz im Beschaffungswesen des Militärs zugeschrieben. Kritiker warfen Syrskyj vor, diese Reformen ausgebremst zu haben. Das hatte der General selbst stets zurückgewiesen.
1: Frankreich führt als erstes EU-Land ein Social-Media-Verbot für Kinder und Jugendliche unter 15 Jahren ein. Das Parlament in Paris hat am Abend mit großer Mehrheit ein entsprechendes Gesetz beschlossen. Aus der Nachrichtenredaktion Daniel Runge.
3: Schon nach den französischen Sommerferien, also im September, soll das neue Social-Media-Verbot in Kraft treten. Kritiker zweifeln allerdings an der Verfassungsmäßigkeit. Außerdem halten sie es in der Praxis für kaum durchsetzbar. Dennoch ist unklar, welche Alterskontrollen überhaupt wirksam sind. Und bestehende Konten von unter 15-Jährigen müssen dann auch identifiziert und gesperrt werden. Das Thema wird derzeit in mehreren EU-Staaten diskutiert, auch in Deutschland.
1: Der Drogenbeauftragte der Bundesregierung Streeck hält das geplante Alkoholverbot an Deutschlands Bahnhöfen für richtig. In der Rheinischen Post wies der CDU-Politiker auf die Gefahren durch Alkohol hin und sprach von einem Gewinn für alle, wenn sich Reisende wohler fühlten. Kritisch äußerte sich die Bundesarbeitsgemeinschaft Wohnungslosenhilfe. Nach deren Einschätzung würden Obdachlose durch ein Verbot lediglich aus dem Blickfeld in Bereiche verdrängt, die weniger Schutz bieten. Die USA haben die internationale Gemeinschaft dazu aufgerufen, den mittelamerikanischen Staat Nicaragua zu isolieren. Das Land könne keine Rückkehr zur Tagesordnung erwarten, solange es demokratische Prinzipien ablehne, sagte Außenminister Rubio in Washington. Hintergrund sind jüngste Äußerungen des nicaraguanischen Präsidenten Ortega. Er hat in einer Rede angekündigt, dass es in seinem Land künftig keine Wahlen mehr geben wird. Damit wolle er verhindern, dass von den USA unterstützte Bewegungen die Macht an sich rissen, so Ortega. Das waren die Nachrichten. Das Wetter in Deutschland. Häufig trocken, im Norden etwas Regen, Tiefstwerte 16 bis 6 Grad. Tagsüber von Norden bis Mitte gebietsweise Regen, im Nordosten einzelne Gewitter, sonst oft trocken, Höchstwerte 18 bis 28 Grad. Es ist 1.03 Uhr.
4: Und hier ist der Verkehrsservice in der ARD-Hitnacht. Die A1 Lübeck Richtung Fehmarn ist zwischen Neustadt-Pelzerhagen und Lensahn wegen Bergungsarbeiten nach wie vor gesperrt. Die A5 Frankfurt Richtung Karlsruhe ist zwischen Heppenheim und Hemsbach wegen der Baustelle bis 6 Uhr gesperrt. Die Umleitung führt über die U86. A14 Magdeburg-Schwerin ist zwischen dem Kreuz Magdeburg und Dahlen-Barsleben in beiden Richtungen gesperrt wegen Bauarbeiten bis um 5 nachher. Und die A40 Essen Richtung Duisburg ist zwischen Essen Zentrum und Essen Holsterhausen wegen Wartungsarbeiten im Ruhr-Schnellweg-Tunnel gesperrt. Dann haben wir die A59, frisch hinzugekommen, Dienstlaken Richtung Duisburg. Die Strecke ist zwischen Duisburg-Marxloh und dem Kreuz Duisburg-Nord gesperrt, da gab es einen Unfall. Die A71 Suhr Richtung Erfurt ist zwischen Stadt Ilm und Arnstadt Süd wegen Wartungsarbeiten gesperrt, bis um 6. Und die A111 in Berlin Richtung Dreieck Oranienburg ist zwischen Weidmannsloster Damm und Schulzendorfer Straße wegen der Nachbaustelle gesperrt bis um 5.
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4: Go West. Musik von den Pet Shop Boys jetzt für Sie. Eine gute Nacht mit der ARD-Hitnacht.

Was sind die kleinen Freuden bei Ihnen im Alltag? Was macht Sie glücklich? ard-hitnacht@mdr.de. Margret aus Ulm hat geschrieben, dass sie jetzt wieder gesund ist. Das macht sie glücklich. Sie hat sehr, sehr lange an schweren Depressionen gelitten und dass sie jetzt wieder die Welt um sich herum so wahrnehmen kann, wie sie ist. Ihre Freunde, die Familie. Das bedeutet für Margret Glück. Dankeschön für die sehr, sehr ehrliche Mail. Und der Peter aus Hamburg hat geschrieben, hallo Romy und Hitnacht-Team, derzeit besteht mein Alltag noch aus Urlaub und so sorgt die nächtliche Atmosphäre, die Stille der Nacht, für absolutes Wohlgefühl. Ich erlebe Zeitgenuss, ohne auf die Zeit zu achten, einfach sein, meinen Gedanken ableckungsfrei freien Lauf zu lassen. Punkt, Punkt, Punkt. Glücklicher Gruß aus Hamburg, der Peter. Schön, das klingt auch alles gut. Was bedeutet für Sie denn Glück jetzt und überhaupt im Alltag? ard-hitnacht@mdr.de. Lifted, die Lighthouse Family. Auch schöne Musik bei uns in der ARD-Hitnacht. Ausschließlich Lieblingshits. Auch das kann glücklich machen, gute Musik, ne?

Was macht sie glücklich? ARD-Hitnacht@mdr.de. Es sind so viele schöne Nachrichten bei uns bisher eingetroffen. Auch von Sinje. Die hat geschrieben, glücklich ist nicht, wer sich alles leisten kann. Glücklich ist, wer zufrieden ist. Ich, so schreibt sie, bin nicht reich, bin auch nicht arm. Ich habe ein kleines Familienunternehmen, in dem ich arbeite mit meinem Mann und meinem Sohn, die ich beide über alles liebe. Wir leben von den Einnahmen des Unternehmens und wir kommen klar damit. Ich wünsche allen Menschen, dass sie auch zufrieden und so glücklich sind. Schöne Grüße aus Moers, Nordrhein-Westfalen. Sendet euch Sinje. Dankeschön fürs Schreiben. Und Steffi schreibt, sie macht gute Musik glücklich. Tja, Steffi, da bin ich auch ganz bei Ihnen. Gute Musik, ein guter Drink, Zitronenlimo auf Eis, das geht immer. Auch sowas kann glücklich machen. ARD-Hitnacht@mdr.de.

Liebe ARD-Hitnachtsgemeinde, ganz kurz nur, wir lesen alle Mails nach und nach. Vielen, vielen Dank für die zahlreichen Nachrichten. Das ist sehr schön von Ihnen zu hören. Nur eine einzige Sache. Musikwünsche erfüllen wir hier bei uns in der Nacht keine, haben wir eh schon die Songs eingeplant. Die ganze Zeit Lieblingshits in der ARD-Hitnacht. Wie hier, Wonderful Tonight, Eric Clapton. Das ist einfach gute Musik.

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1: Um 2 Uhr mit Juliette Groß. Der ukrainische Präsident Selenskyj hat seinen Armeechef Syrskyj entlassen. Zuvor hatte es tagelange Demonstrationen gegen Syrskyj gegeben. Aus Kiew, Stefan Lack.
2: Mit diesem Schritt erfüllt der Präsident eine zentrale Forderung der Proteste, die seit der Entlassung von Verteidigungsminister Michailo Fedorow in Kiew und in anderen ukrainischen Städten stattfinden. Die Demonstrierenden verlangten neben der Rückkehr Fedorows auch die Ablösung Syrskyjs. Fedorow gilt bei seinen Unterstützern als moderner Reformer. Ihm werden wichtige Neuerungen im Drohnenkrieg sowie mehr Transparenz im Beschaffungswesen des Militärs zugeschrieben. Kritiker warfen Syrskyj vor, diese Reformen ausgebremst zu haben. Das hatte der General selbst stets zurückgewiesen.
1: Das geplante Alkoholverbot an Bahnhöfen hat in der schwarz-roten Koalition überwiegend positive Reaktionen ausgelöst. Union und SPD fordern aber von der Bahn, für die Durchsetzung der Regel genügend eigenes Personal zu stellen. Aus der NDR-Nachrichtenredaktion Tabea Tschöpe.
3: Die Bahn müsse ihr Sicherheitspersonal erheblich aufstocken, um das Alkoholverbot umzusetzen, sagte der innenpolitische Sprecher der SPD Fiedler der Welt. Das sieht sein Unionskollege Thom ähnlich. Das Verbot findet aber grundsätzlich viel Zustimmung, so auch beim Drogenbeauftragten der Bundesregierung Streeck. Er wies in der Rheinischen Post auf die Gefahren durch Alkohol hin und sprach von einem Gewinn für alle, wenn sich Reisende und speziell Familien an Bahnhöfen sicherer fühlten. Das Alkoholverbot soll laut Bahn flächendeckend bis Mitte Oktober kommen.
1: Der Krieg zwischen den USA und dem Iran legt bereits den Schiffsverkehr in der Straße von Hormus lahm. Jetzt droht eine weitere Eskalation. Die Husi-Miliz in Jemen, die mit dem Iran verbündet ist, kündigt eine ähnliche Seeblockade im Roten Meer an. 2 saudi-arabische Öltanker mit dem Ziel China und Indien haben bereits umgedreht und Kurs auf den Suezkanal genommen. Damit wächst die Sorge vor einem neuen Engpass in der weltweiten Energieversorgung. Sachsens Ministerpräsident Kretschmer fordert angesichts der politischen Mehrheitsverhältnisse im Osten Deutschlands eine Bereitschaft zu Gesprächen mit allen anderen Parteien. Wer noch über Brandmauern rede, habe die Zeichen der Zeit nicht erkannt, sagte der CDU-Politiker dem Handelsblatt. Wörtlich sagte Kretschmer, wir müssen mit jedem reden, der reden will. Bundeskanzler und CDU-Chef Merz hat wiederholt eine Zusammenarbeit seiner Partei mit der AfD und der Linken ausgeschlossen und auf Parteitagsbeschlüsse verwiesen. Das waren die Nachrichten. Das Wetter in Deutschland. Häufig trocken, im Norden etwas Regen, Tiefstwerte 16 bis 6 Grad. Tagsüber vom Norden bis zur Mitte gebietsweise Regen, im Nordosten einzelne Gewitter, sonst oft trocken, Höchstwerte 18 bis 28 Grad. Am Donnerstag wechselhaft. Es ist 2.03 Uhr.
4: Der Verkehrsservice in der ARD-Hitnacht. Die A5 Frankfurt Richtung Karlsruhe ist zwischen Heppenheim und Hemsbach wegen der Baustelle bis nachher um 6 gesperrt. Die Umleitung führt über die U86. Die A14 Magdeburg-Schwerin. Zwischen dem Kreuz Magdeburg und Dahlenbarsleben in beiden Richtungen eine Sperrung wegen Bauarbeiten bis um 5, also noch 3 Stunden. Die A40 Essen Richtung Duisburg ist zwischen Essen Zentrum und Essen Holsterhausen wegen Wartungsarbeiten im Tunnel gesperrt. Und die A44 Essen Richtung Düsseldorf ist zwischen dem Dreieck Felbert Nord und Hetterscheid wegen Bauarbeiten bis Herbst, bis Mitte Oktober gesperrt. A59, Dinslaken Richtung Duisburg, ist zwischen Duisburg-Marxloh und dem Kreuz Duisburg-Nord gesperrt, da gab es einen Unfall. Und die A71, Suhl Richtung Erfurt, ist zwischen Stadt-Ilm und Arnstadt-Süd wegen Wartungsarbeiten gesperrt, bis um 6 nachher. Außerdem die A111, Berlin Richtung Dreieck Oranienburg. Die Strecke ist zwischen Waldmannslusterdamm und Schulzendorfer Straße gesperrt, wegen der Nachtbaustelle bis ca. 5 Uhr.
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4: Wach bleiben und gute Laune haben. Ja, das fetzt. Hier ist die ARD-Hitnacht. Wir wünschen Ihnen einen schönen Start in den Mittwoch. 2.04 Uhr. Guten Morgen.